0: Ja, okay, jetzt haben wir keine Zeit mehr, sehe ich gerade. Aber ist ja auch nicht schlimm. Es war ein schönes Gespräch. Ich hoffe, auch für euch war es ein schöner Abend. Vielen Dank fürs Zuhören, fürs Mailschreiben und fürs Posten. Ein interessanter Rückblick auf das erste Halbjahr. Und ich wünsche euch auf jeden Fall ein schönes zweite Halbjahr. Es ist die letzte Woche Night Lounge vor der Sommerpause. Ich habe mich jetzt kurzfristig entschieden, zwei Wochen zu verschwinden. Aber die Woche bin ich noch für euch da. Und ich freue mich auf das nächste Thema, das wir heute Abend wieder zusammen haben, ab 12 Uhr. Bis dahin, bleibt gesund und munter und macht's gut. Tschüss.
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2: Ich bin Uli Reitinger. Nach dem Anschlag am Rande des Christopher Street Days in Berlin hat sich Innenminister Dobrindt für einen verschärften Umgang mit sogenannten extremistischen Gefährdern ausgesprochen. So forderte er im ZDF-Heute-Journal eine Änderung beim Jugendstrafrecht.
3: Ich bin sehr dafür, dass wir uns darüber unterhalten in der Politik, ob wir nicht bei Gefährdern das Jugendstrafrecht einfach nicht mehr anwendbar machen. Dass wir bei Gefährdern die Fußfessel zur obligatorischen Regel machen und dass wir dafür sorgen, dass Gefährder auch in Präventivhaft genommen werden können, damit mehr Sicherheit entsteht.
2: Das Bundeskriminalamt betrachtet laut einem Bericht des Redaktionsnetzwerks Deutschland derzeit 410 Menschen als islamistische Gefährder. Dazu kommen noch 65 Gefährder im Bereich Rechtsextremismus und 17 im Bereich Linksextremismus. Zwei Tage nach dem Terroranschlag am Rande des CSD in Berlin haben am Abend am Brandenburger Tor erneut hunderte Menschen der Opfer gedacht. Zahlreiche Trauernde legten dort Blumen nieder. Bei dem Anschlag war eine polnische Mutter getötet worden. 29 Menschen wurden verletzt, befinden sich inzwischen aber nicht mehr in kritischem Zustand. Bundeskanzler und CDU-Parteichef Merz tauscht das Personal in mehreren Ämtern in der Regierung, der Partei und der Fraktion aus. Die neuen Kabinettsmitglieder sollen morgen ihre Ernennungsurkunden von Bundespräsident Steinmeier erhalten.
4: Die Vereidigung der neuen Minister ist für die erste Sitzungswoche des Bundestags nach der Sommerpause vorgesehen, also im September. Der Kanzler selbst meint, es ist rechtlich unproblematisch. Außerdem hält er es aus Kostengründen für gerechtfertigt. Betroffen sind Carsten Linnemann als neuer Gesundheitsminister, Nina Wagen wechselt als Chefin ins Kanzleramt und Steffen Bilger ist als neuer Verkehrsminister vorgesehen. Kritik kommt vom früheren Chefjuristen des Bundespräsidialamts Pieper. Die Amtsgeschäfte ohne Vereidigung zu übernehmen, hält er für verfassungsrechtlich unsauber. David Riemer, Nachrichtenredaktion.
2: Vor Beginn einer neuen Hitzewelle in Frankreich versucht die Feuerwehr, die an der Atlantikküste wütenden Waldbrände weiter einzudämmen. 2500 Feuerwehrleute, 18 Löschflugzeuge und 1500 Soldaten sind im Einsatz. Aus Deutschland kamen am Nachmittag zwei Transporthubschrauber und ein Transportflugzeug mit Material in der Krisenregion an.

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1: Ich bin Uli Reitinger. Nach dem Anschlag am Rande des Berliner Christopher Street Days geht die Diskussion über politische Konsequenzen weiter. Innenminister Dobrindt zum Beispiel fordert im ZDF, dass bei volljährigen Gefährdern in Zukunft immer das Erwachsenenstrafrecht angewendet werden soll. Am Brandenburger Tor haben am Abend erneut hunderte Menschen der Opfer des Anschlags gedacht.
2: Vor dem Brandenburger Tor liegen inzwischen unzählige Blumen, Kerzen und persönliche Botschaften. Viele Menschen halten einfach kurz inne oder suchen auch das Gespräch mit anderen. Während Berlin trauert, läuft die politische Aufarbeitung weiter. Bundeskanzler Merz will prüfen lassen, wie sich islamistische Gefährder künftig stärker einschränken lassen. Zoe Tassovali, Nachrichtenredaktion.
1: Vor Beginn einer neuen Hitzewelle in Frankreich versucht die Feuerwehr, die an der Atlantikküste wütenden Waldbrände weiter einzudämmen. Während der größere der beiden Brände bei Bordeaux den Einsatzkräften weiterhin zu schaffen mache, sei der flächenmäßig kleinere Brand inzwischen unter Kontrolle. Das sagte Präsident Macron beim Besuch der Einsatzleitung am Abend in Bordeaux.
3: Schon jetzt ist das Ausmaß des Feuers westlich von Bordeaux beispiellos und die Behörden fürchten, dass das Schlimmste noch nicht vorbei ist. Ab heute schnellen die Temperaturen wieder in die Höhe und die trockene Hitze könnte das Feuer weiter anfachen. Um zu verhindern, dass die Flammen noch weiter um sich greifen, haben die Einsatzkräfte unzählige Schneisen in den Wald gerodet. Mehr als 4000 Feuerwehrleute und Soldaten sind in der Region im Einsatz. Ab heute helfen auch deutsche Kräfte bei den Löscharbeiten. Wann die Urlauber und die evakuierten Anwohner zurück nach Hause können, ist noch unklar. Aus Bordeaux, Rachel Sommer.
1: US-Präsident Trump hat die Angriffe auf den Iran nach eigenen Angaben vorerst ausgesetzt, um laufenden Verhandlungen eine weitere Chance zu geben. Der Website Axios sagte Trump, die Gespräche seien weit fortgeschritten. Dabei gehe es um die Straße von Hormuz und ums iranische Atomprogramm. Porsche will bis 2035 weitere 5000 Arbeitsplätze in der Region Stuttgart abbauen. Betroffen sind das Stammwerk in Zuffenhausen und das Entwicklungszentrum in Weissach. Im Gegenzug wird die Standortsicherung bis Ende 2035 verlängert. Betriebsbedingte Kündigungen sind ausgeschlossen. Der Abbau soll vor allem über Altersteilzeit, Fluktuation und freiwillige Aufhebungsverträge erfolgen.

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2: Ich bin Uli Reitinger. Nach dem Anschlag am Rande des Christopher Street Days in Berlin hat sich Innenminister Dobrindt für einen verschärften Umgang mit sogenannten extremistischen Gefährdern ausgesprochen. So forderte er im ZDF-Heute-Journal eine Änderung beim Jugendstrafrecht.
3: Ich bin sehr dafür, dass wir uns darüber unterhalten in der Politik, ob wir nicht bei Gefährdern das Jugendstrafrecht einfach nicht mehr anwendbar machen. Dass wir bei Gefährdern die Fußfessel zur obligatorischen Regel machen und dass wir dafür sorgen, dass Gefährder auch in Präventivhaft genommen werden können.
2: Das Bundeskriminalamt betrachtet laut einem Bericht des Redaktionsnetzwerks Deutschland derzeit 410 Menschen als islamistische Gefährder. Dazu kommen 65 Gefährder im Bereich Rechtsextremismus und 17 im Bereich Linksextremismus. Vor Beginn einer neuen Hitzewelle in Frankreich versucht die Feuerwehr, die an der Atlantikküste wütenden Waldbrände weiter einzudämmen. Präsident Macron besuchte am Abend die Einsatzleitung in Bordeaux. 2500 Feuerwehrleute, 18 Löschflugzeuge und 1500 Soldaten sind im Einsatz. Aus Deutschland kamen 2 Transporthubschrauber und ein Transportflugzeug mit Material in der Krisenregion an. Bei Porsche fallen in den kommenden Jahren weitere 5000 Stellen in der Region Stuttgart weg. Im Gegenzug haben sich Unternehmen und Betriebsrat darauf geeinigt, betriebsbedingte Kündigungen bis Ende 2035 auszuschließen.
4: Die Jobs sollen vor allem über Altersteilzeit, freiwillige Aufhebungsverträge und frei werdende Stellen wegfallen. Gleichzeitig investiert Porsche gut 2 Milliarden Euro in die beiden Stammwerke Zuffenhausen und Weissach. Für die Beschäftigten bedeutet der Kompromiss aber auch Einschnitte. Das Weihnachtsgeld fällt geringer aus, Homeoffice wird eingeschränkt und Tariferhöhungen werden bis 2035 teilweise einbehalten. Zoe Tassovali, Nachrichtenredaktion.
2: Im vergangenen Jahr sind deutlich weniger Kinder und Jugendliche zu ihrem Schutz vorübergehend in Einrichtungen oder Pflegefamilien aufgenommen worden als im Vorjahr. Die Zahl der Vorübergehenden in Obhutnahmen sank 2025 um 18% auf knapp 57.000 Kinder und Jugendliche, das teilte das Statistische Bundesamt mit. Hauptgrund, es sind weniger unbegleitete Minderjährige aus dem Ausland eingereist.

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1: Ich bin Uli Reitinger. Nach dem Anschlag am Rande des Christopher Street Days am Wochenende hat Bundeskanzler Merz politische Konsequenzen angekündigt. Der CDU-Chef sagte in Berlin, für konkrete Entscheidungen sei es zwar noch zu früh, klar sei aber, dass es nicht bei Worten bleiben dürfe.
2: Wir werden mit Besonnenheit, aber auch mit Entschlossenheit reagieren müssen und vor allem die Frage beantworten müssen, wie es eigentlich sein kann, dass ein Mann, der so eingestuft ist hier in Berlin, sich unbehelligt in die Nähe des Christopher Street Days begeben konnte und dort diesen Anschlag verüben konnte.
1: Der mutmaßliche Täter war den Behörden als Islamist bekannt, war auf Bewährung auf freiem Fuß und galt als Gefährder. Am Abend haben am Brandenburger Tor wieder hunderte Menschen der Opfer des Anschlags gedacht. Zahlreiche Trauernde legten dort Blumen nieder. Bei dem mutmaßlich islamistischen Anschlag war eine polnische Mutter getötet worden, die mit ihrer Tochter in Berlin war. 29 Menschen wurden verletzt, befinden sich inzwischen aber nicht mehr in kritischem Zustand. Vor Beginn einer neuen Hitzewelle in Frankreich versucht die Feuerwehr, die an der Atlantikküste wütenden Waldbrände weiter einzudämmen. Während der größere der beiden Brände bei Bordeaux den Einsatzkräften weiterhin zu schaffen mache, sei der flächenmäßig kleinere Brand inzwischen unter Kontrolle. Das sagte Präsident Macron beim Besuch der Einsatzleitung am Abend in Bordeaux.
3: Schon jetzt ist das Ausmaß des Feuers westlich von Bordeaux beispiellos und die Behörden fürchten, dass das Schlimmste noch nicht vorbei ist. Ab heute schnellen die Temperaturen wieder in die Höhe und die trockene Hitze könnte das Feuer weiter anfachen. Um zu verhindern, dass die Flammen noch weiter um sich greifen, haben die Einsatzkräfte unzählige Schneisen in den Wald gerodet. Mehr als 4000 Feuerwehrleute und Soldaten sind in der Region im Einsatz. Ab heute helfen auch deutsche Kräfte bei den Löscharbeiten. Aus Bordeaux, Rache Sommer.
1: Die Stimmung in der deutschen Wirtschaft hat sich im Juli den dritten Monat in Folge von den Dämpfern infolge des Iran-Kriegs erholt. Das IFO-Geschäftsklima stieg um 0,9 Punkte auf 86,6 Punkte. Gestützt wurde der Indikator vor allem durch die verbesserten Erwartungen der Unternehmen. Vor allem im Dienstleistungssektor, auf dem Bau und im Handel hellte sich das Geschäftsklima weiter auf.
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Es ist Dienstag, es ist der 28. Juli und ihr seid goldrichtig, nämlich bei uns bei Rock FM. Ich weiß, es ist noch saufrüh, nichtsdestotrotz müssen wir jetzt langsam aber sicher in den Tag starten, zumindest mal viele, die früh aufstehen müssen. Und deswegen habe ich mir gedacht, machen wir doch einfach mal ein bisschen langsam. Machen wir doch was zum Aufwachen, zum einfach mal gucken, drücke ich nochmal auf den Wecker, auf die Schlummertaste oder nicht? Oder stehe ich jetzt ganz langsam auf mit den Scorpions und hole mir meinen ersten Kaffee? Das geht ganz gut mit dem Song. Rock FM ist

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1: Ich bin Uli Reitinger. Nach dem Anschlag am Rande des Christopher Street Days am Wochenende hat Bundeskanzler Merz politische Konsequenzen angekündigt. Der CDU-Chef sagte in Berlin, für konkrete Entscheidungen sei es zwar noch zu früh, klar sei aber, dass es nicht bei Worten bleiben dürfe.
2: Wir werden mit Besonnenheit, aber auch mit Entschlossenheit reagieren müssen und vor allem die Frage beantworten müssen, wie es eigentlich sein kann, dass ein Mann, der so eingestuft ist hier in Berlin, sich unbehelligt in die Nähe des Christopher Street Days begeben konnte und dort diesen Anschlag verüben konnte.
1: Der mutmaßliche Täter war den Behörden als Islamist bekannt, war auf Bewährung auf freiem Fuß und galt als Gefährder. Am Abend haben am Brandenburger Tor wieder hunderte Menschen der Opfer des Anschlags gedacht. Zahlreiche Trauernde legten dort Blumen nieder. Bei dem mutmaßlich islamistischen Anschlag war eine polnische Mutter getötet worden, die mit ihrer Tochter in Berlin war. 29 Menschen wurden verletzt, befinden sich inzwischen aber nicht mehr in kritischem Zustand. Vor Beginn einer neuen Hitzewelle in Frankreich versucht die Feuerwehr, die an der Atlantikküste wütenden Waldbrände weiter einzudämmen. Während der größere der beiden Brände bei Bordeaux den Einsatzkräften weiterhin zu schaffen mache, sei der flächenmäßig kleinere Brand inzwischen unter Kontrolle. Das sagte Präsident Macron beim Besuch der Einsatzleitung am Abend in Bordeaux.
3: Schon jetzt ist das Ausmaß des Feuers westlich von Bordeaux beispiellos und die Behörden fürchten, dass das Schlimmste noch nicht vorbei ist. Ab heute schnellen die Temperaturen wieder in die Höhe und die trockene Hitze könnte das Feuer weiter anfachen. Um zu verhindern, dass die Flammen noch weiter um sich greifen, haben die Einsatzkräfte unzählige Schneisen in den Wald gerodet. Mehr als 4000 Feuerwehrleute und Soldaten sind in der Region im Einsatz. Ab heute helfen auch deutsche Kräfte bei den Löscharbeiten. Aus Bordeaux, Rachel Sommer.
1: Die Stimmung in der deutschen Wirtschaft hat sich im Juli den dritten Monat in Folge von den Dämpfern infolge des Iran-Kriegs erholt. Das IFO-Geschäftsklima stieg um 0,9 Punkte auf 86,6 Punkte. Gestützt wurde der Indikator vor allem durch die verbesserten Erwartungen der Unternehmen. Vor allem im Dienstleistungssektor, auf dem Bau und im Handel hält sich das Geschäftsklima weiter auf.
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0: Also so hinten raus bin ich komplett textsicher. Bei La La La macht mir keiner was vor. Rock FM ist hier, euch einen schönen, ich weiß, ganz schönen frühen Dienstagmorgen. Kommt gut in diesen Tag rein. Ich gebe zu, ich bin gehöre nicht zu den Frauen, die mit Stolz ihren Schuhschrank zeigen, sondern eher mit Stolz ihren Werkzeugkoffer. Ich habe einen wirklich ganz, ganz tollen. Ich glaube, auf den wäre sogar er neidisch.
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2: Yay, Mahlzeit. Ich bin der Handwerker Peters, ihr könnt mich ja P nennen. So, was haben wir denn? Ah, ich sehe schon, der Krötentunnel an der Landstraße ist zugewachsen. Das kriegen wir hin. Liebe Hörerinnen und Hörer, die Krötenwanderung hat begonnen. Das habe ich auf dem Konto gemerkt. Das Finanzamt wollte eine Rückzahlung, da sind die Kröten gewandert. Lehrling, so Kröten haben ja ein strukturiertes Leben. Doch, Thorsten, bei den ersten Frühlingsnächten, da machen die sich auf den Weg zum Laichgewässer. Und jedes Jahr kehren die dafür an denselben Ort zurück. Jo, gut, wie manche Rentner bei uns in der Straße, die jedes Jahr mit dem Mutti in den Schwarzwald fahren. Stift, was meinst du? Was Laichen ist, das ist quasi, wenn Fische und Frösche ihre Eier ins Wasser ablegen und die Menschen die dann befruchten. Kollege von mir, ich sag jetzt nicht wer. Stift de Franz, weißt du, Installation Schmitz. Bei dem saßen wir mal im Hof, da haben wir was getrunken. Da kam seine Frau, hat ihm den gepackten Koffer hingestellt. Da sagt sie, du musst los, du warst doch vor einigen Monaten mit deinem Kumpel übers Wochenende beim Forellenangeln. Eine Forelle hat gerade bei uns angerufen, die laicht bald. Yay! So, fertig. Normal sollte das halten.
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0: Ich habe mir gerade vorgestellt, wenn Lordi so neben dem Bett stehen und einen aus dem Bett rausbrüllen. So klang das ein bisschen. Halleluja! So hieß der Song übrigens. Rock FM ist hier gleich mit Lenny Kravitz. Always on the run in der nächsten halben Stunde mit dabei. Dann gibt's Him und Wicked Game. Grandiose Nummer und ganz viele Rocklegenden, damit ihr gut in diesen Dienstag kommt.
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0: Boah, das merkst du jetzt schon am ganz frühen Dienstagmorgen. Das wird ein schöner warmer Tag oder ein sauwarmer Tag. Die Höchsttemperaturen heute nämlich um die 33 Grad. Und wenn euch das zu viel ist, dann wird's morgen blöd. Morgen kriegen wir nämlich um die 38 Grad und am Donnerstag knacken wir wahrscheinlich wieder die 40 Grad Marke. Danach geht's aber wieder runter mit den Werten und dann können wir uns wieder wohler fühlen.
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4: Ich bin Ralf Mehlhorn. Schönen guten Morgen. Nach dem blutigen Anschlag am Rande des CSDs will die SPD den Schutz queerer Menschen politisch weiter vorantreiben. Sie will sich verstärkt für ein Diskriminierungsverbot wegen sexueller Identität im Grundgesetz einsetzen. Die Parteivorsitzenden Baas und Klingbeil sowie Generalsekretär Klüssendorf kündigten an, das Verbot von Benachteiligung mit dem Merkmal sexuelle Identität zu ergänzen. Ihre Mitteilung liegt der dpa vor. Am Brandenburger Tor haben am Abend wieder hunderte Menschen der Anschlagsopfer gedacht. Viele Trauernde legten Blumen nieder. Was ist sonst noch wichtig? Das Bundeskriminalamt sieht laut dem Redaktionsnetzwerk Deutschland derzeit 410 Menschen als islamistische Gefährder. Hinzu kämen 65 Gefährder im Bereich Rechtsextremismus und 17 im Bereich Linksextremismus. Und die Waldbrände im Südwesten Frankreichs bedrohen immer mehr auch die Tourismussaison rund um Bordeaux. Die Regierung rief Urlauber auf, vorerst nicht in die Gironde zu reisen. Rüber zum Sport. Die italienische Fußballnationalmannschaft versinkt im Chaos. Der Wirbel um die geplante Verpflichtung des früheren Weltmeisters Andrea Pirlo als neuer Nationaltrainer könnte weitere personelle Konsequenzen nach sich ziehen. Wie Sky Italia berichtet, verlassen der technische Direktor Maldini und sein Berater Leonardo den italienischen Verband nach gerade einmal 16 Tagen wieder. Nach der Absage von Wunschkandidat Pep Guardiola hatte Pirlo deutlich gemacht, dass er sich nicht mehr als Kandidat für den Posten des Nationaltrainers sieht. Pirlo steht wegen vielfältiger Kontakte nach Russland in der Kritik.
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4: Die TSG Hoffenheim gibt ihren Stürmer Gift Orban auf Leihbasis an den türkischen Club Ahmet SFK ab. Der 24-jährige Nigerianer spielt damit in der nächsten Saison in der Super League. Das haben die Hoffenheimer mitgeteilt. Orban war in der letzten Spielzeit auch schon an den italienischen Erstligisten Hellas Verona ausgeliehen gewesen.
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0: Also ich muss sagen, ich habe neulich ein Video mit Lenny Kravitz gesehen. Da stand er in seinem Badezimmer, das war schon nicht hässlich. Und da hat er um seine nackigen Hüften nur ein großes weißes Badehandtuch rumgehabt. Und ich muss sagen, ganz schön weiß seine Handtücher. Mein lieber Gesangsverein.
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0: Ihr habt richtig gehört, wir bringen euch dorthin, wo der Buckingham Palace wackelt und wo Anfang September ein Hit nach dem anderen im Wembley Stadium laufen wird. Yeah, I'm a cowboy. Und die Jungs haben es live wirklich drauf. Ihr könnt eine Stadionhymne nach der anderen erleben. 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Und wie sie es anfühlt und anhört, wenn ihr dabei seid, wenn Anfang September Bon Jovi das Wembley Stadium in London rocken. Hören wir jetzt schönen guten Morgen an euch. Hey!

0: Guten Morgen zusammen. Rock FM ist hier. Es ist 6:59. Ich bin Astrid Jacobi und ich habe hier so eine große, fette Kugel vor mir stehen. In die gucke ich rein, das ist meine Sendungskristallkugel. Und was sehe ich? Ihn hier.
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2: Ich habe ja neulich wieder was Geiles gelesen, liebe Hörer und Hörerinchen. Hier ist sensationell. Da bietet das Arbeitsamt in Amsterdam, für alle Schulverweigerer, Amsterdam, das liegt in Holland. Dieses Arbeitsamt in Amsterdam bietet Arbeitssuchenden

0: eine Fortbildung an. Und jetzt schnallt euch an, eine Fortbildung zum Hellseher.
1: Ja.
0: Also ein Hellseher ist nicht jemand, der dir im Dunkeln das Licht anmacht, damit du besser lesen kannst. Nein, ein Hellseher, also Hellseher sehe Sachen, die du nie sehen wirst. Also die finden zum Beispiel die zweite Socke in der Waschmaschine, die du seit Wochen suchst. Ja? Ja, wie geil ist das denn bitte? Vor allem, wenn das Hellseher sind, dann brauchen die ja auch gar keine Abschlussprüfung, denn die kennen die dann vorab, also durch ihr Hellsehen, die Frage und die ganze Antwort, oder? Apropos Frage, ich frage mich, was man dann damit macht. Ich dachte immer, dieses Hellsehen wäre eine Gabe. Ja, da stelle ich mir immer so eine alte Frau vor, die mit so riesengroße Ohrringe, einem Kopftuch und einem Rabe auf der Schulter in ihre Glaskugel schaut und dir sagt, was so in Zukunft passieren wird. Ja? Und jetzt kannst du das in einem Kurs lernen. Ich habe übrigens auch mitgemacht. Ich sehe so hell wie nie zuvor. Denn ich sehe, dass ich morgen früh um dieselbe Zeit euch wieder was erzählen darf. Also falls mal irgendeiner hier mal das Licht ausmacht oder so. Boah, ist das hell. Weine, kenn dich. Weine.
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0: Für mich ist es irgendwie so ein Sommerhit, ne? Ich finde, CCR klingen nach Sommer. Hey Tonight, wobei, nee, ist ja morgens. Guten Morgen, Rock FM ist hier. Es ist 7:04. Ich möchte nicht zusammen mit dem Langen duschen, aber zuhören kann man dem schon.
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0: Ja, und während er sich gerade so seine geschmeidigen Locken mit Spülung eincremt, passiert hier Folgendes.
2: 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Wir dachten daran, Schluss zu machen, jetzt wissen wir, es ist viel zu spät. Wir sind durch all das andere aneinander gebunden, wie dieselbe Telefonnummer.
0: Ja, ich finde es ganz toll, wenn er duscht und dabei singt. Möglicherweise habt ihr aber eine Ahnung, was der da überhaupt gesungen hat. Ey, seid doch so freundlich, ruft mal an der Rockline 0800 3x die 68866. Selbstverständlich gibt's auch was dafür, wenn ihr mir sagt, welcher Song das ist. Das Rock FM Badehandtuch. Steht drauf, was drin ist sozusagen. 0800 3x die 68866. Welchen Song hat der Lange unter der Dusche dahin getrellert? Ich bin Astrid Jacobi, ich freue mich auf euch.

0: Toll, oder? Tolle Nummer ist das, Him und Wicked Game. Rock FM ist hier, 6:30 ist es und gleich in der nächsten halben Stunde. Ich finde, das ist eine große Portion guter Laune am Morgen. Oasis und Some Might Say. Dann hätte ich Foreigner für euch. Das sind die richtigen Rocklegenden, um gut in den Dienstag zu kommen. Und ich wünsche euch einen grandiosen Tag mit uns.
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0: Jo, heute startet sie, die nächste Hitzewelle hier bei uns. Den ganzen Tag über Sonnenschein. Die Höchsttemperaturen dann so 27 bis 32 Grad. Morgen am Mittwoch sonnig, trocken und Spitzenwerte in der Rhein-Neckar-Region zwischen 33 und 37 Grad. Selbst auf dem Feldberg werden es um die 25. Und am Donnerstag, ja, da ist dann wirklich der heißeste Tag der Woche. 35 bis streckenweise sogar 40 Grad. Und ab Freitag wird es wieder ein bisschen angenehmer. Aber ey, das ist schon heiß. Kannst eine Pizza backen im Ofen. Also brauchst du eigentlich gar keinen Ofen.
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5: Ich bin Ralf Mehlhorn. Schönen guten Morgen. Die SPD will den Schutz queerer Menschen politisch weiter stärken. Auslöser ist der Anschlag am Rande des Christopher Street Days. Die Parteivorsitzenden Baas und Klingbeil sowie Generalsekretär Klüssendorf kündigten an, im Grundgesetz das Verbot von Benachteiligung um das Merkmal sexuelle Identität zu ergänzen. Ihre Mitteilung liegt der dpa vor. Am Brandenburger Tor haben am Abend wieder hunderte Menschen der Anschlagsopfer gedacht. Viele Trauernde legten Blumen nieder. Was ist sonst noch wichtig? 410 Menschen gelten in Deutschland als islamistische Gefährder. Hinzu kämen laut Redaktionsnetzwerk Deutschland 65 Gefährder im Bereich Rechtsextremismus und 17 im Bereich Linksextremismus. Und der scheidende Gesundheitsstaatssekretär Tino Sorge hat Kanzler Merz wegen seiner Entlassung kritisiert. In sozialen Medien schrieb Sorge, dass Merz die Entscheidung zunächst in Parteigremien und vor der Presse bekannt gegeben habe, sei eine Stilfrage. Rüber zum Sport. Borussia Dortmunds Clubchef Carsten Kramer wünscht sich bei der Auslandsvermarktung mehr Engagement von anderen Fußball-Bundesligisten. Wir sollten uns bewusst machen, welche Chancen in der Auslandsvermarktung liegen und nicht immer gleich über ein mögliches Risiko sprechen. Dass nach der WM wieder nur die Bayern und wir auf Reisen gehen, finde ich schade. Das sagte Kramer der WAZ. Der BVB ist derzeit in Japan. Der FC Bayern München fliegt Anfang August nach Südkorea und Hongkong.
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5: Er soll Drähte über eine Mountainbike-Strecke gespannt haben. Damit wollte er auf dem sogenannten Ducks Trail im Kreis Heilbronn die Mountainbiker nach eigenen Angaben aber nur abschrecken. Heute könnte das Urteil gegen einen 60-Jährigen fallen. Seit Wochen muss sich der Jäger vor dem Landgericht Heilbronn wegen versuchten Mordes verantworten.
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0: Guten Morgen zusammen. Es ist 6:45. Rock FM ist hier. Und ich hoffe, ihr kommt einfach richtig gut in diesen Dienstag rein.
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0: Ja, und unser Lange hat ja wirklich extrem lange Haare auch. Ja, also der heißt nicht nur so, der ist es auch. Ach, und der ist auch noch lang. Und wenn der duscht, dann trällert er immer vor sich hin. Haben wir vorhin gerade gehört. Und an der Rockline ist jetzt die Michaela. Michaela, was machst du? Wo kommst du her?
2: Also ich komme aus Mosbach bzw. Elztal-Dallau und ich war gerade mit dem Hund spazieren und bin wieder zur Tür reingekommen und habe direkt Rock FM reingemacht.
0: Hör mal, vergangenen Freitag, Elzbach, die Rock Night in Mosbach. Hat deine Küche gewackelt oder warst du dort?
2: Die Küche hat gewackelt, ich konnte leider nicht hingehen.
0: Die Küche hat gewackelt, aber es war gute Stimmung, oder? Du hast es gehört wahrscheinlich.
2: Absolut, ja, wir konnten es direkt hören, ja.
0: Ja, wunderbar. Apropos hören, wir hören uns mal an, was der Lange da zwischen Shampoo und Conditioner so trällert. Einverstanden?
2: Jawohl.
3: Wir dachten an jemand anderen, doch keiner von uns hat angebissen. Wir dachten daran, Schluss zu machen. Jetzt wissen wir, es ist viel zu spät.
0: Was denkst du denn, was könnte denn das für ein Song sein, der im Original, ich sag jetzt mal, ein kleines bisschen anders klingt?
2: Stuck with You von Huey Lewis and the News.
0: Ich bin jetzt ehrlich sehr gespannt, ob es richtig ist. Wir gucken nach.
3: Wir dachten an jemand anderen, doch keiner von uns hat angebissen.
0: Bravo! Bravo, sage ich da nur.
2: Dankeschön.
0: Und damit bekommst du es, das Rock FM Badehandtuch. Du kannst es mitnehmen, wenn du schwimmen gehst, okay?
2: So mache ich es, genau.
0: Ich wünsche dir einen grandiosen Dienstag.
2: Dankeschön.
0: Rock FM ist hier und den Song dazu, den hören wir natürlich auch. You Lose in the News. Jack with you. Guten Morgen.

0: 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Und gleich in der nächsten halben Stunde. Sum 41 und Into Deep. Außerdem gehen wir in den Dienstagmorgen mit Supertramp. Und so vielen Rocklegenden, wie ihr braucht, um gut in den Tag zu starten.
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0: Das werden jetzt so Tage, wo wir das Gefühl haben werden, wir liegen in einem Smoker drin und garen ganz langsam vor uns hin. Heute schon mal bei um die 32 Grad, da fängst du an zart zu werden. Morgen am Mittwoch sonnig und trocken bei 33 bis 37 Grad, da fängt dann langsam an, das Fleisch so richtig zart zu werden. Und am Donnerstag die Höchsttemperaturen um die 40 Grad und dann zerfällt auch alles lecker.
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8: Ich bin Ralf Mehlhorn. Schönen guten Morgen. Nach dem Anschlag am Rande des CSDs will die SPD den Schutz queerer Menschen politisch weiter vorantreiben. Die Parteivorsitzenden Baas und Klingbeil sowie Generalsekretär Klüssendorf kündigten an, im Grundgesetz das Verbot von Benachteiligung um das Merkmal sexuelle Identität zu ergänzen. Ihre Mitteilung liegt der dpa vor. Gestern hatte auch schon linke Chef Pantisano gefordert, den Schutz queerer Menschen politisch weiter zu stärken. Am Brandenburger Tor haben am Abend wieder hunderte Menschen der Anschlagsopfer gedacht. Viele Trauernde legten Blumen nieder. Was ist sonst noch wichtig? Das Bundeskriminalamt sieht laut dem Redaktionsnetzwerk Deutschland derzeit bei uns im Land 410 Menschen als islamistische Gefährder an. Hinzu kämen 65 Gefährder im Bereich Rechtsextremismus und 17 im Bereich Linksextremismus. Und die Waldbrände im Südwesten Frankreichs bedrohen immer stärker auch die Tourismussaison rund um Bordeaux. Die Regierung rief Urlauber auf, vorerst nicht in die Gironde zu reisen. Zum Sport. Borussia Dortmunds Clubchef Carsten Kramer wünscht sich bei der Auslandsvermarktung mehr Engagement von anderen Fußball-Bundesligisten. Wir sollten uns bewusst machen, welche Chancen in der Auslandsvermarktung liegen und nicht immer gleich über ein mögliches Risiko sprechen. Dass nach der WM wieder nur die Bayern und wir auf Reisen gehen, finde ich schade, das sagte Kramer der WAZ. Der BVB ist derzeit in Japan, der FC Bayern München fliegt Anfang August nach Südkorea und Hongkong.
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8: In Karlsruhe ist der Umbau des Wildparkstadions nun offiziell abgeschlossen. Der städtische Eigenbetrieb Fußballstadion und die Zech Sports GmbH haben die Schlussvereinbarung unterzeichnet. Damit endet eines der größten Bauprojekte der Stadt. Der erste Spatenstich war im Dezember 2019. Inzwischen bietet das Stadion knapp 34.000 Plätze.
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Irgendwann muss ich mal nachlesen, warum die eigentlich Sum 41 heißen. Ich habe ehrlich gesagt keinen Plan. Aber wisst ihr was? Man muss auch nicht alles wissen, wenn man hier in diesem Studio sitzt. Rock FM ist hier. Euch einen guten Morgen am Dienstag. Es ist 7:10. Was ich aber übrigens weiß, ist die Tatsache, dass Billy Idol's Eyes Without a Face von einem französischen Horrorfilm kommt. Also der Titel zumindest. Und wenn du dir das jetzt so vorstellst, so ein Gesicht ohne Augen, ja, das ist eine Horrorvorstellung. Aber es ist kein Horrorsong, sondern ganz im Gegenteil. Eine grandiose Nummer. Und die hört ihr hier bei uns. Rock FM ist hier. Ich bin Astrid Jacobi. Ich wünsche euch grandios.

0: euch einen guten Morgen mit uns. Es ist 18 Minuten nach 7. Kennt ihr möglicherweise dieses Gefühl? Deine absolut erkorene Lieblingsband kommt in deine Stadt oder ihr habt Tickets für so ein Mega-Konzert. Und ihr freut euch, als würde man irgendwie alte Kumpels wiedersehen. So ein Gefühl hat man dann. Ich meine jetzt mal im Ernst, die kennen einen überhaupt nicht. Die Frage ist aber, warum fühlt sich das so an?
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0: Unsere Besserwisserin ist ja die Luzi. Luzi, warum fühlen sich manche Bands fast an, als wären sie gute Bekannte?
2: Dafür gibt es sogar einen Namen. Und zwar nennt sich das Ganze parasoziale Beziehungen. Also Unser Gehirn baut eine Verbindung zu Menschen auf, die wir nur aus der Öffentlichkeit kennen.
0: Bei parasozialer Beziehung hat sich gerade meine Allgemeinbildung verabschiedet. Habe ich ehrlich gesagt noch nie gehört. Aber man kann sich ja so ein bisschen erklären, was es ist. Woher kommt denn das?
2: Also wir hören ihre Musik, wir sehen Interviews oder folgen ihnen auch noch auf Social Media. Und dadurch haben wir einfach das Gefühl, diese Menschen hinter der Musik auch zu kennen. Obwohl die Beziehung natürlich eigentlich nur in eine Richtung geht. Und deshalb sind Konzerte auch meistens so emotional. Es geht eben nicht nur um die Songs, sondern auch um die Verbindung, die wir zu den Künstlern dann aufgebaut haben.
0: Das ist total verrückt, finde ich, was das Gehirn so alles macht. Ich habe auch eine Beziehung aufgebaut, und zwar zu Supertramp, weil ich nämlich die Platte mit der Bedienung da, mit dem Tablett, zu Hause im Teenagerzimmer stehen hatte. Ich habe sie gerne. Rock FM ist hier. Danke, Luzi.
2: Gerne.

0: Guten Morgen, Rock FM ist hier. Es ist 7:03. Es gibt was, was ihr werden könnt.
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0: 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Mit einem bisschen Glück gehört euch unser exklusiver Schlüsselanhänger. Was euch allerdings auch gehört, ist in der nächsten halben Stunde Skunk & Nancy. Weak, außerdem gibt's U2 und Pride. Die größten Rocklegenden, damit ihr gut durch diesen Dienstag kommt.
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0: Heute schon mal gut warm, die Höchsttemperaturen um die 32 Grad. Wer morgen in einer Dachgeschosswohnung lebt, dem kann ich nur großartiges Mitleid spenden. Ihr könnt allerdings auch mal probieren, Hackfleisch in die Luft zu werden. Es kommt als Frikadelle zurück bei um die 37 Grad. Und noch mehr wird's am Donnerstag. Spitzentemperaturen von um die 40 Grad und gegen Abend sind dann einzelne Schauer und Gewitter möglich. Ich meine, 40 Grad, das ist echt eine Hausnummer. Wahnsinn.
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2: Ich bin Ralf Mehlhorn. Schönen guten Morgen. Die SPD will den Schutz queerer Menschen politisch weiter stärken. Auslöser ist der Anschlag am Rande des Christopher Street Days in Berlin. Die Parteivorsitzenden Baas und Klingbeil sowie Generalsekretär Klüssendorf kündigten an, im Grundgesetz das Verbot von Benachteiligung um das Merkmal sexuelle Identität zu ergänzen. Ihre Mitteilung liegt der dpa vor. Was ist sonst noch wichtig? Mercedes-Benz hatte im zweiten Quartal wieder deutlich weniger Autos verkauft. Der Gewinn sank hier um 26% im Vergleich zum Vorjahr. Und das UN-Flüchtlingshilfswerk feiert heute den 75. Jahrestag der Unterzeichnung der UN-Flüchtlingskonventionen. Darin ist unter anderem das Prinzip verankert, dass niemand in ein Land zurückgewiesen werden darf, in dem er verfolgt wird oder in dem ihm Folter droht. Rüber zum Sport. Borussia Dortmunds Clubchef Carsten Kramer wünscht sich bei der Auslandsvermarktung mehr Engagement von anderen Fußball-Bundesligisten. Wir sollten uns bewusst machen, welche Chancen in der Auslandsvermarktung liegen und nicht immer gleich über ein mögliches Risiko sprechen. Dass nach der WM wieder nur die Bayern und wir auf Reisen gehen, finde ich schade, sagte Kramer der WAZ. Der BVB ist derzeit in Japan, der FC Bayern München fliegt Anfang August nach Südkorea und Hongkong. RB Leipzig war kürzlich in Südafrika.
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2: Heute könnte das Urteil fallen. Ein Jäger soll Drähte über eine Mountainbike-Strecke gespannt haben. Damit wollte er auf dem sogenannten Ducks Trail im Kreis Heilbronn die Mountainbiker nach eigenen Angaben aber nur abschrecken. Seit Wochen muss sich der 60-Jährige vor dem Landgericht Heilbronn wegen versuchten Mordes verantworten.
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Wenn ihr gerade im Auto unterwegs seid und zur Arbeit fahrt, schlage ich jetzt einfach mal vor, macht mal ein bisschen Platz auf eurem Driver's Seat, auf eurem Fahrradplatz, denn Sniff in the Tears würden gerne mit euch mitfahren. Rock FM ist hier, euch einen schönen Start in diesen Dienstag. Es ist 20 vor 8. Ich find's total schön, dass ihr hier bei uns seid.

0: Sollen wir jetzt noch warten, bis sie da hinten zu Ende sind?
1: Ich glaube nicht.
0: Airborne, Bone Shaker, schönen guten Morgen. Es ist 13 Minuten vor 8.
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0: So, da habe ich jetzt die Nathalie an der Rockline. Nathalie, du bist gerade unterwegs. Wo fährst du hin?
3: Ich bin auf dem Weg, meinen kleinen Mann in den Kindergarten zu bringen.
0: Oh, da ist man als junge Mutter durchaus fröhlich, weil du dann nämlich ein paar Stunden Ruhe hast, stimmt's?
3: Ja, sozusagen, genau. Richard, du willst zum Kindergarten.
0: Du bist im Radio, junger Mann.
3: Okay, alles klar. Ja, mein Schatz.
0: Also, möchte er mal beim Radio anfangen? Der ist durchaus redebedürftig, oder?
3: Irgendwie, ja, ich glaub's auch.
0: Wie süß. Ich spiel dir unser Riff nochmal vor, okay?
3: Okay.
4: Ich hab doch nichts gemeint.
3: Mensch. Entschuldigung.
0: Ehrlich gesagt, ich lieb's. Wie süß ist der denn? Was glaubst du denn, aus welchem Song das ist?
3: Das ist aus dem Song Poison von Alice Cooper.
4: Ja,
3: ja. Oh Gott, es tut mir leid, Entschuldigung.
0: Das ist überhaupt nicht schlimm. Ich glaube, das ist der erste Dreijährige bei Rock FM in der Leitung. Ich will kontrollieren. Oh, wie.
3: Super.
0: Ich freue mich für dich.
3: Super, ja, wir haben gewonnen, Schätzi.
0: Also in dem Fall muss ich sagen, ihr habt beide etwas verdient. Dein Kleiner kriegt... Ich würde sagen, wir schicken deinem kleinen jungen Mann ein Handtuch von Rock FM. Das kann er gut benutzen. Im Kindergarten hat die perfekte Größe. Und du bekommst natürlich unseren streng limitierten Schlüsselanhänger. Glückwunsch!
3: Super, danke schön, vielen Dank. Danke.
0: Ich wünsche euch beiden einen grandiosen Tag. Ich drücke dein Kind durch die Leitung.
3: Vielen Dank. Schönen Tag dir auch.
0: Und den Song dazu, den hören wir jetzt. Schönen Start in diesen Dienstag mit Rock FM.

0: Ich schlage vor, dass wir am kommenden Donnerstag, wo es dann 41 Grad werden, in Dauerschleife Shadow on the Wall spielen. Also spenden wir euch dann den ganzen Tag über Schatten. Ich glaube aber, da würden sich manche beschweren. Rock FM ist hier. Ich habe gleich Robert Palmer für euch. Ich erinnere mich total, als Teenager, der hatte immer die allerschönsten Frauen in seinen Videos, hatten alle so einen Pagenkopf und knallrote Lippen. Ich weiß nicht, wahrscheinlich erinnert ihr euch auch. Dann gab es Semisonic. Und die besten Rocklegenden, damit ihr gut an diesem Morgen in den Dienstag kommt.
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0: Oh, da kommt was auf uns zu. Heute kriegen wir schon mal 33 Grad. Das ist nicht wenig, da frierst du definitiv nicht. Morgen kriegen wir aber schon um die 35 Grad. Sogar 37 Grad. Ich habe mich verlesen, sorry. Ja, ist ja noch wärmer, ne? Und am Donnerstag 41 Grad. Ich bin nicht eure Mutter, aber vergesst ja nicht zu trinken.
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8: Ich bin Ralf Mehler und schönen guten Morgen. Bundesinnenminister Dobrindt hat sich für einen verschärften Umgang mit Gefährdern ausgesprochen. In der Bild hat er eine Änderung beim Jugendstrafrecht gefordert. Die Anwendung von Jugendstrafrecht bei erwachsenen Gefährdern sei inakzeptabel, sagte Dobrindt. Das Bundeskriminalamt stuft laut Redaktionsnetzwerk Deutschland derzeit 410 Menschen als islamistische Gefährder ein. Dazu kommen deutschlandweit 65 Gefährder im Bereich Rechtsextremismus und 17 im Bereich Linksextremismus. Was ist sonst noch wichtig? Nach dem blutigen Anschlag am Rande des CSDs will die SPD den Schutz queerer Menschen politisch weiter vorantreiben. Und Mercedes-Benz hat im zweiten Quartal wieder deutlich weniger Autos verkauft. Der Gewinn sank hier um 26% im Vergleich zum Vorjahr. Rüber zum Sport. Das enge Verhältnis von FIFA-Präsident Infantino zu Präsident Trump stößt auch im US-Kongress auf Argwohn. Der ranghöchste Demokrat im Justizausschuss, Jamie Raskin, hat den Fußball-Weltverband und Infantino aufgefordert, bis zum 9. August Infos über Kontakte zur US-Regierung vorzulegen. Außerdem solle Infantino im Justizausschuss erscheinen.
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8: Die TSG Hoffenheim gibt ihren Stürmer Gift Orban auf Leihbasis an den türkischen Club Ahmet SFK ab. Der 24-jährige Nigerianer spielt damit in der nächsten Saison in der Super League. Das haben die Hoffenheimer mitgeteilt. Orban war in der letzten Spielzeit auch schon an den italienischen Erstligisten Hellas Verona ausgeliehen worden.

0: Rock FM ist hier. Euch einen wunderschönen Dienstag.
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Die sind halt einfach eine Hausnummer, ne? Linkin Park, Wardive, dann Rock FM ist hier. Es ist 20 Minuten nach 8 für all diejenigen, die gerade noch auf dem Weg zur Arbeit sind. Ihr macht das zusammen mit Robert Palmer und die gerade anfangen zu arbeiten, ihr tut's mit Robert Palmer bei Rock.

0: Jupp, den Lifestyle der Reichen und Berühmten, den hätte ich ehrlich gesagt auch gern. Nix ist, wir schaffen uns hier alle kaputt und ich wünsche euch einen guten Morgen am Dienstag. Es ist 9:03. Ich bin Astrid Jacobi, ich gebe zu, ich stehe auf Männer, manchmal, die in so tollen Anzügen durch die Gegend laufen, so Milano, die Italiener, ihr wisst schon, was ich meine. Aber genau diese Männer tun mir ein bisschen leid, denn bei 41 Grad wird das ganz schön schwierig am Donnerstag. Aber die Sharp Dressed Men von CC Top, die spielen wir gleich.
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0: 32 Grad kriegen wir heute. Da kann man sagen, ach, das ist aber ganz schön warm. Aber ey Leute, das ist im Vergleich, was noch kommt, gar nicht warm. 32 Grad heute. Morgen am Mittwoch sonnig und trocken bei um die 37 Grad. Und am Donnerstag, sage ich mal jetzt schon, Shoutout an die Helden, die am Donnerstag irgendwo draußen an der Straße oder auf dem Dach stehen und ein neues Dach decken oder der ganzen Hitze eben ausgesetzt sind. Am Donnerstag kriegen wir 41 Grad und möglicherweise noch ein bisschen mehr.
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7: Ich bin Ralf Mehler und schönen guten Morgen. Die SPD will den Schutz queerer Menschen politisch weiter stärken. Auslöser ist der Anschlag am Rande des Christopher Street Days in Berlin. Die Parteivorsitzenden Baas und Klingbeil sowie Generalsekretär Klüssendorf kündigten laut dpa an, im Grundgesetz das Verbot von Benachteiligung, um das Merkmal sexuelle Identität zu ergänzen. Was ist sonst noch wichtig? Bundesinnenminister Dobrindt hat sich für einen verschärften Umgang mit Gefährdern ausgesprochen und Mercedes-Benz hat im zweiten Quartal wieder deutlich weniger Autos verkauft. Der Gewinn sank hier um 26% im Vergleich zum Vorjahr. Rüber zum Sport. Borussia Dortmunds Clubchef Carsten Kramer wünscht sich bei der Auslandsvermarktung mehr Engagement von anderen Fußball-Bundesligisten. Wir sollten uns bewusst machen, welche Chancen in der Auslandsvermarktung liegen und nicht immer gleich über ein mögliches Risiko sprechen. Dass nach der WM wieder nur die Bayern und wir auf Reisen gehen, finde ich schade, das sagte Kramer der WAZ. Der BVB ist derzeit in Japan, der FC Bayern München fliegt Anfang August nach Südkorea und Hongkong. RB Leipzig war kürzlich in Südafrika.
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7: Heute könnte das Urteil fallen. Ein Jäger soll Drähte quer über eine Mountainbike-Strecke gespannt haben. Damit wollte er auf dem sogenannten Ducks Trail im Kreis Heilbronn die Mountainbiker nach eigenen Angaben aber nur abschrecken. Seit Wochen muss sich der 60-Jährige vor dem Landgericht Heilbronn wegen versuchten Mordes verantworten.
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0: Die Spin Doctors, Two Princes. Euch einen guten Morgen, 20 von 9 ist es.
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0: Heute, vor 12 Jahren, hat sich für Tom Petty ein Kreis geschlossen. Mit dem Album Hypnotic Eye haben Tom Petty und seine Heartbreakers zum ersten Mal überhaupt Platz Nummer 1 der Charts erreicht. Und das ausgerechnet mit ihrem allerletzten Studioalbum. Nach Jahrzehnten voller Klassiker wie Free Fallin', American Girl oder I Won't Back Down ist das die höchste Chart-Auszeichnung gewesen, die erst am Ende seiner Karriere gekommen ist. Manchmal kommt die größte Anerkennung eben nicht am Anfang, sondern als Krönung des Lebenswerks. Und genau das hat Tom Petty verdient. Und hier ist er, Tom Petty and the Heartbreakers, You Get Me High. Und wo hört ihr diesen grandiosen Song? Natürlich hier bei uns, bei Rock FM.

Das sind einfach die allergrößten, die Rolling Stones, Painted Black hier bei uns, Rock FM ist hier, warum heißen Nickelback? Nickelback, vielleicht habt ihr es schon gehört, Chad Kroeger von Nickelback hat früher mal bei Starbucks gearbeitet und da gab es dann halt immer einen Nickel, ich glaube das sind irgendwie 5 Cent, wieder zurück, Nickelback. Wenn ich meine Band nennen würde, wie den Job, den ich früher gemacht habe, dann würde ich wahrscheinlich Weißweinschorle heißen. Das wäre kein guter Name. Nickelback ist besser und hier sind sie bei Rock FM.

0: Smith hier bei uns. Rock FM ist hier und verlässlich. Wir haben die größten Rocklegenden für euch gleich in der nächsten halben Stunde. My Worst Enemy ist mit dabei. Außerdem gibt's Semisonic. Und wir starten gleich durch mit CCR. Have you ever seen the rain? Nee, wenn ich ehrlich gesagt sein soll, geregnet hat's schon lange nicht mehr, ne?
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0: 33 Grad kriegen wir heute aufs Dächchen. 33 Grad. Und wenn ihr jetzt denkt, scheiße, das ist ja jetzt schon wieder so warm. Nee, das reicht noch nicht. Morgen sind es 37 und am Donnerstag 41 Grad. Vielleicht können wir in Zukunft einfach so Mittagessen Spaghetti Bolognese einfrieren und dann in Stücken essen. Ich glaube, das tut dann gut.
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7: Ich bin Ralf Mehlhorn. Schönen guten Morgen. Bundesinnenminister Dobrindt hat sich für einen verschärften Umgang mit Gefährdern ausgesprochen. In der Bild hat er eine Änderung beim Jugendstrafrecht gefordert. Die Anwendung von Jugendstrafrecht bei erwachsenen Gefährdern sei inakzeptabel, sagte Dobrindt. Das Bundeskriminalamt stuft laut Redaktionsnetzwerk Deutschland derzeit 410 Menschen als islamistische Gefährder ein. Dazu kommen deutschlandweit 65 Gefährder im Bereich Rechtsextremismus und 17 im Bereich Linksextremismus. Was ist sonst noch wichtig? Nach dem blutigen Anschlag am Rande des CSDs will die SPD den Schutz queerer Menschen politisch weiter vorantreiben. Und Mercedes-Benz hat im zweiten Quartal wieder deutlich weniger Autos verkauft. Der Gewinn sank hier um 26% im Vergleich zum Vorjahr. Rüber zum Sport. Das enge Verhältnis von FIFA-Präsident Infantino zu Präsident Trump stößt auch im US-Kongress auf Argwohn. Der ranghöchste Demokrat im Justizausschuss, Jamie Raskin, hat den Fußball-Weltverband und Infantino aufgefordert, bis zum 9. August Infos über Kontakte zur US-Regierung vorzulegen. Außerdem solle Infantino im Justizausschuss erscheinen.
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7: Die TSG Hoffenheim gibt ihren Stürmer Gift Orban auf Leihbasis an den türkischen Club Ahmet SFK ab. Der 24-jährige Nigerianer spielt damit in der nächsten Saison in der Super League. Das haben die Hoffenheimer mitgeteilt. Orban war in der letzten Spielzeit auch schon an den italienischen Erstligisten Hellas Verona ausgeliehen worden.
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0: Wenn der Songs komponiert hat, hat er das oft gemacht, indem er mit dem Walkman joggen gegangen ist. Und dann ist dann was Neues eingefallen. Alles, was mir beim Joggen einfällt, ist, dass ich nicht mehr kann. Rock FM ist hier. Es ist kurz vor 9:30. Ich habe gleich Rocklegenden vom Allerfeinsten für euch. Iron Maiden ist dabei, Eddie Money. Und wir starten gleich durch mit AC/DC. Euch einen wunderschönen Dienstagvormittag.
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0: Da garen wir so langsam vor uns hin. Heute 33 Grad, morgen 37 und am Donnerstag 41 Grad. Aber ich habe auch noch eine gute Nachricht. Ab Freitag wird's wieder angenehmer.
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So, jetzt können wir uns aber mal ein Snickers zu wieder runterkommen, oder? Rock FM ist hier, euch einen wunderschönen Dienstagvormittag mit uns und mit unseren Rocklegenden. Eddie Money zum Beispiel, der gehört definitiv dazu. Take me home tonight.

0: Counting Crows hier bei uns. Rock FM ist hier, ich muss immer noch lachen. Unsere Redakteurin Luzi kam eben ins Studio und sagt, weißt du was, Astrid? Bei den meisten Rocksongs geht's entweder ums... Genau, darum oder um Depressionen. Und ich finde, sie hat irgendwie recht. Gleich in der nächsten halben Stunde... Da geht's um Depressionen. Weil egal, was er tut, das Rad der Zeit wird sich weiter drehen. Bei Creed genauso. Aber in der nächsten halben Stunde auch mit dabei ELO und Hold On Tight. Und da geht's dann immerhin um die Liebe.
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0: Langsam schon ein bisschen auffällig. Die nächste Hitzewelle ist schon da. Das spüren wir schon heute bei 33 Grad. Das ist ja schon nicht wenig. Morgen aber 37 und am Donnerstag 41. Aber es gibt auch gute Nachrichten. Ab Freitag wird es wieder ein bisschen kühler. Ein bisschen zumindest.
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8: Ich bin Susanne Weise. Schönen Vormittag. Nach dem CSD-Anschlag in Berlin fordert der Islamismus-Experte Mansur, den staatlichen Schutz vor Radikalisierung vor allem für junge Menschen auszubauen. Er sagt im Ersten, es sei Präventionsarbeit nötig und da müsse man schneller sein als die Islamisten, bevor sich junge Seelen radikalisieren.
9: Wenn die Leute schon ein geschlossenes Weltbild haben, wie in diesem Fall, ist es schwierig, diese Menschen zu deradikalisieren. Deradikalisierungsarbeit ist ressourcenintensiv, dauert sehr lange und hat wenig Erfolgs. Quote als bei der Präventionsarbeit.
8: Im Fall Berlin sieht Mansur zudem ein Versagen der Sicherheitskräfte. Der mutmaßliche Täter sei sichtbar radikal gewesen. Solche Gefährder dürften sich nicht frei bewegen. Bundesinnenminister Dobrindt hat bereits Präventivhaft und elektronische Fußfesseln für potenzielle Straftäter ins Gespräch gebracht. Geburtstag, Karrieresprung oder Erinnerung an einen besonderen Moment im Leben. Viele Menschen in Deutschland kaufen Geschenke für sich selbst für durchschnittlich rund 2000 Euro im Jahr. Besonders beliebt Kleidung, Reisen und gutes Essen. Das hat eine Umfrage der FOM-Hochschule ergeben. Am höchsten sind die Ausgaben für Selbstgeschenke laut Umfrage im Schnitt bei den Millennials. Die 29- bis 44-Jährigen kommen auf rund 2400 Euro. Beim Schlusslicht Gen Z, also den 18- bis 28-Jährigen, sind es rund 1730 Euro. Männer beschenken sich dabei hochpreisiger als Frauen. Borussia Dortmund steht vor der Verpflichtung des griechischen Offensivspielers Konstantinos Karezas. Nach verschiedenen Medienberichten ist der Wechsel des 18-Jährigen vom belgischen Erstligisten Genk so gut wie perfekt. Die Ablöse 30 Millionen Euro plus 2 Millionen Bonuszahlungen. Neuigkeiten gibt's auch aus Hoffenheim. Die TSG verleiht ihren Stürmergift Orban an den türkischen Club Ahmet SFK. Das haben die Hoffenheimer jetzt mitgeteilt. Der Vertrag beinhaltet demnach auch eine Kaufoption.
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0: Na, hoffentlich nicht. Kein letzter Atemzug. Nein, auf gar keinen Fall. Wir machen weiter. Euch einen schönen Dienstagvormittag mit uns.
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Frischer Rock von Motionless in White. If you Motionless in White mit Skylar Grey. Rest in Peace. 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
1: Ich wünsche euch einen wunderschönen Dienstagvormittag und wir starten gleich durch mit einer absoluten Hymne. Noch können wir mitsingen, noch ist nicht so heiß. Slade und Far, Far Away. In einer Minute.

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0: Ich habe Susi Quattro mal bei der Veranstaltung anmoderieren dürfen und ihr Auftritt hatte sich verspätet. Ich schwöre euch eins, die Frau hat hinter der Bühne geflucht wie so ein Matrose auf hoher See. Das war echt der Hammer, die war sowas von sauer. Und dann tritt die auf und dann ist wieder komplett da und fröhlich. Wahnsinn. Rock FM ist hier, schönen Vormittag gleich mit Janis Joplin. Ich meine, wir reden nicht nur über Rocklegenden, wir spielen sie eben auch. Pulp sind auch mit dabei. Und in 2 Minuten gibt's Aerosmith und Sweet Emotion.
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0: Da garen wir so langsam vor uns hin. Heute 33 Grad, morgen 37 und am Donnerstag 41 Grad. Aber ich habe auch noch eine gute Nachricht. Ab Freitag wird's wieder angenehmer.
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4: Ich bin Susanne Weise. Schönen Vormittag. Politiker von Union und SPD fordern als Konsequenz aus dem Attentat auf den Berliner CSD einen schärferen Umgang mit Gefährdern. Bundesinnenminister Dobrindt brachte bereits bundesweit einheitliche Regeln für die Präventivhaft und den Einsatz der elektronischen Fußfessel bei Gefährdern aufs Tableau. Aber auch die Verschärfung beim Jugendrecht wird von vielen gefordert, auch von Bundestagsvizepräsidentin Lindholz. Sie sagte bei Welt:
5: Und genau das wünsche ich mir hier auch, dass der Bundesinnenminister, dass die Forderungen aufgegriffen werden und dass auch die Bundesjustizministerin bereit ist, hier nochmal nachzujustieren. Und ich glaube einfach, es braucht hier nochmal Veränderungen. Wir werden niemals 100%ige Sicherheit herstellen können. Das ist eine Illusion. Aber was wir machen müssen, ist es eben, bestmöglichste Regeln einzuziehen. Und dass die nicht reichen, haben wir hier ganz klar gesehen.
4: Der 21-jährige mutmaßliche Berliner Attentäter war nach dem Jugendstrafrecht verurteilt worden und unter Auflagen auf freiem Fuß. Während der Hitzewelle Ende Juni haben die Menschen in Deutschland deutlich mehr Wasser und auch Speiseeis gekauft. Laut Statistischem Bundesamt wurden in einer einzigen Woche 90% mehr Eis verkauft als in einer durchschnittlichen Sommerwoche der 3 Jahre zuvor. Beim stillen Wasser lag der Anstieg demnach bei fast 80%, bei Sprudelwasser bei rund 60% und auch bei anderen Getränken gingen die Verkaufszahlen deutlich nach oben. Der Hamburger Tennisprofi Alexander Zverev tritt beim Mixed-Wettbewerb der US Open zusammen mit der Amerikanerin Taylor Townsend an. Die beiden stehen auf der Liste der 16 Doppelteams für New York, die Veranstalter des Grand Slam-Turniers offiziell veröffentlicht haben. Mit Townsend hat Zverev an der Seite eine echte Doppel-Expertin. Die 30-Jährige steht in der Weltrangliste im Doppel auf Position 2. Das Doppelturnier findet am 25. und 26. August statt, wenige Tage vor dem Start des Einzelwettbewerbs der US Open.
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0: Ach ja, irgendwann musst du sie abhängen. Diese Poster im Teenagerzimmer. Und dann merkst du, oh, jetzt ist Schluss mit lustig, ich muss ausziehen. Euch einen schönen Vormittag mit uns.
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0: Der findet ja bekanntermaßen immer Freitagabend ab 18 Uhr statt. Auch bekannt ist die Tatsache, dass der lange dabei ist. Was aber noch nicht bekannt ist, ist, was das nächste Thema am Freitag ist. Komm, erzähl.
2: Es heißt Women in Rock. Ui. Und es ist natürlich ein hochbrisantes Thema. Ein Thema, das jedes Jahr wieder hochkommt, wenn die großen Festivals wieder ihre Line-Ups bekannt geben. Und wir bemerken, wir sind da immer noch so bei knapp 30% weiblichen Acts. Und man fragt sich, warum eigentlich im Jahre 2026? Gleichberechtigung sollte ja jetzt langsam mal hergestellt sein, vor allem was Rock'n'Roll angeht. Ne? Aber ist noch nicht so. Wir sind noch weit davon entfernt, also setzen wir zumindest am Freitag ein kleines Gegengewicht und tun was für den Feminismus. Es gibt wunderbare Künstlerinnen, wie zum Beispiel Alanis Morissette oder auch Dolores O'Riordan von den Cranberries ist dabei, Eleanor Miles, Emily von Evanescence, Emily Armstrong von Linkin Park und so weiter und so fort. Und es gibt auch frischen Rock von The Warning, also den Mädels aus Mexico, drei mexikanische Schwestern. Nicht nur das, wir tauchen tief ein in die weibliche Rockwelt und mehr wird nicht verraten.
0: Ich darf nicht singen, oder?
2: Nee, auf gar keinen Fall.
0: Das wäre auch eine ganz schlechte Idee. Eine sehr gute allerdings ist jetzt Janis Joplin zu spielen. Me and Bobby McKee bei Rock FM. Eine Woman in Rock. 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

0: Mein Kollege Kerem sitzt hier gerade mit der Akustikgitarre, mit der Klampfe im Studio und der kann einfach so, kann der einfach irgendwelche Songs mitspielen. Ja? Der nach Gehör kann der einfach sagen, ja, das ist hier C-Dur, G-Fis und so. Dann kennt die Pentatonik, da bin ich so eifersüchtig, muss ich sagen. Das habe ich so, bestimmt hatte ich über 10 Jahre Gitarrenunterricht. Meine Mutter hat mich da jeden Dienstag hingefahren, aber aus mir wurde halt nur so ein Lagerfeuer-Gitarrist Level 12 und da bin ich stehen geblieben, während andere so unterwegs in Richtung Jimi Hendrix, ja, wie Kerem. Aber gut, wir testen gleich mal, ob er hier auch mitspielen kann. The Clash gleich am Start mit London Calling. Was haben wir noch Schönes? Es geht rüber nach Irland. Auf die grüne Insel. Wer einmal dort war, hat immer Sehnsucht und will wieder dorthin. Oh, Irland wäre mal wieder schön. Haben wir gleich im Radio. U2 Mysterious Ways hier bei Rock FM. Lauter Rocklegenden.
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8: Langsam schon ein bisschen auffällig. Die nächste Hitzewelle ist schon da. Das spüren wir schon heute bei 33 Grad. Das ist ja schon nicht wenig. Morgen aber 37 und am Donnerstag 41. Aber es gibt auch gute Nachrichten. Ab Freitag wird es wieder ein bisschen kühler. Ein bisschen zumindest.
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9: Ich bin Christian Semmet. Nach dem Terroranschlag auf den Christopher Street Day in Berlin wird die Forderung nach Konsequenzen lauter. Die CSU fordert schärfere Maßnahmen gegen extremistische Gefährder, unter anderem elektronische Fußfesseln und eine bundesweit einheitliche Präventivhaft. Außerdem auch Veränderungen beim Jugendstrafrecht. Thomas Pleskin.
10: Bundesinnenminister Dobrindt sagte der Bild, Jugendstrafrecht bei Erwachsenengefährdern sei nicht hinnehmbar. Hintergrund, der 21-jährige mutmaßliche Attentäter war wegen des versuchten Anschlusses an den IS verurteilt worden, befand sich aber auf freiem Fuß. CSU-Landesgruppenchef Hoffmann brachte im Deutschlandfunk elektronische Fußfesseln für Gefährder ins Gespräch. Bei der Präventivhaft sei es komplizierter, so Hoffmann, weil Gerichte dafür enge Grenzen gesetzt hätten. Zunächst müsse außerdem genau aufgearbeitet werden, was im Strafverfahren gegen den mutmaßlichen Täter passiert sei.
9: Ein Erdbeben der geschätzten Stärke 7,1 hat den Süden Japans erschüttert. Laut ersten Berichten seien mehrere Menschen verletzt worden. In rund 48.000 Haushalten in der besonders schwer betroffenen Präfektur Kumamoto sei der Strom ausgefallen, hieß es weiter. Die nationale Wetterbehörde warnt weiter vor bis zu 1 Meter hohen Flutwellen. Schon vor 10 Jahren war die Region von einem Beben der Stärke 7,3 erschüttert worden. Es gab Dutzende Tote und schwere Verwüstungen. Frankreich setzt auf einen ganz großen. Zinedine Zidane ist neuer Nationaltrainer der Equipe Tricolore. Der Verband bestätigte einen Vertrag bis 2030. Ziel sind klare Titelansagen EM 2028 und WM 2030. Zidane übernimmt nach der langen Ära von Didier Deschamps und bringt als Ex-Real-Coach drei Champions League-Titel mit.
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0: So, es ist kurz nach 12 und wir starten mal wieder mit einem unfassbar schwierigen Flachwitz. Aber ich bin mir sicher, wir finden eine Heldin oder einen Hörerhelden des Tages, der uns da auf die Sprünge helfen kann. Also passt auf, die Frage ist, welche Tomaten machen einen reicher? Welche Tomaten machen einen reicher? Also, ich denke jetzt gerade irgendwie an Ketchup oder so, aber vielleicht denkt ihr ja in die richtige Richtung. Welche Tomaten machen einen reicher? Wenn ihr eine Idee habt, schickt uns eine WhatsApp an die Rockline 0800 3x die 68866 oder ruft an auf der Rockline 0800 3x die 68866.

Ja, YouTube mit Mysterious Ways. Unsere Technik hier im Studio, die funktioniert auch auf mysterische Art und Weise, denn ich bin eben ganz oft ans Telefon, aber ihr habt mich offenbar nicht gehört. Wir hatten gerade irgendwie Probleme mit der Telefonleitung. Also, wenn ihr die Lösung kennt für unseren Flachwitz, ja, dann ruft nochmal an auf der Rockline 0800 3 mal die 68866. Jetzt geht auch jemand ran. Die Frage ist, welche Tomaten machen einen reicher? Es kam zum Beispiel eine Nachricht rein hier über WhatsApp, und zwar von Jonas und Anki aus Babstadt. Sie sagen Antwort Tomatenmark. Also welche Tomaten machen einen reicher? Die Antwort Tomatenmark. Jetzt komme ich mir so vor wie bei so einem Fernsehsender, wo sie manchmal so blöde Geldspielchen gemacht haben. Also wir zocken ja nicht um Geld, wir zocken einfach nur aus Jux und Dollerei, aber das ist nicht die richtige Lösung. Also nee, Tomatenmark ist auch toll und macht einen reicher, aber das ist nicht die Lösung. Also jetzt gerne nochmal anrufen auf der Rockline 0800 3x68866. Hier sind Queen für euch mit Radio Gaga in der verrockten Mittagspause bei Rock FM.

0: Creed, My Sacrifice aus dem Jahr 2001. Schon ein Vierteljahrhundert alt, die Nummer. Rock FM ist hier in der verrockten Mittagspause. Ich bin der Lange und die Frage des Tages oder der Flachwitz des Tages ist, welche Tomaten machen einen reicher? Es kamen unfassbar viele Antworten rein. Ganz viele haben gesagt, ja, Tomatenmark macht einen reicher. Bis ich das mal geschalten habe, wegen deutsche Mark, Mark. Ja, also Thomas Hiller hat gesagt, Tomatenmark Jonas und Anki, Tomatenmark Linda, Tomatenmark. Aber nee, das ist es nicht. Hier schreibt zum Beispiel der Stefan, moin Lange, es müssten eigentlich die eigens angebauten sein, da man die umsonst bekommt. Gut, also die Tomaten machen einen so gesehen auch reicher, ja. Interessant, wir hören mal, was ihr sonst noch so sagt.
1: Die Lösung lautet Geldautomaten und hier ist der Alvin Rebhan.

0: Hallo, hier ist der Ralf und das sind die Geldautomaten.
1: Hallo, hier ist der Marco und ich glaube, dass die Tomaten, die uns reicher machen, sind die Geldautomaten.
2: Ja, hallo, hier ist der Martin und ich denke da an die Geldautomaten.
3: Hi Roman, macht zwar nicht reicher, aber es gibt Geldautomaten.
4: Hallo, Hendrik ist dran und die Lösung lautet Glücksspielautomaten.
5: Hey! Gar nicht schlecht, die hatten wir noch nicht.
6: Also, mein Name ist Sammy, meine Lösung heißt Geldautomaten.
5: Okay, also könnte man jetzt drüber streiten. Geldautomaten machen einen nicht zwingend reicher, ja? Nur, dass ihr das wisst, ne? Glücksspiel ist gefährlich, Kinder. Gut, also Geldautomaten machen einen im Optimalfall reicher. Wenn man im Dispo ist, eher trauriger. Gut, hier kommen die Pixies, hier kommt Your Man bei Rock FM.

Eben hat der Chef angerufen, wenn ich das nochmal versemmel, dann werde ich gekündigt. Ich mache das ja erst zum zweiten Mal. Also die Preisverleihung, verdammt! Den Titel Hörerheld oder Hörerheldin des Tages können sich alle zuschreiben, die sich eben im Radio gehört haben. Und natürlich Tobias, Bernd, Dietmar, Thomas Hiller, Anke Friedl, Andreas, Becky, Tina, Jasmin, Nicole und Stefan. Alle, die Tomatenmark gesagt haben, nee, das war nicht die gesuchte Lösung. Die gesuchte Lösung auf die Frage, welche Tomaten machen reicher, war tatsächlich Geldautomaten. Über die Spielautomaten könnte man streiten, aber nee, gelten auch nicht. Hier ist Rock FM mit Pink Floyd. Into the distance.

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Die Gunners, Paradise City aus dem Jahr 1987 vom Debütalbum Appetite for Destruction. Rock FM ist hier die verrockte Mittagspause. 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Die hier sind safe dabei. Das Lumpenpack jetzt mit Die Liebe in Zeiten von Amazon Prime. Hier ist Rock FM. Schönen Dienstag.

0: Was für eine einzigartige Stimme. Geht direkt ins Herz. Dolores O'Riordan von den Cranberries, schmerzlich vermisst seit Januar 2018, wird natürlich am Freitag dabei sein. Ab 18 Uhr wisst ihr, Plattenrausch mit Women in Rock. Da darf sie nicht fehlen. Gleich nach den 13 Uhr News darf der hier nicht fehlen. Ziggy Stardust bzw. David Bowie gleich am Start, genau wie Michael Stipe und seine Truppe. R.E.M. auch dabei, lauter Rock-Legenden hier bei Rock FM. Kommt gut durch diesen wunderschönen sonnigen Dienstag.
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0: Ja, ihr wisst Bescheid, die nächste Hitzewelle ist schon im Anmarsch und die sieht ganz schön kräftig aus. Den ganzen Tag heute Sonne, trocken und am Nachmittag erreichen wir 27 bis 31 Grad und morgen legt der Sommer noch einen drauf. Die Höchstwerte steigen auf 33 Grad.
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10: Ich bin Christian Semmet. Nach dem Terroranschlag auf den Christopher Street Day in Berlin wird die Forderung nach Konsequenzen lauter. Die CSU fordert schärfere Maßnahmen gegen extremistische Gefährder, unter anderem elektronische Fußfesseln und eine bundesweit einheitliche Präventivhaft. Außerdem auch Veränderungen beim Jugendstrafrecht. Thomas Pleskin.
11: Bundesinnenminister Dobrindt sagte der Bild, Jugendstrafrecht bei Erwachsenengefährdern sei nicht hinnehmbar. Hintergrund, der 21-jährige mutmaßliche Attentäter war wegen des versuchten Anschlusses an den IS verurteilt worden, befand sich aber auf freiem Fuß. CSU-Landesgruppenchef Hoffmann brachte im Deutschlandfunk elektronische Fußfesseln für Gefährder ins Gespräch. Bei der Präventivhaft sei es komplizierter, so Hoffmann, weil Gerichte dafür enge Grenzen gesetzt hätten. Zunächst müsse außerdem genau aufgearbeitet werden, was im Strafverfahren gegen den mutmaßlichen Täter passiert sei.
10: Nvidia und fast 40 weitere Tech-Firmen haben eine Allianz für mehr KI-Sicherheit gegründet. Ziel sind offene Standards und Werkzeuge, um KI-Systeme besser gegen Cyberangriffe abzusichern. Das berichtet die Nachrichtenagentur dpa. Mit dabei sind etwa SAP, Microsoft und IBM. Auffällig ist, große Entwickler geschlossener KI-Modelle wie OpenAI, Google und Anthropic fehlen. Frankreich setzt auf einen ganz großen. Zinedine Zidane ist neuer Nationaltrainer der Equipe Tricolore. Der Verband bestätigte einen Vertrag bis 2030. Ziel sind klare Titelansagen EM 2028 und WM 2030. Zidane übernimmt nach der langen Ära von Didier Deschamps und bringt als Ex-Real-Coach drei Champions League-Titel mit.
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0: Tina Turner, the best aus den 80s. Rock FM ist hier an diesem wundervoll sonnigen Dienstag, 28. Juli. Ich bin der Lange und ich kann auch sehr gut Witze erzählen. Treffen sich zwei Hellseher, sagt der eine zum anderen, kommst du mit? Darauf der andere, nee, da war ich schon. Okay, alles klar, ich überlasse das lieber einem Fachmann. Man kennt ihn mit güldenem, blonden Engelshaar, für gewöhnlich mit Motorhead-Shirt und er hat auch gerne so eine leicht getönte Sonnenbrille auf, entweder orange oder gelb getönt. Ihr wisst, wen ich meine.
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2: Ich habe ja neulich wieder was Geiles gelesen, liebe Hörer und Hörerinchen. Hier ist sensationell. Da bietet das Arbeitsamt in Amsterdam, für alle Schulverweigerer, Amsterdam, das liegt in Holland. Dieses Arbeitsamt in Amsterdam bietet Arbeitssuchenden eine Fortbildung an. Und jetzt schnallt euch an, eine Fortbildung zum Hellseher. Ja. Also ein Hellseher ist nicht jemand, der dir im Dunkeln das Licht anmacht, damit du besser lesen kannst. Nein, ein Hellseher, also Hellseher sehe Sachen, die du nie sehen wirst. Also die finden zum Beispiel die zweite Socke in der Waschmaschine, die du seit Wochen suchst. Ja? Ja, wie geil ist das denn bitte? Vor allem, wenn das Hellseher sind, dann brauchen die ja auch gar keine Abschlussprüfung, denn die kennen die dann vorab, also durch ihr Hellsehen, die Frage und die ganze Antwort, oder? Apropos Frage, ich frage mich, was man dann damit macht. Ich dachte immer, dieses Hellsehen wäre eine Gabe. Ja, da stelle ich mir immer so eine alte Frau vor, die mit so riesengroßen Ohrringe, einem Kopftuch und einem Rabe auf der Schulter in ihre Glaskugel schaut und dir sagt, was so in Zukunft passieren wird. Ja. Und jetzt kannst du das in einem Kurs lernen. Ich habe übrigens auch mitgemacht. Ich sehe so hell wie nie zuvor. Denn ich sehe, dass ich morgen früh um dieselbe Zeit euch wieder was erzählen darf. Also falls mal irgendeiner hier mal das Licht aus.

0: Ich sehe so hell wie nie zuvor. Denn ich sehe, dass ich morgen früh um dieselbe Zeit euch wieder was erzählen darf. Also falls mal irgendeiner hier mal das Licht ausmacht oder so. Boah, ist das hell. Weine, kenn dich. Weine.
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0: The Offspring, Pretty Fly for a White Guy. Ich muss jedes Mal wieder neu googeln, was Dexter Holland jetzt studiert hat. Molekularbiologie, dies, das, Ananas. Ich weiß es nicht mehr. Ich weiß aber, was Deep Purple studiert haben. Hard Rock, auf jeden Fall. Sie haben ihn zumindest mit aus der Wiege gehoben. Black Knight rollt so wunderbar. War noch, bevor Ritchie Blackmore dann zu Rainbow abgedüst ist. Was haben wir noch Schönes? Wille Wallo und seine große Hymne, die mich immer an Romeo und Juliet erinnert. Join Me in Death, auch gleich dabei. An diesem sonnigen Dienstag, 28. Juli, lauter Rocklegenden hier bei Rock FM.
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0: Also wenn es heute nicht klappt mit Sommer, Sonne, Badesee, dann vielleicht morgen, heute auf jeden Fall Sonne satt. Es ist kein Tropfen Regen in Sicht, auch wenn es mal wieder wünschenswert wäre. Temperaturen bei 27 bis 31 Grad und morgen knacken wir die 30 Grad locker. Bis zu 33 Grad sind drin.
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16: Ich bin Christian Semmet. Die Ermittler haben ein Bekennervideo auf dem Handy des CSD-Terroristen Abdul B. gefunden. Das hat die Bundesanwaltschaft bestätigt. Inzwischen ist auch eine Diskussion über islamistische Gefährder entflammt. Die CSU will elektronische Fußfesseln und eine bundesweit einheitliche Präventivhaft. Auch das Jugendstrafrecht soll überprüft werden. Der Berliner CDU-Spitzenkandidat Stefan Evers sieht beim Thema Fußfesseln und KI Chancen, aber auch Bedenken.
17: Technisch machbar ist das sicherlich, aber wir müssen uns anschauen, sind die rechtlichen Hürden möglicherweise zu groß? Die Gefährdungssituation, die muss ja nicht erst abgewartet werden. Im Idealfall wissen wir, bevor sie eintritt, dass ein Risiko entsteht. Und dafür können wir keine zweistellige Zahl von Beamten rund um die Uhr abstellen. Wir brauchen hier auch modernste Technologie, wir brauchen KI. Auch dort stellen sich Fragen des Datenschutzes.
16: Der Attentäter von Berlin war vor seiner Tat Polizei bekannt als Islamist, der versucht hatte, sich der Terrororganisation IS anzuschließen. Trotzdem war er vor wenigen Monaten nur zu einer Bewährungsstrafe verurteilt worden. Tausende Touristen müssen den französischen Urlaubsort Lacanau an der Atlantikküste verlassen. Grund sind die verheerenden Waldbrände in der Region Bordeaux. Mindestens 4000 Urlauber seien betroffen. Sie müssen Campingplätze und Feriensiedlungen räumen. Die französischen Behörden sprechen von einer reinen Vorsichtsmaßnahme wegen der Wetterentwicklung. Es werden Trockenheit und Wind vorhergesagt. Eintracht Frankfurt hat das brasilianische Abwehrtalent Otávio verpflichtet. Der 20-Jährige kommt vom portugiesischen Club CF Estrela Amadora. Er hat einen Vertrag bis Sommer 2031 unterschrieben. Die Ablösesumme soll laut Gerüchten bei 5 Millionen Euro liegen. Der Brasilianer bekommt es in Frankfurts Abwehrzentrum mit starker Konkurrenz wie Robin Koch und dem Belgier Arthur Thiat zu tun.
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Nee, noch nicht. Es ist so ein schöner Dienstag, 28. Juli. 10:50 haben wir es gleich. Hier ist ja lange, ja, join me, auf Deutsch so viel wie komm mit mir oder schließe dich mir an. Und genau das ist heute die Einladung von Rock FM. 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Hier kommt der Boss.

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0: Ihr seid genau richtig an diesem Dienstag, 28. Juli. Rock FM ist hier, Zeit für die 3 Uhr Nachrichten. Danach lauter Rocklegenden. Pink Floyd sind auch mit am Start. Singen von diesem Zeug, dem wir ständig hinterherrennen, 5 Tage die Woche. Money, außerdem dabei Gwen Stefani, No Doubt. Mehr Frauenpower gibt's ja dann am Freitag, 18 Uhr im Plattenrausch, diesmal Women in Rock.
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0: Ja, heute den ganzen Tag über viel Sonne, es bleibt trocken und die Werte haben sich eingependelt zwischen 27 und 31 Grad. Mancherorts haben wir noch nicht mal das Maximum erreicht und morgen am Mittwoch, da steigen die Werte sogar bis zu 33 Grad.
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8: Ich bin Christian Semmet. Die Ermittler haben ein Bekennervideo auf dem Handy des CSD-Terroristen gefunden. Darin soll sich Abdul B. zum Anschlag auf den Christopher Street Day am Wochenende bekennen und der Terrororganisation IS die Treue schwören. Aus Berlin, Thomas Bleskin.
9: Nach Angaben der Bild-Zeitung ist in dem arabischsprachigen Video ein verhüllter Mann zu sehen. Die Ermittler gehen aber davon aus, dass es sich um den mutmaßlichen Täter handelt. Bei dem Anschlag mit einem Auto und vermutlich auch einer Machete wurden eine Frau getötet und 29 Menschen verletzt. Der 21-Jährige starb am folgenden Tag durch Schüsse von Polizisten. Unterdessen fordert die CSU schärfere Maßnahmen gegen islamistische Gefährder, darunter elektronische Fußfesseln.
8: Tausende Touristen müssen den französischen Urlaubsort Lacanau an der Atlantikküste verlassen. Grund sind die verheerenden Waldbrände in der Region Bordeaux. Mindestens 4000 Urlauber seien betroffen. Sie müssen Campingplätze und Feriensiedlungen räumen. Die französischen Behörden sprechen von einer reinen Vorsichtsmaßnahme wegen der Wetterentwicklung. Es werden Trockenheit und Wind vorhergesagt. Eintracht Frankfurt hat das brasilianische Abwehrtalent Otávio verpflichtet. Der 20-Jährige kommt vom portugiesischen Club CF Estrella Amadora. Er hat einen Vertrag bis Sommer 2031 unterschrieben. Die Ablösesumme soll laut Gerüchten bei 5 Millionen Euro liegen. Der Brasilianer bekommt es in Frankfurts Abwehrzentrum mit starker Konkurrenz wie Robin Koch und dem Belgier Arthur Thiat zu tun.
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0: No Doubt mit I'm Just a Girl. Rock FM ist hier, der Feiern mit Lange. Ganz egal, ob Girl, Guy oder irgendwas dazwischen, es zählt eigentlich jetzt nur eine Frage. Yeah, I'm a cowboy. 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Und jetzt gibt's Bon Jovi natürlich. Aus den 90ern. Always.
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Joyce Maynor, Well, Whatever It Was, eine Nummer von letztem Jahr. Rock FM ist hier der Feierabend mit Lange und der nächste Song ist ein meisterhaftes Progressive Rock Epos, wenn man so will. Es ist ein Klassiker und er hat eine ziemlich entspannte Entstehungsgeschichte. Ich meinte spannende Entstehungsgeschichte. Beim Titel Tom Sawyer denkt natürlich jeder sofort an Mark Twain und diese Romanfigur von 1800 Schieß mich tot. Diesen unverbesserlichen Freigeist eben, der von einem Abenteuer ins nächste stolpert oder mit dem Floß fährt und der dabei irgendwie erwachsen wird. Aber der Song von Rush, der war ursprünglich kein Rush-Song. Die ersten Entwürfe, die stammen von einem Texter, der unter dem Banner einer anderen Band geritten ist. Und der Track hieß damals eigentlich Lewis the Warrior. Der Rush-Schlagzeuger und Texter Neil Peart, der hat die Idee aufgenommen und sie dann zusammen mit diesem Texter weiterentwickelt. Für Peart war das Stück das Porträt eines modernen Rebellen, eines Individualisten, der mit offenen Augen durch die Welt geht. Gleichzeitig hat er darin ein ganz persönliches Thema verwurstelt, und zwar die Versöhnung zwischen dem Jungen und dem Mann in sich selbst. Spannendes Thema auf jeden Fall. Wir können ja mal genauer hinhören. Hier sind Rush, Tom Sawyer aus den frühen 80ern, Rock FM.

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3: Wir haben inzwischen die Höchstwerte fast überall erreicht in der Rockregion. Es geht sonnig weiter bei Werten zwischen, ja, lass mich nicht lügen, zwischen 27 und 31 Grad. Später in der Nacht kühlt es kräftig ab, 15 bis 20 Grad. Und morgen wieder Sonne satt, große Hitze, 33 bis 37 Grad.
0: Es ist 3:30. 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
4: Ich bin Christian Semmet. Die Ermittler haben ein Bekennervideo auf dem Handy des CSD-Terroristen gefunden. Darin soll sich Abdul B. zum Anschlag auf den Christopher Street Day am vergangenen Wochenende bekennen und der Terrororganisation IS die Treue schwören. Er hatte mit einem gemieteten Transporter Menschen gerammt und Passanten mit einer Machete verletzt. Tausende Touristen müssen den französischen Urlaubsort La Canue an der Atlantikküste verlassen. Grund sind die verheerenden Waldbrände in der Region Bordeaux. Mindestens 4000 Urlauber seien betroffen. Sie müssen Campingplätze und Feriensiedlungen räumen. Die französischen Behörden sprechen von einer reinen Vorsichtsmaßnahme wegen der Wetterentwicklung. Es werden Trockenheit und Wind vorhergesagt. Seit heute steht fest, welche Begriffe für das Jugendwort des Jahres kandidieren. Bis zum 20. August können alle zwischen 11 und 20 Jahren ihre Favoriten wählen. Mit dabei sind Trendbegriffe wie 6-7, Crash Out oder der Hype-Ausruf Du bist gut genug. Aber auch Klassiker wie Digger oder Macker.
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5: Morgen früh um 10 Uhr beginnt der Ticketverkauf für das DFB-Pokalspiel der TSG Hoffenheim bei Erzgebirge Aue. In der ersten Runde geht's für den Bundesligisten am 22. August gegen den Kumpelclub aus der Regionalliga Nordost. Aue war vergangene Saison aus der dritten Liga abgestiegen. Für Hoffenheim ist es das erste Pflichtspiel in der neuen Saison. Bis dahin warten noch die Testspiele morgen gegen Kiel in Zutzenhausen und am Samstag gegen Karlsruhe im Dietmar-Hopp-Stadion auf die Kraichgauer. Am Ende der Woche geht's ins Trainingslager. Dort gibt's einen weiteren Test gegen Ligakonkurrent Borussia Mönchengladbach. Rebecca Allgeier von der TSG Hoffenheim.

Garbage, only happy when it rains. Ich glaube, unsere Freunde in Italien, Spanien und Frankreich, die wären auch sehr, sehr happy, wenn es mal richtig regnen würde aktuell. Rock FM ist hier der Feierabend mit dem Lange. Wusste ich lange nicht, dass dieser Toto-Song hier vom Star-Wars-Macher George Lucas inspiriert ist. Keyboarder David Page hat darin quasi den ersten Kinofilm von Lucas verarbeitet. THX 1138. So eine ganz düstere Zukunftsdystopie à la George Orwell, in der die Menschen quasi so... ja, durchnummerierte Drohnen sind und Überwachungsstaat dies, das, Ananas. Auch das Soundsystem wurde nach dem THX hier benannt.

Plus 44 hier bei Rock FM, der Feier mit Lange. Die wurden ja damals aus den vorübergehenden Trümmern von Blink-182 zusammengeschustert. Der Name ist übrigens die englische Vorwahl. Ja, plus 44 musst du ja vorwählen, wenn du in Großbritannien anrufst. Und zwar, weil die Mitglieder damals gerade in England unterwegs waren, als sie die Band gegründet haben. Eigentlich kommen die Kerle ja aus Kalifornien. Aber die hier, die kommen wirklich aus Großbritannien. Def Leppard mit Pour Some Sugar on Me. Am besten auf voller Lautstärke. Rock FM.

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0: egal, also ich habe das jetzt 20 Sekunden laufen lassen. 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Welcher Song ist gesucht? 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
0: Es geht sonnig weiter durch den Nachmittag in Richtung Abend. Später in der Nacht kühlt es kräftig ab. Werte dann nur noch zwischen 15 und 20 Grad. Also immer noch angenehm eigentlich. Und morgen am Mittwoch sonnig, trocken bei 33 bis 37 Grad. Also es kommt wieder eine ganz schöne Hitzewelle auf uns zu. Bitte Vorbereitungen treffen, Ventilatoren kaufen und Eiswürfel machen und was dazugehört.
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7: Ich bin Christian Semmet. Die Ermittler haben ein Bekennervideo auf dem Handy des CSD-Terroristen Abdul B. gefunden. Das hat die Bundesanwaltschaft bestätigt. Inzwischen ist auch eine Diskussion über islamistische Gefährder entflammt. Die CSU will elektronische Fußfesseln und eine bundesweit einheitliche Präventivhaft. Auch das Jugendstrafrecht soll überprüft werden. Der Berliner CDU-Spitzenkandidat Stefan Evers sieht beim Thema Fußfesseln und KI Chancen, aber auch Bedenken.
8: Technisch machbar ist das sicherlich, aber wir müssen uns anschauen, sind die rechtlichen Hürden möglicherweise zu groß? Die Gefährdungssituation, die muss ja nicht erst abgewartet werden. Im Idealfall wissen wir, bevor sie eintritt, dass ein Risiko entsteht. Und dafür können wir keine zweistellige Zahl von Beamten rund um die Uhr abstellen. Wir brauchen hier auch modernste Technologie, wir brauchen KI. Auch dort stellen sich Fragen des Datenschutzes.
7: Der Attentäter von Berlin war vor seiner Tat Polizei bekannt als Islamist, der versucht hatte, sich der Terrororganisation IS anzuschließen. Trotzdem war er vor wenigen Monaten nur zu einer Bewährungsstrafe verurteilt worden. Ein Ebola-Patient ist nach erfolgreicher Behandlung aus der Uniklinik Frankfurt entlassen worden. Der Mann hatte sich in der Demokratischen Republik Kongo mit der Bandibujo-Variante infiziert. Laut Universitätsmedizin ist er inzwischen vollständig erholt und symptomfrei. Behandelt wurde er auf der Sonderisolierstation für hochgefährliche Infektionserreger. Frankreich setzt auf einen ganz großen. Zinedine Zidane ist neuer Nationaltrainer der Equipe Tricolore. Der Verband bestätigte einen Vertrag bis 2030. Ziel sind klare Titelansagen EM 2028 und WM 2030. Zidane übernimmt nach der langen Ära von Didier Deschamps und bringt als Ex-Real-Coach 3 Champions League-Titel mit.
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weiß nicht, kann man die Nummer als Lobgesang bezeichnen? Also tatsächlich singt Lenny Kravitz hier von Jesus Christus. Are you gonna go my way? Rock FM ist hier an diesem Dienstag, 28. Juli. Ja, es geht also weniger darum, ob jetzt jemand zufälligerweise in die gleiche Richtung muss, sondern eher, ob jemand der gleichen Lebensweisheit oder, weiß nicht, Religion folgt. Also, wenn ihr das hier hört, dann seid ihr zumindest, was die Mucke angeht, definitiv auf dem richtigen Weg. Ich hoffe, da bleiben wir auch beim nächsten Song. Billy Idol, jetzt mit White Wedding. Ab geht's in die 80s.

0: Fallout Boy, thanks for the memories. Rock FM ist hier. Der Feierabend mit dem Lange. Und hoffentlich kann jetzt jemand gleich sagen, thanks for the beer. Schauen wir mal hier.
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0: Rock FM, hallo, hier ist der Lange. Wer ist an der Rockline?
2: Ja, moin, der Stefan hier, grüß dich.
0: Servus, Stefan. Was treibst du gerade Feines? Schon Feierabend?
2: Ja, ich bin auf dem Weg mit dem Radl durch den Wald.
0: Und wohin des Weges? Also nach Hause?
2: Nach Hause, ja. Bin noch ein bisschen am Brombeer pflücken, da findet man noch genug hier und dann habe ich morgen auch was für ein Frühstück.
0: Ach, sehr geile Idee. Ja, Brombeeren, die gibt es tatsächlich noch ordentlich. Ich sehe immer, wenn ich hier aus dem Büro rausgucke, sehe ich die Schmetterlinge über den Brombeersträuchern hier rumflattern. Guter Hinweis, Brombeermarmelade mal wieder machen. Schöne Idee. Aber ja, jetzt wollen wir erstmal einen Hopfensmoothie verticken. Pass auf, Stefan, ich schiebe nochmal das Tape rein hier. Also ich habe so ein Gefühl, dass du es direkt bei den ersten 2-3 Sekunden schon erkannt hast, weil das klingt rückwärts gespielt fast genau wie vorwärts, ne?
2: Ja, das kaum Unterschied. Ist überhaupt kein Unterschied. Ja, das stimmt eigentlich. Das müsste Rolling Stones sein, I miss you.
0: Könnte gut sein. Okay.

0: Stefan, Rock FM Feierabendbier geht raus an dich. Schrubb das Radio auf für die guten alten Stones. Ab geht's in die 70er mit einer Disco-Nummer. Haust da rein, ciao.
1: Yo, yuppie, tschüss dann.
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3: Ja, das geht gerade so weiter mit Sonne satt und trocken bei 27 bis 31 Grad. Später in der Nacht bleibt es noch ziemlich lange warm, also Biergartenwetter definitiv. Nachts sinken die Werte dann später auf 15 bis 20 Grad. In manchem Tal sind es auch mal nur rund 10 Grad. Und morgen auf jeden Fall Vorbereitungen treffen, vielleicht noch in der Kühle des Morgens, denn die Temperaturen steigen im Tagesverlauf kräftig auf 33 bis 37 Grad. Auch hier wieder sehr viel Sonne und kein Regen.

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2: Ich bin Christian Semmet. Die Ermittler haben ein Bekennervideo auf dem Handy des CSD-Terroristen gefunden. Darin soll sich Abdul B. zum Anschlag auf den Christopher Street Day am vergangenen Wochenende bekennen und der Terrororganisation IS die Treue schwören. Er hatte mit einem gemieteten Transporter Menschen gerammt und Passanten mit einer Machete verletzt. Tausende Touristen müssen den französischen Urlaubsort La Canue an der Atlantikküste verlassen. Grund sind die verheerenden Waldbrände in der Region Bordeaux. Mindestens 4000 Urlauber seien betroffen. Sie müssen Campingplätze und Feriensiedlungen räumen. Die französischen Behörden sprechen von einer reinen Vorsichtsmaßnahme wegen der Wetterentwicklung. Es werden Trockenheit und Wind vorhergesagt. Seit heute steht fest, welche Begriffe für das Jugendwort des Jahres kandidieren. Bis zum 20. August können alle zwischen 11 und 20 Jahren ihre Favoriten wählen. Mit dabei sind Trendbegriffe wie 6-7, Crash Out oder der Hype-Ausruf Du bist gut genug. Aber auch Klassiker wie Digger oder Macker.
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3: Heilbronn könnte als erste Stadt Deutschlands eine urbane Seilbahn als festen Bestandteil des öffentlichen Nahverkehrs realisieren. Der Gemeinderat hat jetzt den Startschuss für die Vorplanung des Projekts gegeben. Eine große Machbarkeitsstudie hatte zuvor gute Ergebnisse geliefert. Die Trockenheit geht weiter und dem Rhein geht das Wasser aus. Das hat nicht nur für Frachtschiffe Folgen. Ludwigshafen hat jetzt sogar den geplanten Stopp der MS-Experimenta wegen des niedrigen Wasserstands absagen müssen. Die schwimmende Wissenswelt ist aktuell auf Tour. Vom 30. Juli bis 3. August sollte sie eigentlich in Ludwigshafen Station machen.
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0: Mike and the Mechanics, another cup of coffee hier bei Rock FM, der Feierabend mitten lange. Und das ist eigentlich ein ganz guter Hinweis. Achtung, Achtung, letzter Aufruf für alle Koffein-Junkies. Falls ihr jetzt noch den Drang verspürt, 3 Liter heißen Kaffee in eure Kehle zu kippen, dann bitte jetzt oder für heute sein lassen. Denn Koffein hat ja so eine Halbwertszeit von 6 Stunden im Körper. Also wenn ihr heute Abend friedlich um 10 im Bettchen liegen wollt, um Schäfchen zu zählen, dann, ne? Jetzt schnell nochmal zur Kaffeemaschine. Und ansonsten, das hier geht natürlich auch nochmal, um die Energiereserven zu mobilisieren. ZZ Top mit texanischem Bluesrock mit viel Strom auf den Gitarren bei Rock FM.
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0: Ja, ja, meinetwegen haben sich die Gebrüder Gallagher halt häufiger mal bei den Beatles bedient, was Songwriting, Sound, Inspiration, Ideen und Sonstiges angeht. Aber meine Güte, so ist es halt in der Rockmusik. Alles wird von allem inspiriert und sie haben schon echt gute Songs geschrieben. Oasis mit Whatever hier bei Rock FM. Es duftet ein bisschen nach Feierabend. Hoffentlich bei euch auch, im Büro, in der Werkstatt oder wo auch immer. Und die 17 Uhr Nachrichten klopfen gleich an. Danach klopft David Bowie nochmal an. Und grüßt uns irgendwo von da oben in den endlosen Weiten und in den Sternen. Und Kurt Cobain, der klopft auch nochmal an. Nirvana mit About a Girl auch gleich dabei. Lauter Rock-Legenden.
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0: Also erst um 8:45 verabschiedet sich die Sonne und macht Hayabubu. In der Nacht hält sich die Wärme noch relativ lang, also von schneller Abkühlung kann nicht die Rede sein. Es wird dann sternenklar und es bleibt trocken. Die Tiefstwerte des Nachts bei 15 bis 20 Grad. In manchen Tälern oder auch weiter oben sind es auch mal so um die 10 Grad. Morgen steigt das Thermometer dann auf 33 bis 37 Grad. Also der Mittwoch kommt mit viel Sonne und auch mit Hitze daher.
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6: Ich bin Christian Semmet. Die Ermittler haben ein Bekennervideo auf dem Handy des CSD-Terroristen gefunden. Darin soll sich Abdul B. zum Anschlag auf den Christopher Street Day am Wochenende bekennen und der Terrororganisation IS die Treue schwören. Aus Berlin, Thomas Bleskin.
7: Nach Angaben der Bild-Zeitung ist in dem arabischsprachigen Video ein verhüllter Mann zu sehen. Die Ermittler gehen aber davon aus, dass es sich um den mutmaßlichen Täter handelt. Bei dem Anschlag mit einem Auto und vermutlich auch einer Machete wurden eine Frau getötet und 29 Menschen verletzt. Der 21-Jährige starb am folgenden Tag durch Schüsse von Polizisten. Unterdessen fordert die CSU schärfere Maßnahmen gegen islamistische Gefährder, darunter elektronische Fußfesseln.
6: Die deutsche Wirtschaft hat im Frühjahr trotz Iran-Krieg und höherer Energiepreise wohl leicht zugelegt. Die Bundesbank geht für das zweite Quartal von einem kleinen Plus beim Bruttoinlandsprodukt aus. Gestützt werde das von robuster Industrie und stabilem Konsum. Für die nächsten Monate erwartet die Bundesbank aber wieder etwas steigende Inflation, unter anderem wegen höherer Energiepreise. In der Fußball-Bundesliga gibt es für die Hand vor den Mund im Wortgefecht künftig nur Gelb statt Rot. Das haben DFB-Schiedsrichter und die Kommission Fußball entschieden. Bei der WM war das noch mit Rot bestraft worden. Stefan Keller.
8: Miguel Almirón und Piero Hincapié waren deswegen noch mit glattrot vom Feld geflogen bei der WM. In der neuen Bundesliga-Saison sollen Eckbälle anders als bei der WM nicht vom VAR überprüft werden können. Umgesetzt wird aber die Regelung, innerhalb von wenigen Sekunden einzuwerfen oder den Ball abzustoßen. Auch bei Einwechslungen bleibt den Bundesligisten künftig weniger Zeit. Simulierte Verletzungen sollen auch weniger werden. Deshalb muss ein Spieler nach einer medizinischen Behandlung für eine Minute runter vom Platz. Schwere Fouls sind davon ausgenommen.
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Nirvana in ihrer Frühphase. About a Girl hier bei Rock FM, der Feiern mitten lange. Schön, dass ihr dabei seid. Ja, wir sind ja alle Musikprofis, ne? Aber Musik, da hängt ja noch viel mehr dran. Ich meine, was wären zum Beispiel Videospiele, Serien oder Filme ohne den passenden Soundtrack, ohne Musik? Kaum vorstellbar. Und es gibt Songs, die haben da schon einige Stationen abgeklappert. Hip to be Square von Huey Lewis and the News zum Beispiel, ne? Das war in Trolls, in der Sesamstraße und natürlich diese eine bekannte Szene aus American Psycho. Aber ganz schön wilde Kombi, merke ich gerade. Es ist echt eine wilde Kombi. Gut, hier jedenfalls jetzt Hip to be Square bei Rock FM.

0: Das Alkaline Trio mit Oblivion hier bei Rock FM, der feiert mitten lange. Ja, to fall into oblivion heißt so viel wie dem Vergessen anheimfallen. Einer, der dem Vergessen sicherlich nicht so schnell anheimfällt, das ist der hier.
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0: Es geht zurück ins Jahr 2014 mit Tom Petty and the Heartbreakers. Schon damals mussten sie eigentlich nichts mehr unter Beweis stellen, also hatten massig Evergreens, Hits und Klassiker abgeliefert. Hall of Fame waren sie vertreten, unantastbarer Legendenstatus könnte man sagen. Aber umso bemerkenswerter finde ich, dass sie erst mit ihrem 13. Studioalbum dann noch was geschafft haben, was vorher unschaffbar schien. Hypnotic Eye war die Platte, mit der sie zum ersten Mal die Spitze der US-Charts erstürmt haben. Und das, obwohl sie jahrzehntelang immer großartige Alben rausgehauen haben und konsequentes Songwriting geliefert haben. Ja, Tom Petty, zu Lebzeiten ein Mann, der sich immer treu geblieben ist. Keine Effekthascherei, kein Größenwahn, immer bodenständig und immer ein Blick für das Kunsthandwerk, für schnörkelloses, gutes, solides Songwriting. Und davon können wir uns jetzt überzeugen. Hier ist Rock FM mit einem späten Statement von Tom Petty and the Heartbreakers. Hier sind sie mit You Get Me High.

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8: Wir nähern uns einem ziemlich langen und ausgedehnten Sommerabend. Erst später in der Nacht wird es ein bisschen kühler, die Tiefstwerte dann zwischen 15 und 20 Grad. Morgen gibt's wieder ganz viel Sonne, kaum Wölkchen in Sicht, strahlend blauer Himmel, aber auch große Hitze. Die Höchstwerte bei 33 bis 37 Grad. Also bitte alle Vorkehrungen treffen, egal ob

0: Pflanzen, Tiere oder Menschen geht.
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2: Ich bin Christian Semmet. Die Ermittler haben ein Bekennervideo auf dem Handy des CSD-Terroristen gefunden. Darin soll sich Abdul B. zum Anschlag auf den Christopher Street Day am vergangenen Wochenende bekennen und der Terrororganisation IS die Treue schwören. Er hatte mit einem gemieteten Transporter Menschen gerammt und Passanten mit einer Machete verletzt. Tausende Touristen müssen den französischen Urlaubsort La Canue an der Atlantikküste verlassen. Grund sind die verheerenden Waldbrände in der Region Bordeaux. Mindestens 4000 Urlauber seien betroffen. Sie müssen Campingplätze und Feriensiedlungen räumen. Die französischen Behörden sprechen von einer reinen Vorsichtsmaßnahme wegen der Wetterentwicklung. Es werden Trockenheit und Wind vorhergesagt. Seit heute steht fest, welche Begriffe für das Jugendwort des Jahres kandidieren. Bis zum 20. August können alle zwischen 11 und 20 Jahren ihre Favoriten wählen. Mit dabei sind Trendbegriffe wie 6-7, Crash Out oder der Hype-Ausruf Du bist gut genug. Aber auch Klassiker wie Digger oder Macker.
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3: Morgen früh um 10 Uhr beginnt der Ticketverkauf für das DFB-Pokalspiel der TSG Hoffenheim bei Erzgebirge Aue. In der ersten Runde geht's für den Bundesligisten am 22. August gegen den Kumpelclub aus der Regionalliga Nordost. Aue war vergangene Saison aus der dritten Liga abgestiegen. Für Hoffenheim ist es das erste Pflichtspiel in der neuen Saison. Bis dahin warten noch die Testspiele morgen gegen Kiel in Zutzenhausen und am Samstag gegen Karlsruhe im Dietmar-Hopp-Stadion auf die Kraichgauer. Am Ende der Woche geht's ins Trainingslager. Dort gibt's einen weiteren Test gegen Ligakonkurrent Borussia Mönchengladbach. Rebecca Allgeier von der TSG Hoffenheim.
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Die Seagirls mit Weekends and Workdays hier bei Rock FM, der Feierabend mit lange. Kleiner Spoiler, sie leben nicht unter dem Meer, sie sind keine Meerjungfrauen. Es sind Kerle und sie leben an Land. So, manchmal entstehen die größten Rockklassiker ja aus den schönsten Gefühlen und manchmal auch aus einer krassen Portion Wut. Barracuda ist so ein Fall, der Song ist ja Ende der 70er entstanden als so ein musikalischer Schlag gegen die seelenlose Musikindustrie, besonders was den Umgang mit Frauen anging damals. Man könnte sagen, statt einer Beschwerdemail gab es eines der geilsten Gitarrenriffs der Rockgeschichte und einen Text, der ganz schön reinschlägt. Mehr zum Thema Frauen im Rock gibt's am Freitag 18 Uhr im Plattenrausch. Unser Thema lautet dann Women in Rock. Hier kommen die Wilson-Schwestern. Die Wilson-Schwestern von Heart mit Barracuda bei Rock FM.

0: Information zu ICE 404. Der Zug fährt heute in umgekehrt spiegelverkehrter Wagenreihung auf Gleis 7 ein. Allerdings nur der vordere Teil, der hinten an Gleis 2 steht. Die Abschnitte A bis D befinden sich heute in Abschnitt Z. Wagen 5 entfällt ersatzlos im Speisewagen. Bitte steigen Sie nicht in den bereits abgefahrenen Zugteil ein. Wir bitten für die pünktliche Verspätung um Verständnis. Also ich glaube, ich könnte das richtig gut zur Durchsage am Bahnhof machen. Aber gut, ich bin halt hier beim Radio gelandet. Also gleich dabei, Classic Rock vom Allerfeinsten. Aerosmith mit Dream On sind am Start und auch die Black Crowes mit Jealous Again. Lauter Rocklegenden gleich nach den News hier bei Rock FM. Schön, dass ihr dabei seid.
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0: Bisschen mehr als 3 Stunden noch, bis die Sonne ins Bettchen geht. Wenn ihr später ins Bettchen geht, ja, Fenster auf, bringt er erst spät was. Die Wärme bleibt noch eine ganze Weile kleben. In der Nacht wird es sternenklar und trocken. Die Werte zwischen 15 und 20 Grad in der Rockregion. Morgen am Mittwoch wieder ganz viel Sonne und die Werte gehen hoch auf 33 bis 37 Grad maximal.
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5: Ich bin Christian Semmet. Der CSD-Terrorist hatte offenbar nähere Verbindungen zur Terrororganisation IS als zunächst angenommen. Eine Tante von Abdul B. soll mit einem bekannten Dschihadisten verheiratet gewesen sein. Zwei seiner Cousins sollen sich dem IS angeschlossen haben. Das berichtet die Zeit unter Berufung auf libanesische Ermittler. Am Mittag hatten deutsche Ermittler ein Bekennervideo entdeckt, das den 21-Jährigen zeigen soll. Darin soll er laut Bild auch seine Treue auf den IS schwören. Bei dem Terroranschlag auf den Berliner Christopher Street Day kam am Samstagabend eine Frau ums Leben, 29 Menschen wurden verletzt. Bei der FIFA zeichnet sich womöglich ein neuer Milliardendeal ab. Nach Medienberichten will Präsident Infantino private Investoren am WM-Geschäft beteiligen. Es geht um die kommerziellen Rechte der Männer- und Frauen-WM und auch der Club-WM. Der Plan sorgt schon jetzt für heftige Kritik. Stefan Keller.
6: Die englische Times berichtet, Investoren könnten zunächst 20-30% an einem neuen Fußball-Weltmeisterschaftsunternehmen übernehmen. Die FIFA bliebe Mehrheitsgesellschafter. Die UEFA warnt, damit werde eine Grenze überschritten. Kritiker fürchten mehr Druck für größere Turniere oder häufigere Weltmeisterschaften. Noch ist offen, ob der Plan genehmigt wird und wer am Ende finanziell profitiert.
5: Ein Ebola-Patient ist nach erfolgreicher Behandlung aus der Uniklinik Frankfurt entlassen worden. Der Mann hatte sich in der Demokratischen Republik Kongo mit der Bandibujo-Variante infiziert. Laut Universitätsmedizin ist er inzwischen vollständig erholt und symptomfrei. Behandelt wurde er auf der Sonderisolierstation für hochgefährliche Infektionserreger.
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Die Black Crowes, Jealous Again. Rock FM ist hier der Feierabend mit dem Lange an diesem heißen Dienstag. 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

war die heißeste Band in den späten 2000er Jahren. Ich weiß noch, dieses Album Favorite Worst Nightmare ist hoch und runter gelaufen bei uns. Die Arctic Monkeys mit Fluorescent Adolescent hier bei Rock FM, der Feierabend mit Lange. Es ist ein Song übers Älterwerden. Ja, also alle, die in den 80s dabei waren, so wie ich, also ich war zumindest die letzten zwei Jahre dabei, für die ist das vielleicht der passende Song. Jetzt ein Song über ein essentielles Thema im Leben. Egal wie hart es kommt, wenn du gute Freunde hast, ist es alles halb so wild. Queen, Friends Will Be Friends. Rock FM wünscht euch einen schönen Feierabend.

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2: Wir sind mittendrin in einem Abend, der einlädt, rauszugehen. Vielleicht einfach mal ein paar Weingläser und eine gute Flasche einpacken, irgendwo ans Wasser, warum nicht? In der Nacht bleibt es noch lange warm, Thermometer sinkt nur langsam auf 15 bis 20 Grad. In manchen Tälern sind es teilweise nur 10 Grad. Morgen wird es trocken, sonnig und ganz schön heiß. Die Höchstwerte in der Rockregion bei 33 bis 37 Grad.
0: Es ist 6:30. 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
3: Ich bin Christian Semmet. Die Ermittler haben ein Bekennervideo auf dem Handy des CSD-Terroristen gefunden. Darin soll sich Abdul B. zum Anschlag auf den Christopher Street Day am vergangenen Wochenende bekennen und der Terrororganisation IS die Treue schwören. Er hatte mit einem gemieteten Transporter Menschen gerammt und Passanten mit einer Machete verletzt. Tausende Touristen müssen den französischen Urlaubsort La Canue an der Atlantikküste verlassen. Grund sind die verheerenden Waldbrände in der Region Bordeaux. Mindestens 4000 Urlauber seien betroffen. Sie müssen Campingplätze und Feriensiedlungen räumen. Die französischen

0: Beteiligten Behörden sprechen von einer reinen Vorsichtsmaßnahme wegen der Wetterentwicklung. Es werden Trockenheit und Wind vorhergesagt. Seit heute steht fest, welche Begriffe für das Jugendwort des Jahres kandidieren. Bis zum 20. August können alle zwischen 11 und 20 Jahren ihre Favoriten wählen. Mit dabei sind Trendbegriffe wie 6-7, Crash Out oder der Hype-Ausruf Du bist gut genug. Aber auch Klassiker wie Digger oder Macker.
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2: Heilbronn könnte als erste Stadt Deutschlands eine urbane Seilbahn als festen Bestandteil des öffentlichen Nahverkehrs realisieren. Der Gemeinderat hat jetzt den Startschuss für die Vorplanung des Projekts gegeben. Eine große Machbarkeitsstudie hatte zuvor gute Ergebnisse geliefert. Die Trockenheit geht weiter und dem Rhein geht das Wasser aus. Das hat nicht nur für Frachtschiffe Folgen. Ludwigshafen hat jetzt sogar den geplanten Stopp der MS Experimenta wegen des niedrigen Wasserstands absagen müssen. Die schwimmende Wissenswelt ist aktuell auf Tour. Vom 30. Juli bis 3. August sollte sie eigentlich in Ludwigshafen Station machen.
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Frischer Rock von Greta Van Fleet. Greta Van Fleet. Play your games. 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

frischer Rock von der Band, die kürzlich ihre ganzen Fans veräppelt hat, denn sie haben ein Reel gepostet mit einer Überschrift, es hat so gewirkt, als wollten sie die Band auflösen, ja, thanks for the trip und so weiter, aber es gibt offenbar neues Album, hoffentlich in Bälde. Greta Van Fleet waren das mit Play Your Games hier bei Rock FM. Wenn ihr mehr frischen Rock wollt, dranbleiben, ihr wisst ja, ab 19 Uhr übernimmt hier Musikchef Luki. Und zwar mit jeder Menge frischem Rock. Jetzt eine Nummer, für mich klingt sie immer noch frisch, auch wenn sie schon locker 20 Jahre auf dem Buckel hat. Die Dropkick Murphys mit I'm Shipping Up to Boston. Irish Folk Punk at its best. Am besten genießen auf voller Lautstärke. Und vielleicht mit einem Gläschen Whisky. Es muss Irish Whisky sein, ja.

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4: Bisschen mehr als 2 Stunden haben wir noch, bis die Sonne sich verabschiedet. In der Nacht sieht es dann sternenklar aus und es bleibt auch noch ziemlich lau. Tiefstwerte zwischen 15 und 20 Grad in manchen Tälern oder weiter oben sind es auch mal um die 10 Grad. Morgen am Mittwoch dann die nächste Hitzestufe. Sonne ohne Ende und das bei 33 bis 37 Grad.
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5: Ich bin Christian Semmet. Der CSD-Terrorist hatte offenbar nähere Verbindungen zur Terrororganisation IS als zunächst angenommen. Eine Tante von Abdul B. soll mit einem bekannten Dschihadisten verheiratet gewesen sein. Zwei seiner Cousins sollen sich dem IS angeschlossen haben. Das berichtet die Zeit unter Berufung auf libanesische Ermittler. Am Mittag hatten deutsche Ermittler ein Bekennervideo entdeckt, das den 21-Jährigen zeigen soll. Darin soll er laut Bild auch seine Treue auf den IS schwören. Bei dem Terroranschlag auf den Berliner Christopher Street Day kam am Samstagabend eine Frau ums Leben, 29 Menschen wurden verletzt. Bei der FIFA zeichnet sich womöglich ein neuer Milliardendeal ab. Nach Medienberichten will Präsident Infantino private Investoren am WM-Geschäft beteiligen. Es geht um die kommerziellen Rechte der Männer- und Frauen-WM und auch der Club-WM. Der Plan sorgt schon jetzt für heftige Kritik. Stefan Keller.
6: Die englische Times berichtet, Investoren könnten zunächst 20-30% an einem neuen Fußball-Weltmeisterschaftsunternehmen übernehmen. Die FIFA bliebe Mehrheitsgesellschafter. Die UEFA warnt, damit werde eine Grenze überschritten. Kritiker fürchten mehr Druck für größere Turniere oder häufigere Weltmeisterschaften. Noch ist offen, ob der Plan genehmigt wird und wer am Ende finanziell profitiert.
5: Die deutsche Wirtschaft hat im Frühjahr trotz Iran-Krieg und höherer Energiepreise wohl leicht zugelegt. Die Bundesbank geht für das zweite Quartal von einem kleinen Plus beim Bruttoinlandsprodukt aus. Gestützt werde das von robuster Industrie und stabilem Konsum. Für die nächsten Monate erwartet die Bundesbank aber wieder etwas steigende Inflation, unter anderem wegen höherer Energiepreise.
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7: So Leute, ich hoffe, der letzte Kaffee ist getrunken, die letzte Mail geschrieben und ihr seid bereit für den Feierabend. Mit frischem Rock. Ich habe welchen dabei von den Rolling Stones, von Shinedown, von Massive Wagons, von den Bad Omens. Und von den Stones habe ich sogar ein bisschen was zu gewinnen. Da lohnt es sich vielleicht dran zu bleiben. Starten tun wir mit All Time Low. Das ist ihre aktuelle Single, The Weather.

Das ist wahrscheinlich der Rockmoment des Jahres 2026. Die Rolling Stones bringen ein neues Album raus. Foreign Tongues heißt das und es ist richtig, richtig gut. Und da freuen wir uns alle sehr, weil leider kann man sich bei den ganzen Rocklegenden manchmal ja nicht mehr so ganz drauf verlassen, ob das alles noch so Hand und Fuß hat, was die da machen. Aber bei den Stones, da hat das Hand und Fuß. Es ist wirklich ein richtig, richtig gutes Album geworden. 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Und während ihr jetzt die Nummer tippt und mit uns hier telefoniert, hört nebenher doch einfach die neue Stones Single. Die spiele ich euch jetzt. Jealous Lover, hier bei Rock FM.

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1: Die Bloodhound Gang, hier bei Rock FM. Ich bin Musikchef Luki mit frischem Rock. Und ja, ich bin noch relativ jung, ne? Ich bin 31, aber es gibt trotzdem Zeiten, da fühle ich mich alt. Wenn zum Beispiel hier im Sender unsere Praktikanten anfangen, mich zu siezen oder so, ne? Dann denke ich, wow, wo ist die Zeit geblieben? Und dann wünsche ich mir manchmal, ich wäre nochmal jung. Und diese Zeit wünschen sich Shinedown auch zurück. Das ist ihre aktuelle Single, Young Again. 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

Logisch, spielen wir auch Supertramp, The Logical Song, hier bei Rock FM. Ihr hört den frischen Rock mit mir, Musikchef Luki. Und das hier ist die aktuelle Single von Massive Wagons. Ich finde, das ist ein richtig, richtig geiler Song. Story of My Demise. Kriegt ihr jetzt auf eure Lauscherchen drauf. Genießt euren Feierabend mit uns.

Und schwupps, ist schon wieder eine Stunde rum. Das geht immer so verdammt schnell. Die Zeit rast. Eine Stunde frischer Rock haben wir hinter uns gebracht. Morgen passiert das Gleiche nochmal. Ab 19 Uhr gibt's wieder eine Stunde lang die aktuellsten frischen Rocksongs auf eure Ohren drauf. Ich freue mich sehr. Ich werde da sein. Zum Rausschmeißer habe ich Bad Omens für euch. Richtig schöner Metalcore. Das ist Dying to Love. Ich bin Musikchef Luki und wir hören uns hier morgen wieder. Ich freue mich drauf. Tschüssi.

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4: Ich bin Tanja Wagner. Nach dem Anschlag am Rande des Christopher Street Days in Berlin ist die Debatte um mögliche politische Konsequenzen in vollem Gang. Die CSU hat die Einführung elektronischer Fußfesseln für Gefährder ins Gespräch gebracht.
5: Mehr als 400 islamistische Gefährder hat das Bundeskriminalamt bundesweit ausgemacht. Die CSU würde diesen Personenkreis am liebsten per elektronischer Fußfessel überwachen. Die Chancen auf Zustimmung vom Koalitionspartner SPD stehen gut. CSU-Landesgruppenchef Hoffmann hält Fußfesseln jedenfalls für praktischer als Präventivhaft, denn diese, so sagt er, sei nur schwer umsetzbar. Sein Parteichef Söder will prüfen lassen, ob bei Gefährdern nicht grundsätzlich früher das Erwachsenenstrafrecht angewendet werden kann. Und er will ihnen den Führerschein entziehen. Thomas Pleskin, Nachrichtenredaktion.
4: Angesichts einer neuen Hitzewelle in Frankreich versucht die Feuerwehr mit allen Mitteln, die an der Atlantikküste wütenden Waldbrände in den Griff zu bekommen. Teilweise loderten die Brände wieder auf und weitere Campingplätze und Feriensiedlungen wurden evakuiert. Andernorts konnten Bewohner zurück in ihre Häuser. Viele andere europäische Länder, darunter auch Deutschland, schicken Unterstützung. In Spanien feiern die Einsatzkräfte mittlerweile erhebliche Erfolge. Es gebe Licht am Ende des Tunnels, sagte Ministerpräsident Pedro Sanchez. Der Fußball-Weltverband FIFA plant einen milliardenschweren Umbau. Investoren sollen bei den kommerziellen WM-Rechten einsteigen und der FIFA mehr als 4 Milliarden Dollar bringen. Organisiert werden die Turniere künftig über ein neues Unternehmen, an dem die FIFA die Mehrheit hält.
6: Der europäische Fußballverband UEFA läuft jetzt schon gegen die Pläne Sturm. Er wirft der FIFA vor, den Fußball zur Handelsware zu machen und fragt, wer am Ende überhaupt von dem Milliardendeal profitiert. Die FIFA hält selbstverständlich dagegen. Sie verspricht, das zusätzliche Geld in den nächsten 4 Jahren weltweit in den Fußball zu investieren und vor allem kleinere Verbände zu stärken. Zoe Tassovali, Redaktion.
4: Beruf und Familie lassen sich nach einer Umfrage in Deutschland noch immer schwer miteinander vereinbaren. Besonders Frauen sind mit den gegebenen Bedingungen unzufrieden, hat eine Umfrage im Auftrag des Sozialverbands Deutschland ergeben. In Summe sehen 43% der Befragten in der aktuellen Situation ein Problem. Als Manko werden zum Beispiel fehlende Kita-Plätze und Betreuungsangebote für Schulkinder gesehen.

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1: Die Gruppe Genesis mit That's All. Die erste Top 10 Single der Band in den USA, Platz 6 in den Billboard Charts. Phil Collins, Tony Banks und Mike Rutherford haben den Song gemeinsam komponiert. Im Song geht es um das Ende einer Beziehung, wo alles, was man versucht, ins Leere läuft. Daher das frustrierte That's All. Phil Collins meinte einmal, dass That's All eine Art Beatles-Song sei. Simpel, eingängig, aber mit einem leicht ironischen Text. That's All von der Gruppe Genesis.
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1: John Parr mit St. Elmo's Fire, veröffentlicht im Jahr 1985, stammt aus dem gleichnamigen Film. Er wurde von der außergewöhnlichen Geschichte des kanadischen Rollstuhlsportlers Rick Hansen inspiriert, der 1985 seine Man in Motion World Tour begann, um auf Rückenmarksverletzungen aufmerksam zu machen. Der Song handelt deshalb von Mut, Durchhaltevermögen und dem Überwinden von Hindernissen. Der Song schaffte es auf Platz 1 in den Billboard Charts in den USA und stand dort für 2 Wochen. John Parr mit St. Elmo's Fire, The Man in Motion.
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1: Ich bin Tanja Wagner. Nach dem Anschlag am Rande des Christopher Street Days in Berlin ist die Debatte um mögliche politische Konsequenzen in vollem Gang. Die CSU hat die Einführung elektronischer Fußfesseln für Gefährder ins Gespräch gebracht.
2: Mehr als 400 islamistische Gefährder hat das Bundeskriminalamt bundesweit ausgemacht. Die CSU würde diesen Personenkreis am liebsten per elektronischer Fußfessel überwachen. Die Chancen auf Zustimmung vom Koalitionspartner SPD stehen gut. CSU-Landesgruppenchef Hoffmann hält Fußfesseln jedenfalls für praktischer als Präventivhaft, denn diese, so sagt er, sei nur schwer umsetzbar. Sein Parteichef Söder will prüfen lassen, ob bei Gefährdern nicht grundsätzlich früher das Erwachsenenstrafrecht angewendet werden kann. Und er will ihnen den Führerschein entziehen. Thomas Bleskin, Nachrichtenredaktion.
1: Angesichts einer neuen Hitzewelle in Frankreich versucht die Feuerwehr mit allen Mitteln, die an der Atlantikküste wütenden Waldbrände in den Griff zu bekommen. Teilweise loderten die Brände wieder auf und weitere Campingplätze und Feriensiedlungen wurden evakuiert. Andernorts konnten Bewohner zurück in ihre Häuser. Viele andere europäische Länder, darunter auch Deutschland, schicken Unterstützung. In Spanien feiern die Einsatzkräfte mittlerweile erhebliche Erfolge. Es gebe Licht am Ende des Tunnels, sagte Ministerpräsident Pedro Sanchez. Der Fußball-Weltverband FIFA plant einen milliardenschweren Umbau. Investoren sollen bei den kommerziellen WM-Rechten einsteigen und der FIFA mehr als 4 Milliarden Dollar bringen. Organisiert werden die Turniere künftig über ein neues Unternehmen, an dem die FIFA die Mehrheit hält.
3: Der Europäische Fußballverband UEFA läuft jetzt schon gegen die Pläne Sturm. Er wirft der FIFA vor, den Fußball zur Handelsware zu machen und fragt, wer am Ende überhaupt von dem Milliardendeal profitiert. Die FIFA hält selbstverständlich dagegen. Sie verspricht, das zusätzliche Geld in den nächsten 4 Jahren weltweit in den Fußball zu investieren und vor allem kleinere Verbände zu stärken. Zoe Tassovali, Redaktion.
1: Beruf und Familie lassen sich nach einer Umfrage in Deutschland noch immer schwer miteinander vereinbaren. Besonders Frauen sind mit den gegebenen Bedingungen unzufrieden, hat eine Umfrage im Auftrag des Sozialverbands Deutschland ergeben. In Summe sehen 43% der Befragten in der aktuellen Situation ein Problem. Als Manko werden zum Beispiel fehlende Kita-Plätze und Betreuungsangebote für Schulkinder gesehen.

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1: Und wir gehen ins Jahr 1973 zu den Doobie Brothers mit Long Train Running aus dem Album The Captain and Me. Obwohl die Doobie Brothers schon zuvor kleinere Erfolge hatten, war Long Train Running ihr erster echter Top-Ten-Hit in den USA und damit begann auch ihr kommerzieller Durchbruch. Bis heute ist es einer der meistgespielten Songs der Doobies. Leadsänger Tom Johnston sagte einmal in einem Interview, ich hatte den Song nie geplant. Er war einfach passiert. Ich habe das Riff gespielt, ein paar Zeilen improvisiert und irgendwann war es ein Hit. Die Doobie Brothers mit Long Train Running.
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1: Die Gruppe AC/DC mit Thunderstruck. Der Song erschien am 10. September 1990 als Leadsingle des Albums The Razor's Edge. Heute zählt der Song zu den bekanntesten Rockhymnen aller Zeiten. Der Songtext erzählt von einer wilden, aufregenden Begegnung, die den Erzähler wie vom Blitz getroffen hat. Das Stück erreichte in den deutschen Charts Platz 21, in Großbritannien Platz 13. AC/DC mit Thunderstruck.
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1: Ich bin Uli Reitinger. Nach dem Terroranschlag am Rande des Berliner Christopher Street Days gibt es neue Hinweise auf das Motiv des Täters. Auf seinem Handy haben Ermittler ein Bekennervideo gefunden, das haben die Bundesanwaltschaft und Innenminister Dobrindt bestätigt.
2: Auf dem Video ist ein vermummter Mann zu sehen, der Arabisch spricht. Er schwört der Terrororganisation IS die Treue. Auf dem Handy haben die Ermittler weiteres Material entdeckt. Was genau, sagen sie nicht. Nur, dass diese Dateien jetzt ausgewertet werden. Laut Bundesinnenminister Dobrindt spricht vieles dafür, dass die Aufnahmen und die Dateien tatsächlich vom mutmaßlichen Täter stammen. Parallel wird weiter über schärfere Maßnahmen gegen islamistische Gefährder diskutiert. Besonders oft fällt dabei das Stichwort elektronische Fußfessel. Zoe Tessovali, Nachrichtenredaktion.
1: Frankreich wird von einer neuen Hitzewelle getroffen. Die Feuerwehr versucht mit allen Mitteln, die an der Atlantikküste wütenden Waldbrände in den Griff zu bekommen. Teilweise lodern Brände wieder auf, weitere Campingplätze und Feriensiedlungen wurden evakuiert. Viele europäische Länder, darunter auch Deutschland, schicken Unterstützung. In Spanien feiern die Einsatzkräfte mittlerweile erhebliche Erfolge. Es gebe Licht am Ende des Tunnels, sagte Ministerpräsident Pedro Sanchez. Im Weißen Haus hat es heute gleich mehrere wichtige Treffen gegeben. US-Präsident Donald Trump empfing erst den ukrainischen Präsidenten Selenskyj und anschließend Israels Ministerpräsident Netanyahu.
3: Selenskyj war der Erste bei Trump unter Ausschluss von Presse und Öffentlichkeit. Es ging um Stärkung der ukrainischen Luftabwehr und dabei konkret um Patriot-Abfangraketen. Auch sollen die festgefahrenen Verhandlungen über ein Kriegsende wieder in Gang gebracht werden. Auch mit Netanyahu ging es um Krieg, den Iran-Krieg. Angeblich wollte Netanyahu neue Geheimdienstinformationen vorlegen, die belegen, dass der Iran weiterhin militärisch aufrüstet. Israel will, dass die USA im Iran-Krieg bei der Stange bleiben. Trump bevorzugt eine Vereinbarung. Aus den USA, Tina Eck.
1: Der Fußballweltverband FIFA will einen Teil der kommerziellen Rechte an seinen Turnieren an Investoren verkaufen und damit mehr als 4 Milliarden Dollar erlösen. Auch künftige WM-Turniere sollen dann unter dem Dach eines neuen Unternehmens organisiert werden, dessen Mehrheitseigentümer der Weltverband wäre. Der Deal könnte Berichten zufolge den Druck erhöhen, mehr WM-Teilnehmer zuzulassen und die WM häufiger als bisher auszutragen. 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
1: Ich bin Uli Reitinger. Nach dem Terroranschlag am Rande des Christopher Street Days in Berlin hat die Polizei auf dem Handy des Attentäters Abdul B. ein Bekennervideo gefunden. In dem Video sei zu sehen, wie eine vermummte Person, vermutlich eben der Tatverdächtige, einen Treueschwur auf die Terrororganisation Islamischer Staat leiste, heißt es von der Bundesanwaltschaft. Der mutmaßliche Täter wurde zuvor vom LKA eng observiert. Er soll sich unauffällig verhalten haben. Während die Einsatzkräfte in Spanien bei den Waldbränden erste Erfolge melden, bleibt die Lage in Frankreich angespannt. In Bordeaux mussten erneut tausende Menschen in Sicherheit gebracht werden. Und Experten warnen jetzt schon vor weiteren Waldbränden im August.
2: In Frankreich westlich von Bordeaux bleibt die Lage tatsächlich weiter angespannt. Mit der Hitze und der Trockenheit sind heute etliche Feuer wieder neu aufgeflammt. Die Einsatzkräfte kämpfen nun auf Hochtouren dagegen, dass sie keine neuen Flächen fressen. Bisher ist das ganz gut gelungen. Sicherheitshalber mussten auch einige Campingplätze und Touristenunterkünfte geräumt werden. Etwa 4000 Menschen sind davon betroffen. Aus Lesch, Rache Sommer.
1: Die Pilotengewerkschaft Vereinigung Cockpit hat ihren jährlichen Flughafencheck veröffentlicht. Das Ergebnis: Der Flughafen München ist wieder der sicherste in Deutschland. Dafür wurde in der bayerischen Landeshauptstadt auch einiges getan.
3: Mit dauerhaft beleuchteten Zufahrten an Start- und Landebahnen hat der Münchner Flughafen die Piloten überzeugt und damit den Flughafen Leipzig auf Platz 2 verdrängt. Die dauerhafte Beleuchtung sei ein wichtiges Mittel, um Zusammenstöße zu vermeiden. Viele Flughäfen würden da aber aus Kostengründen drauf verzichten. Insgesamt seien aber alle Flughäfen in Deutschland sicher genug für den Passagierbetrieb. Den letzten Platz in der Auswertung der Pilotengewerkschaft belegt der Flughafen Rostock-Lage. Die Piloten kritisieren, dass sie hier nicht zu Sicherheitsbesprechungen eingeladen werden. Fiona Reinhardt, Nachrichtenredaktion.
1: Angesichts der schwachen Konjunktur in Deutschland steigt die Zahl der Unternehmen, die ihr Angebot an Ausbildungsplätzen verringern. Zugleich fällt es Betrieben häufig schwer, die vorhandenen Lehrstellen mit passenden Bewerbern zu besetzen. Das sind wesentliche Ergebnisse der jüngsten DIHK-Ausbildungsumfrage, an der sich rund 14.000 Unternehmen beteiligt haben. Fast jedes dritte Unternehmen reduziert demnach das Ausbildungsangebot.

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1: Guten Abend, Deutschland. Mein Name ist Daniel Kaiser. Willkommen zur Night Lounge. Heute am Mittwoch, den 29. Juli 2026. Kurz nach 12 haben wir es. Wir starten in die Night Lounge heute mit einem Thema, das wir in der Form, glaube ich, noch nicht hatten. Unser Thema lautet heute Abend, ist Freizeit heutzutage wertvoller als Geld? Darüber wollen wir heute Abend miteinander sprechen. Viele arbeiten ja ziemlich hart für ein höheres Gehalt, nehmen manchmal sogar mehrere Jobs in Kauf. Und ja, dann wollen sie natürlich auch was machen, ne? Vielleicht eine schöne Reise, sich ein schönes Auto kaufen, einfach ein bisschen was zurücklegen für ein bisschen mehr Sicherheit. Andere sagen, Zeit kann man aber nicht nachkaufen und die reduzieren ganz bewusst ihre Arbeitszeit, obwohl dann am Ende weniger Geld auf dem Konto landet. Aber dann konsumieren sie halt einfach auch weniger und sagen, damit komme ich zurecht. Würdet ihr für mehr Freizeit auf Gehalt verzichten oder ist das bei diesen steigenden Preisen, und das darf man auch nicht vergessen heutzutage, einfach purer Luxus, den sich längst nicht mehr jeder leisten kann? Darüber reden wir heute. Ruft mich an, kostenlos vom Handy und vom Festnetz, die Nummer zu mir ins Studio.
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1: Night Lounge. Und gerne auch reinklicken auf Facebook und auf Instagram unter Night Lounge. Da haben wir das Thema für euch gepostet. Und wir gehen direkt in die erste Leitung. Da haben wir den Marvin aus Lohne. Hallo Marvin, schön, dass du da bist.
2: Ja, hallo Daniel.
1: Freut mich. Oh, bevor ich es vergesse, natürlich auch in den WhatsApp-Kanal reinklicken. Den Kanal WhatsApp, den findet ihr ebenfalls über Instagram. Einfach in die Highlights klicken, da habe ich den Link angepinnt. Marvin, freue mich, dass du da bist. Bist du eigentlich auch in unserer WhatsApp-Gruppe?
2: Ja, ja, natürlich.
1: Bist, hast du die Fragen schon gesehen? Da habe ich ja heute auch schon ein paar Fragen gepostet.
2: Ja, die habe ich schon beantwortet.
1: Hast schon beantwortet. Ich habe mir vorgenommen, da auch immer mal mitzumachen. Ich habe es aber die letzten Tage schon wieder vergessen. Aber gut, ich sehe gerade, es machen schon wieder ganz viele mit. Wunderbar. Schauen wir uns um 1:15 an. So, kommen wir zum Thema heute Abend. Würdest du sagen, ja, heute ist Freizeit wirklich wertvoller als Geld? Wie siehst du das?
2: Also für mich auf jeden Fall ja. Ich mache es aber auch in dem Sinne, dass ich jetzt gerade viel auf Freizeit verzichte, damit ich zukünftig viel mehr Freizeit haben werde.
1: Das äußert sich wie genau?
2: Ja, ich versuche jetzt so viel Geld wie möglich anzusammeln, anzusparen, um dann später finanziell frei sein zu können und ja, die Freizeit genießen zu können, die ich mir dann erarbeitet habe.
1: Okay, und hat das Ziel auch eine Ziffer oder ist das ein Ziel mit einem Fragezeichen?
2: Eine genaue Summe habe ich leider nicht. Habe ich mir noch nicht irgendwie ausgemalt. Es soll auf jeden Fall reichen, dass ich damit gut zurechtkomme, weil ich jetzt zum Beispiel circa vielleicht 100.000, vielleicht auch mehr, eine halbe Menge vielleicht. Ich bin gerade gut dabei, hier was anzusparen. Mal gucken, ob das klappt.
1: Mhm. Über eine Altersvorsorge. Und dann lässt du das Geld für dich arbeiten oder willst du es auf dem Konto einfach nur sparen?
2: Also ich bin gerade dabei, es so gesehen für mich arbeiten zu lassen. Ich habe, wie gesagt, eine Altersvorsorge. Das wird ja ein bisschen in Fonds gepackt, halt auch aktienmäßig, ne? Sodass es halt dann auch immer mehr wird über den Zeitraum. Und ja.
1: Also ist das eigentlich eine Sache, die du in der Schule beigebracht bekommen hast?
2: Altersvorsorge?
1: Nö, nicht Altersvorsorge, sondern ich finde ja, dass man in der Schule lernt, dass man irgendwie später mal arbeitet für Geld. Aber ich kann mich nicht daran erinnern, dass wir beigebracht bekommen haben, Geld für uns arbeiten zu lassen.
2: Achso, nee, das habe ich nicht gelernt und das war halt leider das Problem früher. Ich hatte früher vor 10 Jahren mal Interesse an Bitcoin gehabt. Hatte mich mal im Internet darüber schlau gemacht und leider gab es da halt eine Menge Betrüger. Und da habe ich mal irgendwo meine Daten gelassen und bis heute kriege ich halt andauernd irgendwelche Spam-Anrufe, irgendwelche dummen Lottoteilnahmen, die ich irgendwie gekündigt hätte oder so. Bla bla, ja. Ich wär heute wahrscheinlich Millionär, wenn das geklappt hätte.
1: Na gut, da wären wir, glaube ich, alle. Wären wir, glaube ich, alle heute ganz woanders finanziell, hätten wir damals das gemacht. Und ich ärgere mich immer noch. 2017, ich saß hier in der Sendung und damals hat eine Anruferin zu mir gesagt, dass sie da investiert hat. Und damals lag der Kurs bei 700 Euro. Und ich fand das unverschämt viel. Ich weiß noch, wie ich gesagt habe, boah, das ist aber ganz schön viel. Und heute lache ich drüber. Also das ist ja klar, ne? Also das ist crazy. Naja, aber hätte, Fahrradkette, brauchen wir uns nicht drüber zu unterhalten, eher nach vorne blicken. So, Freizeit ist dir heute also wichtig, aber du verzichtest lieber jetzt mehr auf Freizeit, um dir so ein bisschen finanziell was aufzubauen, um dann später mehr davon zu haben. Wann ist denn aber später? Denn eine Summe hast du mir nicht genannt, aber kannst du mir ein Alter nennen?
2: Oh, mit 35 vielleicht. Bis dahin, 35, 40 so ungefähr.
1: Wie alt bist du jetzt?
2: 28.
1: In 7 Jahren?
2: Ja. Ich denke mal, dass
1: das... Was möchtest du für einen Status mit 35 erreichen? Möchtest du finanziell frei sein? Oder was ist das Ziel mit 35?
2: Ja, mit 35 erst einmal in den Immobilienkauf, mal einen Haus kaufen, würde ich sagen. Dass ich da dann halt schon mal meine eigene Wohnung habe.
1: Aber da verschuldest du dich ja wieder. Wenn du ein Haus mit 35 jetzt kaufen möchtest, also jetzt hast du das Geld nicht, mit 35 wirst du es auch noch nicht komplett haben. Du unterschreibst ja, um dich dann wieder für mehrere Jahre zu binden, sag ich mal.
2: Das stimmt. Das ist schwierig. Ich versuche halt, so gut es geht.
1: Ist jetzt nicht meine Definition von Freiheit, also deswegen frage ich nochmal gezielt.
2: Und wie gesagt, versuche halt monatlich auch mehr reinzupacken, als ich eigentlich reinschmeiße. Pro Monat sind das 250 Euro. Mhm.
1: Und jetzt haben wir ihn gerade verloren, den Marvin. Der ist, glaube ich, gerade in ein Funkloch geraten. Aber mit 35 will er was ändern. Und vielleicht ruft er auch nochmal an, aber ich danke dir erstmal für den Moment. Ihr dürft auch anrufen vom Handy vom Festnetz. Eine Leitung ist heute frei, also jetzt gerade aktuell, und das ist die Nummer zu mir.
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1: Ist Freizeit heute wertvoller als Geld? Das ist das Thema heute Abend. Und in der nächsten Leitung begrüße ich wen mit der Endziffer 41. Hallo, wer da? 41 möchte nicht reden. Dann gehen wir weiter zur 15. Hallo, wer da? Hat auch aufgelegt. Dann gehen wir weiter. Guck mal, die legen alle auf. Wunderbar. Dann haben wir ihn mit der 72.
3: Hallo?
1: Ja, wer ist denn dran?
3: Hi, ich bin Natale.
1: Nochmal bitte?
3: So, mein Name ist Natale.
1: Natale, grüß dich. Wo bist du her, Natale? Aus welcher Ecke rufst du mich an?
3: Ja, so Karlsruhe.
1: Karlsruhe. Ah, okay, cool.
3: Bruchsal, so.
1: Bruchsal, okay, das kenne ich. Natale, ich bin Daniel. Wir reden zum ersten Mal, oder?
3: Ja, das erste Mal, ja.
1: Genau. Schön. Ja, das Thema heute ist Freizeit wertvoller als Geld.
3: Auf jeden Fall.
1: Auf jeden Fall? Ja, dann erzähl mal, warum?
3: Ja, weil jetzt das Leben ist nicht so einfach, mal sagen. Weil die Welt ist ein bisschen komplizierter geworden mit vielen Problemen und so weiter. Wenn jemand ein bisschen so Zeit für sich nehmen, das ist irgendwie Luxus jetzt gerade. Weil das Leben ist sowieso auch sehr kurz. Und manchmal, wir verpassen so viele Momente, dass wir sind immer bei Arbeit eingesteckt und so weiter. So ist meine Meinung.
1: Mhm. Und wie alt bist du heute?
3: Jetzt bin ich so 37.
1: Okay. Und du machst dir jetzt schon Sorgen darüber, dass das Leben bald vorbei ist, oder wie?
3: So, es passiert so viele Sachen jetzt momentan, so auch so viele junge Leute, die passiert sowas schnell, sind heute sind da, nächster Tag passiert immer welchen Ding so, kann alles passieren jetzt gerade momentan und deswegen manchmal, wie versteckt so viele Zeit in diese Arbeit und wie verpasst so viele Momente mit Familie, Freunden oder so, manchmal ist es auch für mich geworden so auch ein Spaziergang so, ich muss immer auch genießen so.
1: Bist du, also hast du dir schon alles, was dir wichtig ist, aufgebaut? Mit 37 schon Frau und Kinder und Haus oder ist das alles noch offen?
3: Ist noch offen, noch Haus.
1: Ist irgendwas davon schon in Planung oder noch gar nichts?
3: Ja, in Planung, auf jeden Fall, das auf jeden Fall. Also ich wollte so mich konzentrieren, so ein bisschen so eine Stabilität zu finanziellen. Und dann, wenn alles so bereit bin, dann kann ich so losgehen.
1: Hast du schon eine Frau?
3: Ja.
1: Ja, aber ihr habt noch keine Kinder?
3: Noch nicht, ne.
1: Habt ihr schon geheiratet?
3: Nee, noch nicht, auch so.
1: Auch noch nicht. Einfach zu klein. Und das ist aber alles, was du noch möchtest unbedingt? Das willst du?
3: Man unbedingt, dass ich spiele, so, weil jetzt wieder über die Freizeit, weil ich arbeite auch sehr viel, habe zwei Jobs so und habe ich immer so wenige Zeit für die kleinen Momente, weißt du, was ist so, die kleinen Momente, manchmal wie denke, okay, ich mag die andere Tag oder so, dann passiert immer mal und dann geht mal das Leben immer weiter schnell.
1: Aber wenn das jetzt schon so ist, dann wird es ja nicht, es wird ja nicht einfacher, wenn du dann jetzt noch Familie gründest und vielleicht auch noch ein Haus kaufst. Das wird doch eher schwieriger, oder?
3: Auf der Zeit ein bisschen schwierig, ja, genau.
1: Also wann ist der richtige Zeitpunkt? Du sagst, jetzt ist noch nicht der richtige Zeitpunkt, aber später wird auch nicht besser.
3: Bestimmt kommt von alleine.
1: Oder?
3: Der bestimmt kommt von alleine.
1: Der Zeitpunkt kommt von alleine?
3: Ich mache so Pläne, aber ich denke, irgendwann klappt alles. So denke ich so, wenn positiv denken. So.
1: Denkst du immer positiv?
3: Muss.
1: Muss? Okay. Ja. Also das heißt, man muss, also ich versuch's, ja, und ich kann jedem nur den Tipp geben, dass es auf jeden Fall sinnvoller ist, positiv zu denken, anstatt negativ. Denn ich kenne keinen, wirklich, ich kenne keinen einzigen erfolgreichen Menschen, der mir sagt oder der mir gesagt hätte, ich habe immer negativ gedacht und immer irgendwie den Teufel an die Wand gemalt und bin super erfolgreich geworden. Kenne ich wirklich keinen einzigen. Vielleicht habe ich noch nicht kennengelernt. Aber die meisten Menschen, die erfolgreich sind, haben auch eigentlich ein positives Mindset oder haben ein zielorientiertes Mindset.
3: Genau, weil in das Leben so kommen immer so, so Probleme, so, aber normalerweise, ich muss nicht so viel auf so abhängen von diesen Problemen. So. Ich muss ein bisschen so, okay, gibt immer eine Lösung und so immer trotzdem weitermachen, weil passiert jedes Mal immer was Neues. Ich muss einfach so darüber reagieren und so trotzdem Kopf hoch und immer weiter.
1: Ja, das stimmt.
3: Weil manchmal wir denken nicht, wir sind so gesunde Menschen so und wir machen so viel Kopf kaputt, hey, das, aber es gibt so wirkliche Leute, wo wirklich die Probleme haben, so mit Krebs und so weiter oder sind so in einem Rollstuhl oder so, das sind die wichtigen, so, die Probleme haben, so mit Schwierigkeit. Aber wir sind normalerweise, wir machen so viel Kopf kaputt für gar nichts manchmal, denke ich. Deswegen, diese Freizeit muss jemand sich ein bisschen auch so orientieren, dass ich muss jetzt machen, nicht so morgen oder keine Ahnung wann.
1: Natalia, du bist jetzt 37, ja, hast du gesagt, ne? Partnerin, genau, hast du schon. Und wie viel arbeitest du zurzeit? Hast du einen Job oder hast du mehrere Jobs?
3: Ich habe zwei Teilzeitjobs jetzt gerade so.
1: Zwei Teilzeit, nichts Vollzeit, beide Teilzeit.
3: Ja, deswegen, ja.
1: Bist du zufrieden oder möchtest du irgendwas anderes machen beruflich?
3: Nee, absolut noch was anderes. So eine normale, so vollzeitige Job und dann der Rest, ja. Nicht so ganze Zeit immer so hin und her.
1: Was mich jetzt mal interessieren würde, das ist jetzt nur ein Gedankenexperiment, okay? Aber ich würde gerne wissen, stell dir folgendes Szenario vor. Du würdest ab heute für ein Jahr ganz normal weiter dein Geld bekommen, was du jetzt gerade verdienst, aber du musst dafür nicht arbeiten. Das heißt, du hast Freizeit. Was würdest du, wie würdest du diese Zeit nutzen?
3: Das ist ein gutes Experiment, weil es nicht einfach so zu Warum? Antworten. Ne?
1: Warum? Also, was würdest du machen? Ab dem 1. August bekommst du ganz normal dein jetziges Gehalt, was du für die zwei Jobs, ich weiß nicht, wie viel das ist, will ich auch nicht wissen, ist auch egal. Aha. Aber du bekommst es für ein ganzes Jahr. Das heißt, du musst für dieses Geld jetzt nicht mehr arbeiten. Du hast jetzt Freizeit. Was machst du mit dieser Freizeit?
3: Auf jeden Fall Urlaub sofort.
1: Urlaub. Wie lange warst du schon nicht mehr im Urlaub?
3: Ich war schon.
1: Wie lange warst du schon nicht mehr im Urlaub?
3: Also letztes Jahr schon, ja.
1: Letztes Jahr. Dieses Jahr noch gar nicht.
3: Ja, September geplant, ja.
1: Dann, okay, gehst du schon im September. Okay, schön.
3: Ja.
1: Ja, okay, aber Urlaub. Also wie lange? Machst du ein Jahr Urlaub oder wie lange? Nein. Wie lange bleibst du weg?
3: Das wäre zu viel. Vielleicht 3 Wochen, maximal 1 Monat und dann. Ja. Ich werde sowieso ein bisschen Sport machen, keine Ahnung. Okay. Deutschland so besser kennen, so Plätze, wo normalerweise wir so, ich habe noch nicht besucht oder so weiter, in diese Richtung so reisen und so weiter.
1: Wir treffen uns ein Jahr später, nachdem quasi dein ein Jahr Sabbatical vorbei ist und dann werde ich dich fragen, Natale, wie hast du die Zeit genutzt? Hast du sie sinnvoll genutzt? Hast du dich weitergebildet? Bist du heute erfolgreicher und besser als vor einem Jahr? Was wirst du mir antworten?
3: Kann sein, ja, werde ich so besser.
1: Auf jeden Fall. Kann sein, ja. Ja. Und was, wenn nicht? Was, wenn du sagst, nein, Daniel, ich habe nur gechillt. Ich habe den ganzen Tag nur Netflix geguckt und habe gegessen und habe mein Geld online ausgegeben für Shopping.
3: Nein, das werde ich nicht machen. Das werde ich so die Zeit so gut benutzen, auf jeden Fall.
1: Und wie läuft es mit der Partnerin? Und dann sagst du, ach, ja, wir haben nicht so viel gemacht. Wir haben nur zu Hause auf der Couch gesessen.
3: Nee, denke nicht.
1: Dann hat sie irgendwann gesagt, ich nerv sie, weil ich zu viel zu Hause bin. Nein.
3: Kann auch so sein.
1: Ja, kommt drauf an, was man draus macht. Also du glaubst schon, dass dieses eine Jahr dich weiterbringen würde?
3: Wenn ich mich konzentriere, ja, kann sein. Ja, weil ich werde so an die Ziele besser fokussiert und ja.
1: Bist du ein disziplinierter Mensch?
3: Ja, ich versuche meistens, ja.
1: Ich versuche auch. Aber versuchen ist immer so schwer, das weißt du ja, ne?
3: Auf jeden Fall, ja.
1: Manchmal muss man auch ein bisschen mehr als versuchen. Man muss sich, glaube ich, manchmal auch so ein bisschen zwingen dazu, mal was zu machen. Ja. Aber ich freue mich. Vielen Dank, dass du dich auf dieses Experiment eingelassen hast. Ja. Natalie, ich wünsche dir einen schönen Abend. Daniel. Ja, alles Gute
3: Dankeschön.
1: Dir.
3: Hat mich sehr, sehr gefreut.
1: Ja. Mich
3: ich
1: auch.
3: Ich folge dir. Du warst meine erste Sendung, was in Deutschland gekommen. Ich habe dich damals. Es hat eine kaputte Radio, nur kein Fernseher noch gehabt. Und diese Radio hat diese Big FM so getroffen. Damals habe ich mit dir angefangen, so Deutschen zu lernen.
1: Echt?
3: So auch.
1: Okay, jetzt kriege ich schon wieder Gänsehaut. Ja. Wie cool ist das denn?
3: Doch, 13. Das war, ich hatte keine Fernseher noch gehabt damals. Und die waren ja eine kaputte Radio. So, überleg mal. Und dann habe ich diese Sendung getroffen, dann du warst deine Stimme da und ja.
1: Ey, du glaubst gar nicht, wie viel mir das bedeutet. Wirklich. Vielen Dank für das Feedback.
3: Ich folge dich immer. Also, wenn ich kann, ich folge dich immer, Daniel. Ja?
1: Sehr, sehr schön. Vielen Dank. Dir alles Gute.
3: Danke
1: Natale,
3: dir.
1: Mach's gut. Ciao.
3: Dankeschön. Schönen Abend. Ciao.
1: So, anrufen dürft ihr auch vom Handy, vom Festnetz. Thema heute Abend. Ist Freizeit heute wertvoller als Geld?
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1: So, wen haben wir in der nächsten Leitung? Schauen wir doch mal. Da haben wir Sascha aus Neuwied. Sascha, grüß dich.
4: Einen schönen guten Abend, Daniel. Hallöchen. Ich hoffe, heute ist die Verbindung besser wie letztes Mal.
1: Ach, das kriegen wir doch hin. Bin gespannt. Erzähl mal, wie sieht es bei dir aus?
4: Also definitiv, Freizeit ist das höchste Gut, was man haben kann. Und ich würde definitiv die Freizeit vorziehen. Wenn ich es könnte. Also,
1: wenn du es könntest.
4: Ist es auf jeden Fall.
1: Ich habe das Thema ja jetzt nicht zum ersten Mal. Ich habe es nur in dieser Frageform zum ersten Mal. Ich weiß aber in der Vergangenheit, dass ich oft zu hören bekommen habe, boah, nee, so viel Freizeit will ich gar nicht haben. Denn wenn ich zu viel Freizeit habe, sitze ich nur zu Hause und gebe Geld aus. Das heißt, viele wissen gar nicht so recht, was mit ihrer freien Zeit anzufangen. Und dann habe ich die neuesten Studien gerade gelesen, die sagen, dass wir die meiste Freizeit vor einem Bildschirm verbringen.
5: Und da stellt sich natürlich auch mir die Frage, ist das unsere Definition von Freizeit heutzutage? Das heißt, freie Zeit vor einem Bildschirm zu verbringen? Ich weiß es nicht, aber ich bin gespannt auf die Gedanken von dir.
4: Also in der heutigen Zeit ist es leider Gottes gang und gäbe. Man fängt mit dem Handy an, hört mit dem Fernseher auf, geht dann rüber zum Tablet oder zum Laptop, PC. Es geht ja heute gar nichts mehr ohne Bildschirm. Ich meine, ich bin in der Logistik tätig und selbst da hast du schon Bildschirme, da hast du keinen eigenen Mensch mehr vor dir. Und Anführungszeichen KI. Ich bin Kind der 90er und ich bin nach Hause gekommen, wenn die Laternen angegangen sind. Da hat man mit dem Fahrrad, ist man dann rausgegangen. Dann hat man mal bei den Leuten, bei den Kollegen oder Freunden damals geklopft oder geklingelt. Hier kommst du raus, geh mal ein bisschen Fußball spielen oder sonst irgendwas, weil da gab es noch gar nichts. Thema Facebook oder sonst dergleichen. Dann ging es los mit den Nokia-Handys. Also da war noch Freizeit, was man heute nicht mehr Freizeit nennen kann, meines Erachtens.
5: Dann beschreib mir, also wie es früher war, weiß ich auch noch. Gut, die ganz, ganz jungen Leute werden es vielleicht nicht so ganz kennen, aber mich würde ja mal interessieren, wie ist es denn heute, wenn du heute Freizeit hast? Was machst du draus?
4: Auf jeden Fall mit meiner Familie verbringen. Ich habe 4 Kinder, 2 aus erster Ehe. Und noch 2 andere, mit denen ich jetzt noch zusammen bin. Und da werde ich auf jeden Fall mit der Familie viel, viel Zeit verbringen, wenn ich das machen könnte.
5: Aber du weißt doch, wie das ist. Der Papa hat jetzt mal frei und jetzt will der Papa Aufmerksamkeit von der Familie und die sagen alle, Papa, ey, geh mir nicht auf den Wecker. Ich will meine Konsole zocken oder auf meinem Handy meine TikTok-Videos gucken. Deine Frau sagt, ja, schön, dass du jetzt Zeit hast. Ich muss trotzdem die Wäsche gerade machen. Sieh zu, dass du mir vielleicht hilfst oder mach irgendwas Nützliches, anstatt einfach nur im Weg zu stehen. Ja. Und oder weiß ich nicht. Erzähl mir mal, wie der Alltag da aussieht.
4: Also es ist ganz einfach erklärt, wenn meine Jungs spielen möchten, dann spiele ich natürlich mit, definitiv. Ne, dann fragen sie auch nicht großartig, dann wird auch mal zusammen auf der Couch gekuschelt. Oder wenn meine Frau zum Beispiel die Wohnung macht, dann packe ich auch mit an, ich sauge, ich spüle, ich bügele auch. Das ist ein Phänomen. Ich falte die Wäsche, wasche die Wäsche. Also ist auf jeden Fall strukturiert, aber es gibt auch Ausgleich. Dann gehen wir mal raus bei dem Wetter zum Beispiel, gehen wir auf den Spielplatz oder spazieren, einfach mal als Ausklang und dann wird abends zusammen mit der Frau auf der Couch schön gekuschelt, Fernsehen geguckt etc. Auf jeden Fall, Tagesablauf ist da.
5: Na gut, immerhin. Kriegt man hin.
4: Jo.
5: So, aber du sagst, das geht eigentlich nicht immer. Eigentlich bin ich die ganze Zeit nur am Arbeiten. Wie viel arbeitest du denn?
4: Also ich bin in der Logistik, ich bin als LKW-Fahrer unterwegs, ne? Und zwar nicht im Fernverkehr, zwar im Nahverkehr. Ich bin zwar immer zu Hause, aber wenn ich Nachtschicht habe, dann schlafe ich halt den halben Tag über. Ne? Wenn ich morgens um 4 heimkomme, aber nichtsdestotrotz stehe ich auch bei Zeiten auf und verbringe gerade jetzt in den Schulferien viel Zeit mit meinen Jungs und mit der Frau sowieso, pack dann auch mit an. Bin zwar ein bisschen gerädert, ja, man hat zwar nur ein paar Stunden, aber gerade diese Stunden, ich sag mal, man lebt nur einmal und man sollte gerade den Moment dann immer nutzen. Immer nutzen, wo es geht. Weil die Kinder werden so schnell groß. Meine Älteste, die ist 22 und das ist Wahnsinn, wie schnell die Zeit da vergeht. Da muss ich allerdings zu sagen, da war ich damals noch im Fernverkehr tätig. Und man sollte die
5: Zeit,
4: der jetzt jung Papa geworden ist, nutzt die Zeit. Nutzt die Zeit mit euren Kleinen, weil das nimmt euch keiner mehr und gibt euch keiner mehr. Für kein Geld der Welt, auf jeden Fall. Kann ich nur so weitergeben.
5: So, den einen haben wir gehört, der Marvin, glaube ich, war das, der gesagt hat, ja, jetzt muss ich erstmal ein bisschen arbeiten, bis 35 möchte ich mir ein bisschen was aufgebaut haben und dann sollen die nächsten großen Schritte kommen. Bei Natale ist es so, dass er jetzt schon 37 ist und sagt, diesen Moment habe ich immer noch nicht, aber ich will ihn immer noch erreichen. Kennst du das auch von dir selbst, dass du irgendwie so sagst, ja, erstmal muss dies passieren, damit ich das machen kann? Stichwort Familienplanung damals vielleicht oder gewisse Etappen, die man sich selber steckt.
4: Also ich bin 42 und ich muss sagen, ich habe meine Ziele eigentlich erreicht, was die Familienplanung anbelangt. Also ich muss ja natürlich auch, ich bin nicht verheiratet, ich muss auch Unterhalt zahlen, das mache ich auch gerne. Aber ich sage jetzt mal im Großen und Ganzen, ich habe meine Ziele definitiv erreicht. Und der Höhepunkt ist da.
5: Aber macht das, ich frage mich, ob das heutzutage noch Sinn macht, sich das, ich kenne das auch noch von meinen Großeltern, erstmal schön arbeiten und so weiter und dann später, wenn man dann in Rente geht, dann hat man hoffentlich das Haus vielleicht noch und dann muss man vielleicht nur noch 10, 20 Jahre arbeiten, bis man es dann abgezahlt hat und dann kann man auch endlich mal die Welt entdecken. Ich habe das Gefühl, dass die jungen Leute heute das gar nicht mehr so sehen und sagen, ich warte doch nicht, bis ich in Rente gehe mit 70, sondern ich will jetzt die Welt entdecken. Ich will jetzt leben, ich will jetzt irgendwie die Sachen machen. Andererseits hört man dann aber auch, dass sie halt sagen, ja, sowas wie Familie wird immer weiter nach hinten geschoben. Ne? Früher war das ja so, ja, Anfang 20, Mitte 20 ging es schon los. Heute ist die Tendenz eher Mitte 30, Ende 30.
4: Ja, das geht immer weiter so, weil ich meine, Gottes Willen, wenn sich das jemand leisten kann, soll er machen, soll er die Welt entdecken, warum nicht? Wie gesagt, man lebt nur einmal und man soll den Moment genießen, den man hat.
5: Muss man sich das denn leisten können, frag ich, weil ich habe den Eindruck, die diese Weltreisen machen, und das sind ja oft junge Menschen, Studenten und so weiter, die haben gar nicht so viel Geld und machen es trotzdem.
4: Ja, das frage ich mich auch, wie das funktioniert.
5: Naja, Work and Travel ist ja Option 1. Ja, dann kannst du als Au-pair irgendwo arbeiten, dann kannst du so viele Sachen. Ich habe ja auch das Gefühl, wenn du jung bist, hast du einfach weniger Verpflichtungen. Du hast halt in der Regel keine Familie, ne? Nix, keine Kinder und so. Bist ein bisschen flexibler.
4: Richtig. Ja, das auf jeden Fall. Ich meine, wenn du jetzt im Alter von 22, 23 sagst, okay, ich mache, wie hast du eben gesagt, Au-pair zum Beispiel, da kann man dann zum Beispiel auch sagen, okay, alles klar, das gefällt mir, das mache ich dann auch, aber...
5: Im besten Fall wohnst du noch zu Hause, das heißt, die Monate, die du nicht da bist, musst du keine Miete in Deutschland zahlen, weil die Eltern sagen, nee, das passt schon.
4: Ja, das wäre schön.
5: Das wäre schön, ne?
4: Leider nicht mehr.
5: Ja. Ja, ich muss ja wirklich, ist ja wirklich so. Und ich habe manchmal auch, ich höre manchmal von so jungen Leuten Argumente, die dann zum Beispiel sagen, ja, ich muss zu Hause Miete zahlen. Die zahlen dann irgendwie, was weiß ich, 100, 200 Euro Miete an die Eltern. Und dann sagen die irgendwie so, ja, ich war jetzt aber für einen Monat nicht da. Und dann habe ich meine Eltern gefragt, ob ich denen das wirklich geben muss, weil ich war jetzt einen Monat nicht da. Und dann habe ich mir in dem Moment gedacht, ach, weißt du, ich sollte auch mal meinen Vermieter fragen, da ich ja jetzt einen Monat im Urlaub war, ob ich nicht einfach einen Monat lang nichts zahlen muss. Weil ich war ja nicht da. Ich habe die Wohnung ja nicht genutzt. Ich finde diese Logik unglaublich schlüssig. Aber irgendwie hakt sie.
4: Ja, irgendwo ist dann immer ein Haken.
5: Irgendwo ist ein Haken dran, ne?
4: Ja, das stimmt.
5: Ja, was mich noch viel mehr geärgert hat, ist aber, dass die Eltern tatsächlich zugestimmt haben bei dieser Idee. Die haben dann wirklich gesagt, nee, okay, kannst du stecken lassen. Ich hätte gesagt, nee, sorry, ich bereite dich hier aufs Leben vor. Du zahlst das definitiv, ob du willst oder nicht. Was hättest denn du gemacht? Sei ehrlich. Was hättest du gemacht? Hättest du den lieben Papa gespielt und gesagt, nee, komm, ist okay? Oder hättest du gesagt, du, das ist hier kein Wunschkonzert. Was hättest du gemacht? Sei ehrlich.
4: Also wenn ich ehrlich bin und ich sag jetzt mal, wenn meine Älteste sagt, hier, pass auf, ich bin einen Monat nicht da, dann würde ich ja auch

0: Prinzip dasselbe. Sie hat auch am Ende mehr oder weniger nichts gezahlt. Aber doch, weißt du, was ich meine? Oder für mich ist die Symbolik dahinter irgendwie entscheidend.
1: Ja. Also ich wäre dann auf jeden Fall so, wie ich gerade eben gesagt habe, hier, komm, lass stecken. Ist gut.
0: Lass stecken. Naja, gut.
1: Ja, drauf den Eis oder was weiß ich was. Aber nee, also ich meine, sie verbraucht ja in dem Moment dann auch nichts, wenn sie dann zu Hause ist. Kein Strom, kein Wasser, nichts, ne, in dem Moment.
0: Ja, habe ich alles meinem Vermieter gesagt, wollte er nicht gelten lassen. Schade. Schade, sage ich dir.
1: Okay. Schade.
0: So, Sascha, ich würde auch ganz gerne, obwohl ich gerade sehe, die Zeit ist eigentlich rum, aber ich möchte trotzdem doch die Frage, die ich Natale gestellt habe, ich würde gerne mal wissen, wie du sie beantworten würdest. Also stell dir vor, ab dem 1. August bekommst du ganz normal dein Monatsgehalt, mit dem Unterschied, dass du ein Jahr lang nicht arbeiten musst für dieses monatliche Geld. Wie nutzt du diese Zeit? Was machst du draus?
1: Wie ich eben schon gesagt habe, definitiv mit der Familie die Zeit nutzen.
0: Die müssen aber trotzdem ihrem ganz normalen, nur du bist ja quasi freigestellt.
1: Ja, klar. Natürlich mit anpacken, die Kinder in die Schule bringen, Kindergarten, meine Erledigung, die ich sonst nie machen kann, zum Beispiel machen.
0: Das wäre?
1: Im Haus, die Reparatur. Amtsgänge, man heißt Amtsgänge nicht, aber dann alltägliche halt, mal für die Veranstaltung mal die Frau nicht zum Einkaufen schicken oder kochen schicken.
0: Wie viele Wochen wären rum und du würdest merken, okay, jetzt habe ich alles erledigt, jetzt sitze ich nur noch zu Hause und drehe Däumchen?
1: Boah, stimmt. Also das Maximum 4 Wochen. Maximum.
0: Echt? Dann hast du alles erledigt, was du erledigen wolltest? Und alles repariert zu Hause, was du reparieren wolltest?
1: Im Großen und Ganzen, ja. Na, auf jeden Fall. Das kann ich sagen. Ja, 4 Wochen.
0: Aber ist das nicht verrückt, dass wir uns eigentlich einfach mal 4 Wochen freinehmen könnten, um all das zu erledigen, damit wir einfach auch so ein bisschen ein entspannteres und ein besseres Leben haben? Stattdessen zieht sich das ja quasi dann in die Länge und über mehrere Monate ärgern wir uns, weil wir gewisse Dinge einfach nicht erledigen.
1: Ja, genau das. Da kommst du nach Hause und siehst die kaputte Wand. Ach nee, dann wollte ich ja auch noch mal. Ach, wieder keine Zeit. Genauso geht das nämlich, ist das ein Teufelskreis, ein Rattenschwanz ohne Ende.
0: Ja,
1: das absolut. Ist Wahnsinn. Ja, definitiv. Wahnsinn.
0: Sascha, hat mir Spaß gemacht, dich anzurufen. Nee, Quatsch, du mich. Schönen Abend dir und bis bald.
1: Wollte gerade sagen.
0: Mach's gut.
1: Ich wünsche dir was, Daniel.
0: Tschüss.
1: Ciao.
0: So, nee, ihr müsst mich anrufen. Ich kann euch nicht anrufen. Die Nummer zu mir.
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0: So, wen haben wir in der nächsten Leitung? Da haben wir wen mit der Endziffer. Muss man gerade gucken. 8-0. Wer hat denn die 8-0? Hallo?
3: Hallo.
0: Hi, wer da woher?
3: Ich bin die Marie.
0: Marie aus wo?
3: Aus dem Raum Pforzheim.
0: Ecke Pforzheim. Schön. Freue mich, dass du da bist. Marie, wir reden heute über Freizeit und die Frage lautet, ist Freizeit wertvoller als Geld für dich?
3: Also wertvoller als Geld auf jeden Fall. Ich finde, Freizeit ist auch was ganz Wichtiges. Ich finde es aber auch eine sehr schwierige Frage, weil ich zum Beispiel habe sehr viel Freizeit und es ist sehr schwierig, sich die Freizeit so zu gestalten, dass man nicht, wie du vorher schon gesagt hast, sein Leben verchillt.
0: Verchillt? Das habe ich nicht gesagt, aber klingt cool.
3: Okay. Ja, also dass man halt eben nichts für sich Sinnvolles macht und die Tagesstruktur geht verloren und dann ist es, also bei mir ist es so, ich habe viel Freizeit und dadurch eben weniger Geld. Also ich bin im Bürgergeldbezug. Ich mache eine Weiterbildung und habe aber trotzdem sehr viel Zeit nebenher. Mhm. Und die Zeit kann ich nicht, also jetzt klar für mich schon nutzen, meinen Haushalt machen. Ich kann mir eine Tagesstruktur selber selbstständig irgendwie versuchen aufzubauen. Aber ohne Moos nichts los. Das heißt, ich kann jetzt nicht groß essen gehen oder irgendwas unternehmen, was jetzt meine Freizeit verschönern würde, sage ich mal. Insofern finde ich halt, bedingt sich das miteinander. Also man braucht Geld, um auch irgendwo Freizeit zu haben.
0: Wirklich? Braucht man das? Also du sagst gerade irgendwie die Freizeit.

0: Freizeit zu verschönern, dafür brauche ich Geld. Was denn zum Beispiel? Also womit kannst du denn die Freizeit verschönern? Also doch, wobei, gut, da fallen mir jetzt 100 Sachen ein, die ich mit Geld verschönern kann.
1: Auch.
0: Aber es gibt doch, mir fallen aber genauso auch viele Beispiele ein, wie ich meine Freizeit ohne Geld verschönern kann.
1: Ja, das geht
0: oder
1: schon auch.
0: Oder mit wenig Geld, sagen wir mal so. Also mit Minimalgeld. Minimal heißt für mich mit 10 Euro am Tag. Oder findest du das schon viel?
1: Ja, also es ist eine Schachtel Zigaretten zum Beispiel.
0: Also, ja, bei mir wären es 5 Kugeln Eis bei den heutigen Kugelpreisen. Da zahlst du, glaube ich, 2 Euro für eine Kugel. Aber theoretisch, man kriegt einen Eintritt ins Schwimmbad, man kriegt eine Kugel Eis, ich krieg sogar noch eine Pommes, wenn ich aus dem Wasser komme. Kann man schon einiges irgendwie für die 10 Euro machen. Und ansonsten, natürlich kann man durch den Park spazieren gehen, man kann sich an den Badesee legen, man kann durch die Stadt flanieren, also weiß ich nicht, je nachdem, was dich erfreut. Es gibt auch viele Sachen, die man zu Hause machen kann, die einen irgendwie erfreuen. Vielleicht ein Bild malen, haben wir jetzt die letzten Tage gehört. Viele, die kreativ geworden sind, die angefangen haben zu malen, die angefangen haben, ein Instrument zu lernen. Gibt es etwas, was du, also ist Freizeit für dich vorstellbar, dass du in dieser Freizeit freiwillig etwas lernst? Oder sagst du, boah, nee, lernen, gar keinen Bock. Allein das Wort macht mich schon aggressiv und reagierst da allergisch.
1: Ja, also doch, lernen kann, finde ich immer gut, lernen kann man immer. Aber also wenn ich jetzt zum Beispiel so über meine Freizeit nachdenke, was ich so den ganzen Tag mache, weil ich viel Freizeit habe, sind natürlich auch kreative Dinge und Dinge, die mir auch irgendwo gut tun. Also zum Beispiel schreibe ich Songs oder spiele Gitarre, singe, versuche halt einfach so viel wie möglich, das zu machen, was mir gut tut und was mir gefällt. Auf der anderen Seite ist es halt auch so, dass wenn man einfach viel zu viel Zeit hat, dann fängt man auch zum Beispiel an, nachzudenken über irgendwelche Sachen, vielleicht auch Sachen, die nicht so gut sind, und hängt da manchmal auch so ein bisschen fest. Also ich finde, Freizeit gepaart mit Aufgaben, die man hat am Tag und die man sich auch suchen sollte, sind wichtig.
0: Okay, wie machst du das? Also wie stellst du das so, dass es passt für dich und dass du genau nicht Gefahr läufst, da irgendwie zu sehr über irgendwas Negatives nachzudenken, wo du nicht rauskommst, wie so ein Strudel?
1: Ja, genau. Also es gelingt mir nicht immer. Mhm. Das ist halt einfach so, wie gesagt, wenn man viel zu viel Zeit hat, man versucht dann halt eben den Haushalt zu machen oder einen zu kaufen und solche Tageserledigungen quasi in den Tag mit einzubauen. Und dann kommen aber doch immer wieder sehr lange Phasen, wo man Freizeit hat, und die immer sinnvoll zu nutzen und immer kreativ zu nutzen, finde ich schon eine Herausforderung. Also es ist schwierig, und ich mache es dann halt einfach so, dass ich mir versuche, 2-3 Dinge vorzunehmen, die einfach auf der Tagesordnung stehen und bestehen bleiben und die ich dann auch einfach abhake zum Tagesende.
0: Ich finde das so gut, ja.
1: Ja, und alles andere versuche ich so ein bisschen drumherum aufzubauen. Aber wirklich, also ich persönlich finde, wenn man zu viel Zeit hat, und dazu gehört halt auch, wenn man nicht arbeiten geht, dann fehlt einem viel in der Tagesstruktur einfach auch eine Aufgabe. Und letztendlich fehlt einem auch das Geld, um dann irgendwelche Dinge sich zu erlauben, Urlaube oder sowas oder... Ja, keine Ahnung.
0: Das sind ja schon dann die großen Sachen. Aber das, was du gerade angesprochen hast, das finde ich ganz cool, mache ich übrigens auch. Ich habe so eine Liste, wo ich immer drauf schreibe, was für To-Dos, ne, so Sachen, die ich erledigen möchte. Ist auch eine sehr, sehr lange Liste. Da sind auch teilweise Dinge drauf, die ich schon seit Monaten erledigen möchte. Und immer wenn ich das Gefühl verspüre, boah, ich habe gerade Langeweile, und eigentlich habe ich sowas wie Langeweile eigentlich nie. Ich habe immer irgendwas, was mich interessiert oder so. Aber wenn ich halt sage, so, okay, bevor ich jetzt wieder irgendeine Doku gucke, irgendwas, dann könnte ich ja irgendwie diese Zeit nutzen, um eins dieser Dinge auf meiner To-Do-Liste zu bearbeiten. Und so wie du sagst, kommt dann in dem Moment dieses, boah, da habe ich jetzt gar keinen Bock drauf.
1: Ja.
0: Das heißt, ich weiß, ich habe gerade Zeit. Ich könnte jetzt einen dieser Punkte bearbeiten, will das aber gar nicht.
1: Ja.
0: Weiß aber auch, wenn ich es machen würde, dann fühle ich mich danach besser, weil ich ja eins von diesen Sachen erledigt habe, die ich ja schon seit Wochen oder Monaten da stehen habe, die mich auch ärgern, die mich auch nerven. Und da muss man einfach dann konsequent sein und das wirklich dann auch machen. Und ich kann euch wirklich nur sagen, danach ist super. Danach, wenn man es gemacht hat, ist super.
1: Also ich finde auch, es gibt eine richtig große Befriedigung, wenn man sich selber Ziele setzt, die einem andere nicht vorgeben, wie zum Beispiel in der Arbeit, wenn man im Angestelltenverhältnis ist, ja, und man hat so seine Sachen, die man erledigen muss, dann kann einen das ja auch schon sehr befriedigen, wenn man am Ende vom Tag dann vielleicht auch seine Zeit, die man geopfert hat, auch quasi belohnt bekommt. Aber an Tagen, wo man eben das nicht hat, nicht vorgegeben hat und man erledigt Sachen für sich und man macht, dann fühlt man sich schon richtig gut und dann ja, fühlt sich besser an, wie wenn man den ganzen Tag nur Netflix geschaut hat zum Beispiel oder in irgendwelchen sozialen Medien rumgescrollt hat. Hm. Aber ich finde, viel Freizeit kann dazu verleiten, eben genau sowas zu machen. Und ich finde auch, wie die Vorredner schon, dass das Leben sehr wertvoll ist und dass man eben nur begrenzte Zeit hat. Und eine Freizeit finde ich halt am schönsten, dass man sich selber einteilen kann, wann macht man was und sich auch frei entscheiden kann, wann mache ich es oder mache ich es eben nicht. Und das gibt ein Freiheitsgefühl auf jeden Fall. Und deshalb ist, finde ich, Freizeit schon sehr wertvoll.
0: Schön. Ja. Marie, dann vielen Dank für deinen Anruf. Okay. Einen schönen Abend.
1: Ja,
0: alles Gute dir.
1: Ja, gleichfalls.
0: Tschüss.
1: Ja, ciao.
0: So, anrufen dürft ihr vom Handy vom Festnetz die Nummer zu mir ins Studio.
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0: Ist Freizeit heute wertvoller als Geld? Lautet das Thema. Marie sagt, zu viel Freizeit kann dazu verleiten, sie nicht sinnvoll zu nutzen. Und sie weiß das auch und ist daher sehr, sehr achtsam bei diesem Punkt und versucht da sich selbst auch immer wieder daran zu erinnern, okay, guck mal, das sind die Aufgaben, die du dir vorgenommen hast und die machst du auch, damit du nicht in diesen Modus verfällst, gar nichts zu machen. Obwohl man auch immer wieder mal vielleicht reinfällt und man darf da auch nicht allzu böse mit sich selbst sein. Wir haben an der nächsten Leitung mit der 5-2. Hallo. Hallo, hallo.
3: Hallo, hier ist Porn.
0: Wer?
3: Also Henning ist mein richtiger Name, du kennst mich, ne?
0: Henning?
3: Ja, genau.
0: Grüß dich, Henning. Schon mal gesprochen. Welche Ecke denn nochmal?
3: NRW ist das.
0: Köln?
3: Ja, so, also Paderborn ist bisher
0: Paderborn bekannt. Ist besser, okay. Nehmen wir Paderborn. Ja, freue mich.
3: Den genauen Ort kennen nicht viele.
0: Na, das muss man ja auch nicht, aber die Ecke reicht mir doch schon. Henning, freue mich, dass du da bist.
3: Ja, wir hatten ja schon mal die Ehre, ne?
0: Marie, deine Vorrednerin, sie sagt, zu viel Freizeit verleitet dazu, sie nicht sinnvoll zu nutzen. Würdest du das bestätigen?
3: Also die Frage ist, ob man die Zeit sinnvoll nutzt, oder?
0: Die Frage ist, wenn man zu viel davon hat, läuft man Gefahr, sie nicht sinnvoll zu nutzen. Jetzt müsstest du auf dein eigenes Leben blicken und sagen, du, wenn ich viel Freizeit habe, dann habe ich immer irgendwas Sinnvolles gemacht. Oder vielleicht erkennst du auch selber, ja stimmt, wenn ich zu viel Freizeit habe, dann drehe ich Däumchen und eigentlich passiert nichts, obwohl ich Zeit habe, obwohl ich mir so viele Dinge vorgenommen habe.
3: Ja.
0: Er lacht da schon.
3: Ja, mit manchen Sachen trete ich natürlich auch auf der Stelle, aber das geht, glaube ich, eben in manchen Sachen so, oder?
0: Ja, aber warum gibt es die einen, die das irgendwie so hinkriegen, die gefühlt immer produktiv sind, immer irgendwas machen und die anderen, die ja immer nur meckern, dass sie zu wenig Zeit haben und wenn sie dann aber die Zeit haben, dann machen sie es nicht. Dann kommt eher das Argument, oh, jetzt muss ich auch mal entspannen, jetzt muss ich auch mal irgendwie nichts tun, das ist ja auch mal wichtig, so.
3: Ja, das sind so die schweren Fragen des Lebens. Also das, ich kann da zum Beispiel ein interessantes Beispiel von meinem SIFO erzählen.
0: Von deinem was?
3: Von meinem SIFO, also väterlicher Lehrer heißt das.
0: Väterlicher Lehrer? Okay, kenne ich nicht.
3: Ja, auch chinesisch. Ja, ich bin ja in der EWTO und da gibt es halt so ein bisschen Tradition ist da drin. Nicht mehr viel, aber ein bisschen was.
0: Was ist WTO?
3: EWTO, Europäische Wing Chun Organisation.
0: Cool, okay. Fang an, ich höre dir zu.
3: Ja, das ist sehr cool. Also, ich sag mal so, der ziemlich härteste Typ, den ich je kennengelernt habe, das war ein sogenannter Paul. Ich sage an der Stelle immer, die krassesten Russen haben immer die deutschesten Namen. Also, das muss ich besonders beurteilen können, weil ich komme aus einem Dorf, wo wir alleine zwei Russenviertel haben, Klein Moskau und Wodka-Hügel. So, und dieser Typ war wirklich sehr kräftig und so, und den konnte eigentlich nichts umhauen. Also der war also körperlich und psychisch extrem stark. Und selbst der hat dann irgendwann mal so gesagt, wie schwer das Leben ist. Ne? Der hat dann irgendwann so Geschichten erzählt, wo er aufgewachsen ist. In Russland, Sibirien, also Kasachstan, um genau zu sein. Das ist für uns das ja alles Russland. Das war alles Sowjetrussland. Also ja, ich will jetzt nicht ins politische Detail gehen. Also Russland, Punkt. So, und er ist jedenfalls, kennt jedenfalls Winter, die sind 40 Grad minus gewesen, ne? Und der hat da einfach mal so erzählt, wie hart das Leben so ist, so wie hart seine Reise hier nach Deutschland war und so. Und dann hat er so dies und das erzählt. Und dann hat mein Zivo den so ganz ernsthaft angeguckt. Dann hat er mal gesagt, Paul, das haben wir alle ganz genauso. Und das ist so die Antwort darauf. Das ist einfach hart, das Leben. Ne? Das ist für jeden auf irgendeine Art und Weise hart. Und da muss man mal halt seinen Weg finden, damit umzugehen, oder?
0: Und dann hat er gesagt, ja, oder wie? Oder was hat er gesagt?
3: Ich akzeptiere es erstmal so. Ich akzeptiere erstmal diese Hierarchie, dass er halt so gesehen über mir steht. Vielleicht werde ich ja selber irgendwann mal Sifo, weiß ich nicht. Und was er damit genau meint, weiß ich auch noch nicht. Das hat er auf La Tortura mal gesagt. Also er ist Italiener und La Tortura heißt auf Italienisch und auch Spanisch übrigens. Genau das Gleiche, also die Folter.
0: Ich dachte, er wäre Russe.
3: Nein, mein väterlicher Lehrer ist Italiener.
0: Ach so, der...
3: Okay. Ja, ich habe gerade von einem Schüler geredet, von ihm.
0: Ja.
3: Genau. Also kannst du mir folgen?
0: Ja, du eben nicht, deswegen. Das war ein zu großer Sprung für mich. Aber erzähl weiter.
3: Ach, zum Glück macht das bald die KI. Die kann bald sowas ganz gut auseinanderhalten und so. Dann spart man sich viel Zeit und Erklärungen und
0: stimmt.
3: So.
0: Stimmt, müssen aber wir auch nicht mehr reden miteinander. Ob das die Zukunft ja, genau. ist.
3: Das ist auf jeden Fall die Zukunft, dass wir das Leben extrem vereinfachen. Aber,
0: aber wäre das nicht schade, wenn wir nicht mehr miteinander reden können? Das ist doch auch blöd.
3: Ja, aber mal ehrlich, dann würdest du dir doch irgendeine andere Arbeit suchen, oder nicht?
0: Wenn wir nicht mehr miteinander reden würden?
3: Genau, weil KI das alles macht.
0: Dann würde ich woanders mit anderen, mit echten Menschen reden wollen.
3: Ja, okay. Nein, aber ich wollte dich jetzt auch nicht unterbrechen. Also an welcher Stelle konntest du mir nicht folgen oder wo sind deine Fragen?
0: Du führst jetzt mal weiter das aus mit dem italienischen Lehrer, den du da hast.
3: Ja, das ist einfach hart, das Leben. Es ist unglaublich hart und bitter, aber da sollte man auch die schönen Momente dann drin finden irgendwie. Also selbst nach so einem harten Arbeitstag, so ein schönes Pilz, das ist doch was Tolles, oder?
0: Ja, oder vielleicht auch nur ein Eistee. Kommt ganz drauf an. Ja, jeder definiert das ja ein bisschen anders für sich.
3: Ja, das stimmt. Vor allem nicht jeder verträgt der Alkohol. Also von daher ist das schon richtig.
0: Weißt du, worüber ich mich heute gefreut habe? Und ihr werdet wahrscheinlich sagen, ist doch jetzt nichts Besonderes. Aber es hat mich wirklich gefreut. Ich bin heute spazieren gewesen mit dem Hund und war so eine Stunde unterwegs. Und ganz am Ende bin ich an so einem Strauch vorbeigelaufen. Da waren Brombeeren. Und da musste man sich zwar ein bisschen strecken danach. Ne? Es war so am Wegesrand. Und ich habe mir dann auch gedacht, hier fahren so viele Autos. Wahrscheinlich ist das total eklig und eigentlich auch gar nicht gesund. Hab dann trotzdem zwei davon gepflückt und die waren total süß. Und es hat irgendwie, war das ein schöner Moment. Klingt ja, doof, ne? Es ist was ganz Simples, Kleines. Aber es hat mir sehr viel Freude bereitet in dem Moment. Ja. Es sind diese Kleinigkeiten. Ich habe mich mehr gefreut über diese zwei selbstgepflückten, wie über die ich mir im Discounter kaufen kann in der ganzen Schale.
3: Und das war Zufall, dass du die in der ganzen heutigen Informations- und Reizüberflutung entdeckt hast.
0: Ja, wäre ich mit meinem Handy spazieren gegangen, Gassi, dann hätte ich es gar nicht gesehen.
3: Ach, sieh mal einer an. Dann hat es sich gelohnt, dass du das Handy einmal kurz ausgeschaltet hast. Oder war es trotzdem an?
0: Das mache ich grundsätzlich, gucke ich da nicht drauf, wenn ich spazieren gehe.
3: Ja, man, das siehst du, da hast du doch für dich schon das Streben nach Glück beantwortet. Du suchst deine Ruhe, wenn du mal nicht erreichbar bist. Und das muss halt jeder für sich dann selbst finden, ne? Also das Streben nach Glück, oder?
0: Das Streben nach Glück. Erinnere mich an den Film mit Will Smith, glaube ich.
3: Ja, steht da auch in der amerikanischen Verfassung, das Streben nach Glück. Da ist es noch ein bisschen ausführlicher beschrieben. Ja, da kann man lange drüber diskutieren. Aber ich hoffe, dass das ein bisschen dich weitergeführt hat. Also das war jetzt natürlich ein bisschen so aus dem Nähkästchen plaudern. Ne? Also du kannst dich natürlich nicht an jeden Anruf erinnern und so, aber ich hoffe, dass ich irgendwie anknüpfen konnte an das Thema. Ich habe einfach so aus meiner Biografie so ein paar Ausschnitte genannt und die versucht die irgendwie zu verknüpfen. Vielleicht bringt's ja was.
0: Wenn du abschließend jetzt noch, weil ich habe noch 2 Minuten, wenn du abschließend etwas den Leuten mitgeben wollen würdest, bezogen auf Freizeit im Vergleich zu Geld, was würdest du sagen, was ist eine ganz wichtige Botschaft, die du gerne mitgeben, als Gedankenansatz, als Anstupser?
3: Ja, also für mich ist natürlich klar, ich bin ja dein Namensvetter, also unser Kaiser, den wir natürlich viel, viel besser kennen, bei dem wir übrigens 250 Jahre Amerika letztens gefeiert haben. Als amerikanischer Patriot sage ich natürlich, dass Geld wesentlich wichtiger ist als alles andere, weil mit Geld kannst du dir letztendlich Freizeit kaufen, ne? Also du kannst dir damit so ziemlich jedes Glück ermöglichen, also von Gesundheit bis sonst irgendwas.
0: Kennst du die Geschichte vom Kaufmann und vom Fischer?
3: Nee.
0: Kennst du wirklich nicht?
3: Die sagt mir gerade nichts, zufällig nicht.
0: Nee. Die musst du dir durchlesen nach der Sendung. Ich will sie jetzt nicht abkürzen, weil die ist zu gut, um sie abzukürzen. Schau einfach mal im Internet nach, falls du die Möglichkeit hast. Die Geschichte vom Kaufmann und vom Fischer.
3: Ja, das klingt spannend, ja.
0: Aber der hat nämlich viel Freizeit. Der entspannt da einfach, der Fischer. Und fährt ab und zu mal raus, um so ein paar Fische zu fangen. Und der Kaufmann, der gerade Urlaub macht in dieser Region, der beobachtet ihn und sagt, hey, wenn du das und das machst, dann könntest du viel mehr verdienen und könntest viel mehr irgendwie Geld machen und so weiter. Und ich will das, wie gesagt, nicht vorwegnehmen. Aber es ist auf jeden Fall eine sehr schöne Geschichte, die einen zum Nachdenken bringt.
3: Ja, also das hat jetzt mal wieder gepasst. Vielleicht, was weiß ich, vielleicht melde ich mich nochmal in einem Jahr oder so. Aber konntest du denn damit jetzt was anfangen? Also ich muss zugeben, ich habe ein bisschen Alkohol gerade getrunken, aber ich denke, die Zusammenhänge, die kriege ich
0: nicht. Ach so, das Feierabendbier war schon drin. Na gut, okay.
3: Ja, ja.
0: Dann nehmen wir das mal so. Nee, ich fand's schön. Henning, tu mir einen Gefallen. Guck bitte mal nach der Geschichte. Beim nächsten Mal möchte ich, dass du sie schon kennst.
3: Ja, ich glaube.
0: Die ist nicht lang. Die hast du dir in 3 Minuten durchgelesen. Das ist eine ganz kurze Story.
3: Also das werde ich mir erstmal merken. Ich muss es erstmal alles verarbeiten und hoffe, dass es irgendwie
0: so
3: keine Zeitverschwendung war.
0: Nein, machen wir nicht. Schönen Abend dir. Bis bald, Henning. Mach's gut.
3: Tschüss. Ja. Danke, tschüss.
0: So, anrufen dürft ihr auch vom Handy vom Festnetz, die Nummer zu mir ins Studio.
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0: Und falls ihr die Geschichte nicht kennt, es ist eigentlich, ich finde, das ist Pflichtlektüre. Das muss man gelesen haben. Und je älter ich werde und je öfters ich mir die Geschichte durchlese, es ist seltsam. Man betrachtet diese Story im Laufe seines Lebens immer ein Stückchen anders. Das ist faszinierend. Wen haben wir in der nächsten Leitung? Da haben wir wen mit der Endziffer 97. Guten Abend, hallo.
4: Ja, hallo.
0: Ja, wer ist denn da?
4: Ja, hallo, ich bin da. Schönen guten Abend. Wie heißen Sie?
0: Ich bin Daniel, und du?
4: Daniel, ich heiße Ben.
0: Hallo Ben. Ben, aus welcher Ecke?
4: Aus Hamburg.
0: Ecke. Ui, aus dem ganzen Norden hier. Sehr schön. Ich sitze hier in Mannheim im Studio. Ja. Schön, dass du anrufst, Ben.
4: Ja, gerne. Ich bin neu in dieser Sendung, Radiosendung. Also, worüber redet man genau? Also, wie läuft das hier ab?
0: Ja, also mal anrufen. Hat funktioniert. Jetzt bist du da. Ja. Und im besten Fall weiß man sogar schon, um was es geht in der Sendung, wenn man da schon länger zuhört. Du bist ja schon seit 20 Minuten in der Warteschleife. Ich glaube, du wusstest, um was es geht, ne?
4: Ja, also man redet über so Themen, einfach so random Themen, denke ich mal.
0: Ja, das machen wir immer montags in der offenen Runde. Heute gibt es ein festes Thema. Und das Thema lautet heute Abend, ist Freizeit heutzutage wertvoller als Geld? Und dazu rede ich gerade mit den Leuten, Ben. Wenn du möchtest, darfst du dazu gerne was sagen. Aber du kannst auch gerne einfach nur das, was du bisher gehört hast, vielleicht kommentieren. Das ist dir überlassen. Ja.
4: Also ich möchte gerne was darüber sagen, über die Freizeit. Also meine Erfahrung mit der Freizeit, wenn meine Arbeit fertig ist und alles, es ist in meinen Augen mehr sinnvoller als Geld, weil Geld, ich verdiene genügend Geld, um meinen Lebensunterhalt zu haben und zur Seite zu liegen. Aber Freizeit braucht man für die mentale und physische Gesundheit und auch einfach Sachen zu machen, die man möchte. Zum Beispiel, Kampfsport machen möchte oder irgendwo hinreisen. Also das braucht man. Also Freizeit ist wichtig, aber wenn man nichts mehr zu tun hat, dann ist es nicht mehr gut. Dann wird man ein bisschen wahnsinnig. Was man da machen sollte, das ist halt so.
0: Ja, also ja, ich habe gerade, also was genau machst du denn, was veränderst du denn in deinem Leben?
4: Also was ich verändere, zum Beispiel, ich sag mal so, plane meinen nächsten Jahr zum Beispiel neu durch oder ich schaue mal, was ich optimieren kann und so oder was ich halt verbessern kann. Also ich nehme mal so ein Tagebuch mit. Ich schreibe, ja, tatsächlich, das ist ein Ding. Ich schreibe ein Tagebuch, weil einfach über die Sachen schreibe, ist es für mich einfacher, als im Handy oder MacBook reinzutippen. Ist auch authentischer. Und da schreibe ich rein und weiß, okay, was kann ich diesmal verbessern? Weil ich mag Sachen zu optimieren, zu verbessern. Und das mache ich so zum Beispiel. Und dann schaue ich nach, was ich mich gesünder ernähren, bewegen, tun und machen kann. Ja, das ist so ungefähr. Verändere ich oder verbessere ich mein Leben, kann man ungefähr sagen.
0: Und wie schnell veränderst du dann tatsächlich auch die Dinge? Also die eine Sache ist ja erstmal zu merken, ich möchte etwas verändern, dann schreibst du das in dein Tagebuch rein. Das kennt, glaube ich, jeder von uns. Wir merken irgendwie, ich will mal wieder ein bisschen mehr Sport machen oder ich will mich ein bisschen mehr bewegen oder ich will aufhören zu rauchen. Also irgendwas nehmen wir uns vor und es vergehen die Wochen, es vergehen die Monate und wir stellen fest, wir haben es immer noch nicht gemacht. Wie vermeidest du das?
4: Ja, also das habe ich die letzten 2 Jahre gut vermieden. Folgendes, alles, was mich stört, schalte ich ab. Und es ist mir egal, was vorher passiert oder wenn man mich anruft oder irgendwas. Und sage mir, die Sachen, die Nummer 1 bis 5 mir wichtig sind, die mache ich auch. Die restlichen, die nicht so wichtig sind, und wenn ich immer noch Zeit habe, dann mache ich die auch. Also ich versuche sehr stark, mich daran zu halten, weil ich weiß, das ist mir wichtig. Wenn ich das so oft geschrieben habe, dann musst du mich auch daran mal kümmern. Die anderen Sachen können ja schließlich warten. Die laufen mir ja nicht weg.
0: Was sind die Top 5?
4: Die Top 5 sind zum Beispiel also Weltreise, und ich mache ja mein Studium für KI-Gesetze und so weiter und für die Einsetzung für KI und in Europa. Was damit zu tun hat, darüber schreibe ich E-Mails und sende ich auch den Europäischen Kommission und versuche da neue Gesetze dafür zu entwerfen. Das ist mir wichtig. Das ist zum Beispiel, was ich mache. Dann die anderen weiteren sind, bei meinem Traumhaus zu bauen, also die finanziellen Mittel zu schaffen, ein Haus zu bauen und Kampfsport. Ich habe gerade Karate abgeschlossen mit dem schwarzen Gurt und jetzt versuche ich Taekwondo und Aikido das auch dann eben zu machen und hoffentlich bald eine Frau zu finden. Ja, das ist so Top 5, könnte man sagen.
0: Ich komme auf 4 Sachen gerade.
4: Die 5. Wäre, da müssen wir kurz mal nachdenken.
0: Es dürfen auch 4 sein. Wir müssen jetzt keine 5. voll machen. Muss nicht sein. Also wie du willst.
4: Ja, aber da hatte ich noch eine 5. Das hatte ich ja vergessen. Ich wollte mir einen Bauernhof kaufen, weil die Welt sieht sehr instabil aus. Und dachte mir, ich kaufe mir einfach 1-2 Hektar vom Land. Und oder finanziere ich mir das und dann habe ich meine eigene Ernte, Gemüse, Tiere, alles, so kann ich mir selbst versorgen, also so gut es geht, mit Strom auch und so weiter, damit ich mir halt ein sicheres, stabiles Leben habe.
0: Denn und dann willst du aber da musst du ja auch 24/7 dann dafür arbeiten.
4: Genau, richtig, aber da will ich Leute einstellen, dazu habe ich die finanziellen Möglichkeiten offen, da ich ungefähr 10, 15 Leute einstelle und das Bauernhof kann man ja auch Sachen verkaufen. Eier, Gemüse, Fleisch, Korn und so weiter, Bier. So eine ganz kleine Bäuerei möchte ich gerne auch aufmachen. Und das kommt ja später. Das ist so meine, die 5 Top-Sachen, die ich machen möchte.
0: Okay, also wenn Ben Zeit hat, Freizeit hat, dann sind das die 5 Dinge, auf die er versucht, seinen Fokus zu lenken. Weltreise, gut, geht nicht. Kann ich heute vielleicht nicht machen, weil es ist weiß nicht, mittags, ich habe jetzt 3 Stunden frei, kann ich keine Weltreise machen. Bleibt schon mal. Gesetze entwerfen, Studium KI. Gut, ich könnte mich jetzt hinsetzen, könnte mir Gedanken dazu machen, da vergehen schnell mal 2-3 Stunden und ich mache etwas, was mir generell Spaß macht. Okay, check, können wir machen. Fürs Traumhaus Geld sparen, würde ich jetzt auch eher sagen, das ist dann eher am Monatsende, was bleibt übrig, was kann ich zur Seite legen und ja, Kampfsport lernen, da gucke ich in den Kalender und sage, stimmt, heute ist Training dran, kann ich verfolgen. Also sind mehr oder weniger die zwei Dinge, denen du deine Freizeit widmest, das Schreiben von vielleicht irgendwelchen Dingen, die jetzt die Gesetze belangt oder der Kampfsport, richtig oder sehe ich das falsch?
4: Naja, das Fokus mit Kampfsport habe ich leider nicht so viel Zeit. Da will ich nicht mehr Zeit investieren. Und wegen der KI ist es ja so, die KI ist ein gefährliches Lebewesen, sage ich mal so. Das kann man nicht als Lebewesen bezeichnen, aber es ist gefährlich für uns Menschen und auch für unsere Soziales und Bevölkerung, für die Menschheit eigentlich, auch wenn man so wissen, dass mal X hochnimmt. Und da versuche ich, Gesetze zu entwerfen, mich hinzusetzen und zu denken, okay, wie kann ich Gesetze so machen, dass es keinen Ausweg oder Loophole gibt, dass das auch zu 100% so funktioniert. Also,
0: ja, die Frage war ja nicht, was du da gerade machst, sondern die Frage war, ob das deine Lieblingsbeschäftigung ist, wenn du gerade Freizeit hast.
4: Das ist nicht meine Lieblingsbeschäftigung, das ist eine Beschäftigung, die mir wichtig ist und die ich auch gerne machen will. Lieblingsbeschäftigungen sind was anderes eigentlich.
0: Achso, genau das wollte ich ja wissen. Wie nutzt du deine Freizeit? Und ich dachte genau, dass das die fünf Sachen sind, die du am liebsten mit deiner Freizeit kombinierst.
4: Achso, wenn Sie das fragen, was ich so mit meiner Freizeit mache, weil die Sachen, die ich auch sehr mag, jetzt sind so ein paar andere eigentlich.
0: Aber da spielt doch der Kampfsport mit rein, oder machst du, also das ist doch Freizeitgestaltung.
4: Kommt drauf an, also wenn ich arbeite von zu Hause meistens und manchmal habe ich mehr Zeit, manchmal habe ich weniger Zeit für Kampfsporttraining und Prüfungen. So, ja.
0: Ja.
4: Aber die Sachen, die ich am liebsten mache in meiner Freizeit, sind Wandern und...
0: Halt ihr mal fest, wir reden gleich drüber, Ben.
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0: Schön, dass ihr da seid, die Night Lounge. Heute mit dem Titel, ist Freizeit heutzutage wertvoller als Geld? Gerade ist der Ben in der Leitung, der ist zum ersten Mal mit dabei, hat das jetzt wahrscheinlich gerade auch ein bisschen irritierend wahrgenommen. Immer zur vollen Stunde, Ben, gibt's eine ganz kleine Unterbrechung, aber du bist ja noch da. Und ich wollte von dir gerade zuletzt wissen, ja, was ist so das, womit du deine Freizeit verbringst? Und jetzt hast du gerade gemeint, naja, es sind doch ganz andere Dinge als die ich anfangs genannt habe. Also die fünf Dinge, die du vor dem genannt hast, die sind ja aber trotzdem wichtig für dich. Also wie würdest du es unterscheiden? Würdest du sagen, das sind die fünf wichtigen Dinge für mich und das, was ich dir jetzt gleich nenne, sind die fünf Freizeitdinge? Oder wie kann man das unterscheiden?
4: Ganz genau, wie Sie gerade gesagt haben, ganz genau ist das so.
0: Sag ruhig du. Wir sind ja beim Durchbinder. Ich bin der Daniel. Gut.
4: Ja.
0: Also wandern hast du gerade gesagt bei den Freizeitsachen. Du gehst gerne wandern.
4: Also ich gehe sehr gerne wandern, also halt in Bergen oder halt in Weinland, also auf dem Wald, weil ich brauche die Ruhe und einfach die Naturnähe.
0: Wie oft machst du das in Hamburg? Habt ihr in Hamburg die Gelegenheit dazu? Oder sagst du, nee, das kommt bei mir zweimal im Jahr vor, das Wandern?
4: Nee, das Wandern, das passiert bei mir so jeden Monat zweimal in Baden-Württemberg im Schwarzwald.
0: Wie, du fährst runter? Wie kommt's?
4: Mit Zug.
0: Hast du Family hier unten oder warum?
4: Nein, ich habe eine Familie unten. Ich bin ja noch ein junger Mann, ich bin gerade mal 20 und alleine und darum habe ich ja eigene Zeit. Und auch, ja, ich gehe oder zum Baden-Württemberg, so Schwarzwald, da mache ich mal Spaziergänge. Oder halt eben, für ein Wochenende eigentlich.
0: Du bist 20?
4: Ja.
0: Ben, ich habe dich, also das ist total faszinierend. Ich hätte dich jetzt viel, also was heißt viel? Ich hätte dich jetzt schon so 8 Jahre älter geschätzt.
4: Ach, wirklich Menschen.
0: Ja, und zwar von deiner, ja, Redensart, von deiner Denkweise irgendwie.
4: Ach, wirklich.
0: Hast du das Gefühl, wenn du mit 20-Jährigen redest, dass die auf deinem Level sind? Oder hast du das Gefühl manchmal, nee, ich glaube, ich bin da tatsächlich ein bisschen anders als du?
4: Nee. Also tatsächlich ist es so, in meiner, also kurze Background-Story, meine, also ich habe mit meinen Eltern ganz klein war so Kind mit Erwachsenen verreist. Und ich hatte nicht Probleme, mit Erwachsenen zu reden. Und ich war immer mit denen beschäftigt, die wissen mehr, die haben mehr Lebenserfahrung, die reden gerne viel. Und darum lerne ich von denen viel und so. Und ich habe nicht immer mit Gleichaltrigen so viel zusammen Kontakt gehabt und so. Und darum, wenn ich mit Menschen rede, mein Alter, dann bin ich so ein paar Stufen voraus von denen. Da fühle ich mich so nicht ganz geeignet. Mit Leuten, die 5 bis 10 Jahre älter sind, da fühle ich mich schon so wohler tatsächlich, ja.
0: Das ist interessant. Ich finde, das hört man dir ein bisschen auch an. Ja. Und solange du dich selbst damit auch wohlfühlst und nicht irgendwie sagst, ich fühle mich jetzt schon wie 40, ist ja alles gut. Solange ist alles gut. Ben, hat mich sehr gefreut, dass du mal anrufst. Vielleicht hören wir uns ja irgendwann wieder.
4: Ja, natürlich. Vielen Dank, Daniel.
0: Dir einen schönen Abend. Bis bald. Mach's gut. Ciao.
4: Dir auch. Danke, danke. Tschüss.
0: Anrufen dürft ihr auch vom Handy vom Festnetz. Thema heute Abend ist Freizeit, heutzutage wertvoller als Geld.
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0: Schickt euch auch gerne rein auf Insta, auf Facebook unter Night Lounge und in unseren WhatsApp-Kanal. Den findet ihr auch unter Night Lounge und sollte er nicht auffindbar sein, den Link dazu ganz einfach über die Instagram-Seite Night Lounge. Da habe ich in den Stories das extra angepinnt. Es nervt mich ehrlich gesagt, dass das so kompliziert ist, diesen WhatsApp-Kanal zu finden. Aber gut, immerhin sind ein paar Leute drin und die haben auch schon fleißig abgestimmt. Das Ergebnis schauen wir uns dann so in 15 Minuten an. Jetzt geht's in die nächste Leitung. Wen haben wir dran? Jemand ruft an mit der 45. Hallo, wer da woher?
5: Ja, hallo. Hallo.
0: Wer ist denn da?
5: Ja, hi, ich bin's, Steffi aus Stuttgart. Wir hatten auch schon ein paar Mal miteinander gesprochen.
0: Du bist aber nicht mehr hier drin. Hast du jetzt länger nicht angerufen oder warum hat dich das System rausgekickt?
5: Nee, tatsächlich war das eigentlich zeitlich bedingt immer so eine Sache, kurz vorm Feierabend auf dem Heimweg und entweder hat's geklappt oder halt nicht. Und wenn's nicht so war, dann war es auch nicht schlimm.
0: Wann hast du das letzte Mal angerufen? Weißt du das noch?
5: Ah, so vor 3-4 Wochen maximal.
0: Interessant. Ich versuche immer noch das Mysterium rauszufinden, warum manche Leute angezeigt werden und manche nicht. Ich weiß es nicht. Ich habe die Techniker gefragt, die haben auch gemeint, sie wissen es nicht. Also ich weiß bis immer noch nicht so richtig, warum manche Leute drin sind.
5: Das ist ganz skurril. Also meistens, wenn ich dann auf dem Heimweg bin und merke, okay, es ist so ein Freizeichen und dann höre ich mich gleich die gleiche Unterhaltung im Radio vom Auto her wie im Handy, weiß ich, okay, da könnten gute Chancen sein. Und dann bleibe ich natürlich auch dran.
0: Sehr schön, ja. Also für alle, die das allererste Mal bei mir anrufen, wenn es nur klingelt, dann seid ihr nicht durchgekommen. Wenn ihr aber plötzlich das Radioprogramm hört, dann seid ihr in der Warteschleife. Ihr hört dann keine Musik, ihr hört dann das Live-Programm. Und dann hat es funktioniert. In allen anderen Fällen hat es nicht funktioniert. Das heißt, wenn eine Wiederholung läuft, würdet ihr niemals durchgestellt werden. Ihr würdet niemals in diese Warteschleife kommen. Nur so als Info für euch. So, Steffi, freue mich, dass du da bist. Heute auf jeden Fall hast du mitbekommen, Thema Freizeit wertvoller als Geld. Ich gucke mal, was wir heute in der ersten Stunde so gehört haben. Wir haben zum Beispiel den Marvin gehört, der gesagt hat, jetzt will er erstmal arbeiten. Er will für später, also er will jetzt viel Freizeit aufgeben, um Geld zu verdienen, um später mehr Freizeit zu haben. Das ist sein Plan. Natale hat gesagt, er ist jetzt 37 und merkt jetzt irgendwie, boah, jetzt wird's langsam, jetzt muss ich ein bisschen mich spurten, damit das alles, die Partnerin ist schon da, aber jetzt soll noch das Haus kommen und die Kinder sollen kommen und so weiter. Und irgendwie sagt er so, ich warte auf den richtigen Zeitpunkt. Dass alles mal ein bisschen entspannter ist.
5: Kommt der Zeitpunkt nicht.
0: Genau, dann haben wir Sascha gehört irgendwie. Und dann haben wir jetzt auch Marie gehört, viel Freizeit kann dazu verleiten, dass man sie nicht sinnvoll nutzt. Das war ihr prägender Satz. Wie sieht's bei dir aus? Was denkst du über Freizeit und Geld?
5: Ich bin halt definitiv der Meinung, es kommt immer darauf an, wie man die Freizeit gestaltet. Ob man sie sinnvoll in Dinge investiert, in Form von ja, Kultur erlernen oder als Mama Zeit mit den Kindern verbringen, Ausflüge erleben, in den Zoo gehen oder Experimente in Angriff nehmen, die man so vielleicht nicht gemacht hätte, wo aber wieder fortlaufend sind, natürlich mit dem nötigen Kleingeld, weil sonst könnte man ja gewisse Dinge auch nicht miterleben. Deswegen finde ich schon, dass ich gewisse Freizeitaktivitäten, sage ich mal, auf die kann man verzichten, wenn man weiß, da kommt was Besseres bei raus. Wenn man eine sinnvolle Initiative fürs Verzichten vor Augen hält. So bei mir zum Beispiel.
0: Weißt du, was mir in dieser ersten Stunde auf jeden Fall extrem deutlich geworden ist? Und ich glaube, noch nie war mir das so deutlich, wie jetzt durch diese Gespräche mit den Hörern vorher, dass ich sehr viel Geld ausgebe für Dinge, die ich meine zu brauchen. Beispiel wäre eine Mitgliedschaft in einem Fitnessstudio. Es sind nur 20 Euro, aber es sind 20 Euro. Ja, dann der Handyvertrag, ein bisschen mehr als 20 Euro. Und das gibt es heutzutage, gibt es sowas aber auch schon. Gibt es auch schon Flatrates für 10 Euro, weißt du? Aber bist halt bei einem anderen Anbieter mit einem schlechteren
5: Netz.
0: Wenn
5: man an den Punkt kommt, wo man wirklich dann über sich, über, sag ich mal, jeden Euro dann zweimal umschlägt, tut man natürlich sich da irgendwo oder sollte man vernünftigerweise, sage ich mal, da ein Sparprogramm eben aufsetzen in Bezug auf die freizeittechnischen Aktivitäten. Also für mich ist zum Beispiel ein mega zufriedenstellendes Ergebnis, wenn ich weiß, ich gehe dreimal arbeiten, aber dafür habe ich dann in 3 Wochen mit meinen Kindern ein super Wochenende und verbringe mit denen von Freitag bis Sonntag eine tolle Zeit, die uns in Erinnerung bleibt.
0: Ja, aber genau das meine ich ja gerade. Da kommt ja ein bisschen was zusammen, darauf wollte ich ja hinaus. Und man meint dann, dass man, um diesen Status, diesen Stand aufrecht zu erhalten, arbeitet man dann einfach viel. Und dann habe ich einfach mir gerade gedacht, wenn ich das jetzt alles wegmachen würde, wegreduzieren würde und einfach eine günstige oder vielleicht sogar kostenlose Alternative mir suchen würde, dann würde ich doch viel weniger Stress haben. Und
5: das ist halt wieder auch, in was für einer Situation oder Position man sieht, ob man wirklich einfach nur zum Schein für die Außenwelt irgendwie so sein Leben irgendwo repräsentiert oder auch wirklich mit wenig gut auskommt.
0: Ja, natürlich.
5: Also ich habe zum Beispiel eine sehr lange Zeit, die nicht aus irgendwelchen Verschwörungsgründen, meine Mikrowelle ist kaputt gegangen und ich hatte einfach 3 Jahre keine Mikrowelle. Habe aber andere Wege gefunden, das Essen warm zu machen und es war keine Umstände für mich. Es war mir einfach nicht wert, das Geld in eine Mikrowelle zu investieren.
0: So. Und das, obwohl die heute ja sehr, sehr günstig sind. Die kriegst du ja hinterhergeschmissen.
5: So sieht's aus, genau. Aber das sind so Abstriche, wo ich mir denke, kann man anderweitig überbrücken. Also man muss auch mit wenig im Leben irgendwie klarkommen. Und ich finde eben, diese heutige Zeit ist einfach so eine Vereinfachung in allem. Mhm. In allem. Willst du ein Mittagessen, brauchst du heutzutage nur noch heißes Wasser, gießt du drüber und dann hast du dein Mittagessen.
0: Ja, aber lecker ist das nicht, Steffi, sind wir doch mal
5: natürlich
0: ehrlich.
5: Natürlich nein, aber prinzipiell wäre eine Mahlzeit, das wäre vor 40, 50 Jahren nicht denkbar gewesen, sowas.
0: Mhm. Ja gut, das ist ja.
5: War einfach diese Wärmung, natürlich klar, Bundeswehressen, alles drumherum, aber das waren ja immer nur so Ausnahmezustände. Aber ich muss wirklich reflektierend so, was man dann alles so drumherum mitbekommt, dass dann halt doch das nicht nur in Reservemomenten genutzt wird, sondern doch solche Schnellgerichte oder Dosengerichte halt einfach den Alltag gestalten.
0: Also ich eben. Ja, also das, was woran mich das jetzt gerade erinnert, ist einfach so ein bisschen auch ein Stück weit. Steffi? Oh Gott, Steffi ist weg. Steffi, ruf zurück. Ich habe dich jetzt gerade. Moment mal, habe ich dich auf dem. Nein, ich habe dich gerade nicht auf dem Bildschirm. Ich kann dich gerade nicht anklicken. Du musst nochmal anrufen. Drück bitte nochmal auf Wahlwiederholung.
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0: Die Nummer zu mir ins Studio. Und wenn die anderen dich jetzt nicht ärgern, dann kommst du auch durch. Eine Leitung ist nämlich gerade frei. Und ihr könnt natürlich auch gerne anrufen. Wir haben noch eine Dreiviertelstunde Zeit, um heute über das Thema zu sprechen. Ist Freizeit wertvoller heutzutage als Geld. So, sie ruft nicht zurück. Und ich muss mal gerade gucken, ob ich sie irgendwie noch zurückbekomme. Das könnte eventuell Ihre Nummer sein. Ansonsten rufe ich jetzt gerade irgendwo an. Schauen wir mal, ob es klappt. Ich hoffe, es ist die richtige Nummer. Es klingelt nur. Es geht nicht dran.
6: Hallo?
0: Doch, was war los, Steffi?
6: Ah, super, perfekt. Du, ich habe keine Ahnung. Ich glaube, ich bin mit irgendwas dran gekommen.
0: Du hast aber auch nicht mehr zurückgerufen, ne?
6: Hab gleich im Moment versucht, aber dann hat es wieder Wahlwiederholung wiederholt und bitte warten und dann kam schon euer Anruf rein. Super.
0: Ah, okay. Steffi, zwei Sachen, die ich noch kurz besprechen möchte, bevor ich weitergehe. Die interessieren mich und da überspringe ich jetzt die Frage, die ich ursprünglich stellen wollte. Zwei Sachen. Einmal hast du gesagt, Freizeit kann man nutzen, um Kultur zu erlernen. Was meinst du damit?
6: Ich finde es auf jeden Fall, also im heutigen Geschehen ist einfach auch, sag ich mal, Deutschland an sich, da bietet sehr viel an, ob es jetzt irgendwelche naturwissenschaftliche Experimente sind, die man für wenig Geld auch teilhaben darf, um da einfach, sag ich mal, bisschen mitreden zu können, ob das jetzt irgendwelche Wissenschaftsexperimente oder irgendwie so in der Richtung irgendwelche.
0: Ich kann gerade nichts damit anfangen. Ja. Ich weiß, ich habe das Gefühl, du redest gerade Japanisch. Ich verstehe wirklich überhaupt nicht, wovon du gerade sprichst. Mir ging es jetzt gerade nur, weil das andere war Experimente in Angriff nehmen. Einmal hast du gesagt, Kultur erlernen und einmal für mich sind das zwei Paar Schuhe. Wenn du jetzt sagst, nee, das ist ein und dasselbe, okay, dann packen wir es zusammen.
6: Kultur erlernen, die tust du ja auch schon, wenn du dich in einen Mittagstischcafé setzt, in eine Stadtteil, wo es angeboten wird für zum Beispiel alleinerziehende Mamas. Da sind ja dann ganz viele Kulturen, wo aufeinander stoßen. Und da ist es für mich zum Beispiel sehr interessant gewesen, viele Dinge aus anderen Kulturen kennenzulernen, um erstmal festzustellen, so schlecht geht's mir eigentlich gar nicht. Also so in diesem Sinne. Mhm. Weil aus verschiedenen, ob das jetzt der muslimische oder der buddhistische oder ob der orthodoxe Bereich, da sind doch schon ein bisschen strengere Hintergründe hintendran, als wie, sage ich mal, bei uns Normalos, wo schon selbst denken, ach, die Welt ist ja so schon blöd und man hat wenig Freizeit, man hat nicht viel Geld dafür und wie will man das alles immer so strugglen, irgendwie doch viel sehen, viel erleben und viel Zeit haben, das passt ja eigentlich nicht in den Hut. Entweder hat man wenig Zeit, weil man viel arbeitet, um viel Geld zu haben, damit man sich das verwirklicht. Das ist eine Teufelsspirale. Aber eben damit sage ich ja, man kann wirklich, wenn man gewisse Perspektiven in Ausschau nimmt, ob das jetzt Experimente sind, ob das Naturwissenschaftsprojekte sind, für wenig Geld trotzdem sehr viel von der Welt lernen.
0: Man sollte immer offen sein, neugierig sein. Und
6: vor allem auch sich nicht immer beklagen, dass es nicht gibt, weil wenn man nicht nach nichts Ausschau hält, dann fällt einem halt einfach auch nichts in den Schoß. So.
0: Ne? Und jetzt vielleicht doch nochmal ganz kurz, dieses Experimente in Angriff nehmen, was wäre das? Wie könnte ich in meiner Freizeit Experimente in Angriff nehmen?
6: Da gibt es verschiedene Angebote, ob das jetzt von irgendwelchen Gemeinden sind, was die für Projekte, also sehr viele Fachhochschulen zum Beispiel, stellen so viele, also das war mir selbst, bis ich mit dem Thema nicht konfrontiert worden bin, gar nicht bis dato so klar, dass wirklich so viele tolle Projekte eigentlich vorgestellt werden, von denen man eigentlich gar keine Ahnung hat. Weil man sich ja nicht...
0: Ich kann mir auch gerade nichts darunter vorstellen, wenn du sagst ja auch so pauschal Projekte, aber was heißt das?
6: Zum Beispiel die KI näher erklären, näher darbieten oder den Menschen näher erklären. Da haben sie verschiedene Stationen gemacht, wo dann halt einfach so Simulationstechniken nachgeführt worden sind. Und das ist ja wirklich kostenfrei. Das wurden von Schulen, von Studiengängen oder...
0: Also Weiterbildung. Weiterbildung.
6: Genau.
0: Okay.
6: Genau.
0: Kostenlose Weiterbildung.
6: Finde ich. So sieht's aus. Und damit beschäftigen sich meiner Meinung nach die Jammernden viel zu wenig, weil sonst würden sie nicht so viel jammern.
0: Okay.
6: Und davon gibt's all mass, also.
0: Ja, wirklich. Ich interessiere mich gerade unglaublich für viele Geschichte und Kultur. Daraus habe ich ja auch immer kein Geheimnis gemacht. Aktuell zum Beispiel ich weiß nicht warum, ich bin da irgendwie zufällig dran gestoßen, islamische Philosophie und Mystik. Finde ich gerade mega spannend. Lese mich da gerade voll rein. Und vielen, denen ich das erzähle, die sagen, die hören nur islamisch und flüchten quasi schon und denken mir so, ey Leute, nehmt euch mal die Zeit, schaut euch mal an, was es da alles gibt.
6: Ja, eben.
0: Und, weißt du, naja.
6: Allein schon die Tatsache, dass es eine andere Ansicht an diese ganze Sache gibt,
0: ja,
6: sollte eigentlich das Interesse immer einem wecken, weil das zeigt uns ja eigentlich schon, dass es nicht immer nur geradeaus geht, ne? Also
0: ja.
6: Und vor allem sollte man auch ein bisschen mehr hinterfragen, wie jetzt zum Beispiel, wenn du sagst, hier, das interessiert dich, aber jetzt Urgesteine zum Beispiel, wie viele verschiedene auch Heilsteine es gibt, das habe ich auch auf diesem Weg erst erfahren und bin wirklich dankbar darüber, diese Kenntnis mit auf meinen Weg mitnehmen zu können. Weil das ist auch wieder eine Information oder eine Weiterbildung in mein Leben, die ich so in den Schoß auch nicht geschmissen bekommen habe, sondern einfach aufgrund von Freizeit ich dann sinnvoll nachgefragt habe und es dann halt in diesem Form irgendwo verwendet habe.
0: Okay. Ja, vielen Dank, Steffi. Danke, dass du dich nochmal die Zeit genommen hast. Und dir einen schönen Abend und alles Liebe und Gute dir.
6: Dankeschön.
0: Bis dann, tschüss.
6: Bis bald,
0: ciao, ciao. So, anrufen dürft ihr auch vom Handy vom Festnetz die Nummer zu mir ins Studio.
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0: Ja, wie sieht's aus? Nach einer Stunde 20 Minuten ist Freizeit heute wertvoller als Geld. Zu welchem Schluss kommt ihr persönlich? Greift zum Telefon, wir haben noch ein bisschen Zeit, um heute über das Thema zu reden. Jetzt werfen wir erstmal einen kurzen Blick ins Internet. Auch da möchte ich ganz gerne wissen, was haben die Leute da so geantwortet? Und während hier die Ergebnisse noch laden, könnt ihr gerne auch natürlich die Gunst nutzen, um ans Telefon zu gehen. Eine Leitung haben wir aktuell gerade noch frei. So, ich lese mal gerade ein paar Mails vor, während die Zahlen hier geladen werden. Wo haben wir sie denn? Da haben wir sie. Ja, da sind sie. Gut. So, heute gehen sie zum Glück wieder. Eine Nachricht habe ich bekommen von Lena und die schreibt, ich bin 31 Jahre alt, komme aus Mannheim, arbeite als Grafikdesignerin. Vor einem Jahr habe ich meine Stelle von Vollzeit auf 4 Tage reduziert. Natürlich fehlt mir aktuell das Geld. Ich überlege zum Beispiel beim Einkaufen viel mehr. Große Reisen sind vielleicht auch nicht selbstverständlich, aber ich habe das Gefühl, ich bin bei mir selbst einfach ein bisschen besser angekommen. Mein freier Tag ist kein Luxusurlaub. Ich erledige Dinge, gehe mit dem Hund raus, treffe meine Mama, um die ich mich auch kümmern muss und sitze einfach manchmal bei einer Tasse Kaffee in der Sonne und genieße einfach nur das Wetter. Und das ist schön, schreibt sie. Früher war mein Wochenende nur dafür da, mich von der Woche zu erholen. Heute habe ich Zeit zum Leben. Darauf möchte ich nicht mehr verzichten. Danke dir für die Nachricht. Murat hat uns geschrieben, klar wäre es schön, weniger zu arbeiten, Daniel, und mehr Zeit für meine 2 Kinder zu haben, aber bei uns ist das keine echte Wahl. Alles teuer, Miete, Lebensmittel, Versicherungen, alles kostet mehr Geld als früher, auch die Vereinsbeiträge für die Kids. Meine Frau arbeitet ebenfalls, aber mit Teilzeit würden wir am Monatsende kaum klarkommen. Ich finde es manchmal einfach nur frustrierend, wenn Leute sagen, man müsse nur mutiger sein und seine Prioritäten ändern. Für manche ist mehr Freizeit eine bewusste Entscheidung, für andere ein Wunsch, den sie sich gerade einfach nicht leisten können. Trotzdem versuche ich, die freien Stunden bewusst mit meiner Familie zu verbringen und wir hören auch immer deine Sendung. Liebe Grüße, Murat, danke dir. Bedeutet mir auch sehr viel. So, Johanna hat geschrieben. Was schreibt sie denn? Wo kommt sie her? Liebe Grüße, Johanna. Sie schreibt nicht da, wo der... Oh, gut, schreibt sie nicht. Müsst ihr ja auch nicht dazu schreiben. Auf jeden Fall schreibt sie. Hallo Daniel, ich habe es geschafft und leite inzwischen ein Team in meinem Unternehmen. Finanziell geht's mir gerade richtig gut, aber mein Kalender ist voll. Ich weiß überhaupt nicht, wann ich mal auch nur einen Tag oder einen halben Tag Zeit habe, um mit Freunden was zu machen. Vor kurzem sagte meine Tochter zu mir, Mama, du bist zwar da, aber irgendwie bist du auch nicht richtig da. Und das hat mich irgendwie extrem getroffen. Ich denke nämlich inzwischen darüber nach, die Führungsposition wieder abzugeben oder zumindest meine Stunden zu reduzieren. Früher hätte ich das als Rückschritt gesehen, heute weiß ich aber auch, was bringt mir eine tolle Karriere, wenn die wichtigsten Menschen in meinem Leben, und das ist auf jeden Fall meine Tochter, nur meine erschöpfte Version erleben. Liebe Grüße, Johanna. Sehr gut geschrieben, muss ich sagen. Tolle Nachricht. So, jetzt haben wir noch ein paar Umfragen gemacht. Auch die gucken wir uns mal an. Die Prozente sind ausgewertet. Sehr gut. Fangen wir an mit Frage Nummer 1. Wenn du wählen müsstest, was wäre dir wichtiger? Ein höheres Gehalt bei weniger Freizeit oder weniger Gehalt bei deutlich mehr Freizeit? Hier kommt das Ergebnis. Höheres Gehalt, weniger Freizeit. 26% entscheiden sich dafür. Weniger Gehalt, deutlich mehr Freizeit, sagen 74%. Herr Bundeskanzler, ich hoffe, Sie haben das gehört. So, zweite Frage. Warum arbeiten Menschen deiner Meinung nach oft mehr, als es ihnen gut tut? Hier kommt die Antwort. Weil sie das Geld dringend brauchen, sagen 58%. Wegen Karriere- und Leistungsdruck, sagen 38%. Weil sie Angst haben, beruflich den Anschluss zu verlieren, sagen 4%. Und weil Arbeit ihnen Sinn und Struktur gibt, das sagen 0%. Hat keiner von euch angeklickt. Und die letzte Frage. Ist Freizeit heute ein Luxus? Und hier kommt das Ergebnis. Ja, eindeutig, sagen 30% von euch. Für viele Menschen leider schon, sagen 52%. Und nein, man muss sich Freizeit einfach nur konsequent nehmen. Das sagen 19% von euch. Interessantes Ergebnis. Vielen Dank an alle, die mitgemacht haben online und auch für die Mails. Die ich noch nicht gelesen habe, lese ich mir später durch. Und wir gehen jetzt erstmal in die nächste Leitung.
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0: So, wen haben wir denn da? Muss man gerade gucken. Am längsten wartet. Da wartet der Anrufer mit dem Namen Lorenz aus Siegburg. Lorenz, grüß dich. Lorenz ist nicht da. Dann gehen wir weiter. Wen haben wir dran? Mit der 2-1. Hallo.
7: Hallo,
0: guten Tag. Ja, wer ist da? Hallo.
7: Ah, hier ist die Anna. Ich wusste auch nicht, wie das geht.
0: Anna, wo bist du her? Aus welcher Ecke rufst du an?
7: Ich bin in Wissenburg.
0: Wissenburg, das sagt mir was. Das ist doch bei, wo ist das nochmal? Das ist
7: an der Frankreich-Deutschland-Grenze.
0: Ich wusste, ich bin da schon mal dran vorbeigefahren. Ja, schön. Hallo Anna. Haben wir schon mal telefoniert?
7: Nein, noch nie. Zum ersten Mal habe ich...
0: Das erste Mal, okay. Sehr gut. Ja, freue mich. Thema heute hast du mitbekommen. Freizeit. Ist Freizeit heutzutage wertvoller als Geld? Wie siehst du das?
7: Ich bin selbstständig und dadurch, dass ich selbstständig bin, aber die Arbeit, die ich mache es sehr gerne. Es ist für mich wie Freizeit.
0: Darf ich fragen, womit du dich selbstständig gemacht hast?
7: Ich habe eigene Kaffeerösterei in Neustadt an der Weinstraße.
0: Oh, das klingt gut. Ja. Wann hast du damit angefangen? Ja. Ist Kaffee deine große Leidenschaft oder bist du ganz zufällig zum Kaffee gekommen?
7: Ja, absolut. Also ich bin schon als Kleinkind, weil ich Kaffee verrückt. Ich habe unterm Tisch noch reingepasst, habe ich dann Mokka-Tassen geklaut vom Tisch und habe ich den Kaffeesatz weggegessen. Und ja, also mit 10 Jahren habe ich angefangen, Kaffee zu rösten für uns, fürs Zuhause, für Familie. Aber dann irgendwie mit 20, als ich nach Deutschland kam, aus Armenien, sind wir ausgewandert. Und da habe ich hier einfach keinen guten Kaffee mehr gefunden, was ich da trinken wollte, konnte. Ja, ich habe immer mit Magenbeschwerden und so weiter. Das war alles eine lange Qual. Aber nach lange Suche habe ich bemerkt, okay, wenn keiner so einen Kaffee herstellt, wie du es willst, musst du selber tun. Und dann habe ich, wie alt war ich da jetzt? 31 habe ich mich beworben in eine kleine Kaffeerösterei. Da habe ich auch noch einiges gelernt und gesehen, was passiert mit Kaffee, warum vertrage ich sie nicht. Und dann mit 37 habe ich angefangen, meine eigene Kaffeerösterei habe ich gegründet und habe ich alles so gemacht, wie ich es haben will.
0: Wo kriegst du deine Bohnen her?
7: Bitte?
0: Wo beziehst du deine Bohnen her?
7: Also für meine Bohnen, ich beanspruche auch die Rohkaffeehändler in Hamburg, Mannheim, Freiburg. Es sind verschiedene Händler, die auch durch die Kooperativen und Direkthandel auch mir die beste Bohnen ermöglichen zu kaufen, weil die Zeit zum Beispiel, ist ja wiederum Zeit, ist die Frage halt, hätte ich gerne es gemacht, aber die Zeit hat man dann nicht mehr, wenn man selbst hier ein Ladengeschäft, Seminare und Online-Shop und Buchhaltung alles mal selbst machen muss. Ich finde ja keine Mitarbeiter. Also das muss ich noch dazu sagen. Ich bin fast alleine. Ich habe mit einer Aushilfskraft zusammen mache ich meine Kaffeerösterei seit 9 Jahren. Ja, und da nimmt es natürlich sehr, sehr viel in Anspruch von meiner Zeit, die ich aber sehr gerne in

0: Ich bin selbstständig. Also du machst ja auch etwas, was du ja auch privat als Leidenschaft, ne? Also es ist ja nicht nur ein Beruf, es ist eine richtige Berufung bei dir. Du liebst ja auch das, was du machst. Das ist ja, du sagst ja auch, von klein auf als Kind hast du da schon am Kaffee geschnüffelt und sagst, ich hab's geliebt. Und mir war das so wichtig, dann auch das Rösten zu verstehen, die Bohne zu verstehen. Und ja, ich finde das schon irgendwo spannend. Und frage mich aber gerade auch, wie schwer man es eigentlich hat, weil ist das ein hart und umkämpfter Bereich, wo man sagt, man kommt gerade so über die Runden, oder sagst du nein? Also wenn man sich da ein Klientel aufgebaut hat, dann kann man da sehr gut von leben. Also ich stelle mir das irgendwie voll schwer vor, davon zu leben.
1: Also die harteste Nummer ist es, wenn Rohkaffee auf eine Palette kommt, das sind 80 Kilo Säcke, die muss ich alleine runterschleppen und runterziehen, das Ganze sortieren, Bio in eine Ecke, die konventionell in andere Ecke, das muss alles halt von mir gemacht werden. Und das ist einer der harten Bereiche von meinem Job. Und ich möchte ja jeden Kunden, der zu mir kommt, ihnen erklären die Vorteile von dieser Art von Kaffee, die ich herstelle, die gesundheitlichen Vorteile, die ich auch dann im Mittelpunkt stelle. Viele hören sich an, aber nutzen es doch nicht. Das tut auch weh, so ein bisschen anzuschauen und zu beobachten, wie viel schlechte Kaffee die Menschen trinken. Und das ist halt eben krebserregend. Das tut meine Seele weh, weil ich auch dann eine sehr, sehr gute Freundin verloren habe durch Krebs. Und
0: was nimmt dich mit, ne? Lass die Zeit an, alles gut. Das ist nicht einfach. Ist das jetzt vor kurzem erst passiert oder wann hast du sie verloren?
1: Das war von meiner Selbstständigkeit, das ist schon 9 Jahre her. Mhm.
0: Wir müssen da jetzt nicht weiter darüber sprechen. Du entscheidest ja selbst, worüber du reden möchtest.
1: Ja, umso mehr weiß ich, wie wichtig es ist, gesunde Lebensmittel zu sich zu nehmen und dass das Geld manchmal hilfreich ist, aber nicht immer hilft, wirklich das Wichtigste zu bewahren.
0: Das verstehe ich, ja. Und da sprichst du was Wichtiges an, dass wir heutzutage manchmal auch am falschen Ende sparen, gerade wenn es um Lebensmittel geht, dass wir da teilweise auch so in uns stopfen, muss man ja wirklich sagen, und was überhaupt nicht gesund ist. Und wir machen uns keine Gedanken, weil wir sagen, naja, Hauptsache es macht satt, aber die langfristigen Folgen davon können verheerend sein.
1: Ja, ich bin der Meinung, dass man, wenn man verdient, sollte man auch Lebensqualität dazu gewinnen. Also dazu gehört natürlich auch Zeitmanagement, alles in Balance zu bringen und vor allem das Geld, was man verdient hat, nicht in eine goldene Felge, sage ich mal jetzt krass einfach gesagt, in die Felge zu investieren, in Designer-Couch zu investieren, sondern in sich investieren, in eigene Gesundheit und eigene Familie. Der Umkreis, wo man wohnt, ich meine, das ist ein kleiner Tropfen Öl im Wasser. Mhm. Es verbreitet sich. Tu was Gutes für dich, dann schauen deine Kinder an und dann merken die, hey, du hast was Gutes gemacht. Und die übernehmen genau das Gleiche. Und die werden auch eigene Freunde versuchen, auch dann was Gutes weiterzugeben. Und deswegen ist es auch sehr, sehr wichtig, die Zeit wirklich zu nutzen für was Gutes. Ich habe meinen Beruf aufgegeben und habe ich dann, also Klavierlehrerin, habe ich da meine Unterrichte alle unterbrochen, weil ich einfach mehr gesunde Lebensmittel herstellen wollte und damit auch Menschen auch dabei helfen wollte, dass sie halt einfach gesünderen Kaffee die Chance haben, es zu bekommen. Weil ich selektiere alles per Hand, das heißt alle Schimmelbohnen, die ich in Bio-Qualitäten finde, obwohl ich auch sehr hochpreisig einkaufe, trotzdem hast du Schimmelbohnen in Bio-Cafés. Und viele denken halt, ja, wenn ich Bio- und fair gehandelte Bohnen trinke, das ist schon gut genug. Ist es leider nicht.

0: sind die meisten Bohnen einfach schimmelkontaminiert, Acrylamid kontaminiert, und diese ganze Säure für die schnellere Röstprozesse ist nicht abgebaut, das übersäuert den Körper. Belastungen wie im Magen- und Darmtrakt, das ist alles, was halt Menschen so negativ beeinflusst. Ich habe Mindset integriert, um vielen dabei zu helfen. Ja. Es ist einfach ein guter Weg zu finden, und es ist es wert, jede Minute. Ja, Geld ist nicht immer alles, aber Geld ermöglicht auch Menschen, glücklich zu sein. Also die Balance irgendwo muss man halten.
1: Schön, mit welcher Leidenschaft du deiner Selbstständigkeit, deinem Job nachgehst. Und vielen Dank, dass wir einen Teil davon hören durften.
0: Sehr gerne, immer gerne. Ich gebe auch Live-Seminare und auch dann, wenn jemand die Frage hat.
1: Oh, eine Frage muss ich dir jetzt noch stellen. Auch wenn du da jetzt vielleicht willst du da auch gar nichts zu sagen, aber es würde mich einfach mal interessieren. Ich weiß, dein Kaffee, da würde ich auch niemals mit dir verhandeln, wenn es darum geht, bei dir frischen Kaffee zu kaufen. Aber weißt du, warum aktuell der Kaffeepreis so gestiegen ist? Weißt du das zufällig? Weil ich habe normalerweise immer von meiner Marke, die ich da schon seit Jahren, da hat immer so ein Kilo hat immer so um die 15 Euro gekostet, aber im Angebot war meistens für 10 Euro. Und jetzt sind die teilweise doppelt so teuer. Woran liegt das? Also gibt es gerade Tendenzen, warum der Kaffee gerade so teuer ist?
0: Also Kaffee hat sich in den letzten 10 Jahre, also um die 300% gestiegen, Rohkaffeepreise. Und wenn man so schaut, okay, was ist der Grund? Einer der Gründe ist halt natürlich Klimawandel. Es ist definitiv auch dann ist mit im Spiel. Dann zweitens die Regelungen durch die Regenwälder oder Naturschutzgebiete. Die haben quasi Regelungen rausgebracht, dass die Kaffee bauen, wenn die zum Beispiel ab dem 2001, wenn die da die Naturgebiete angegriffen haben von diesen Bereichen, wollen die gar keinen Kaffee mehr einkaufen. Und dann schrumpft natürlich die wirkliche Verkaufsmenge, was die verkaufen dürfen. Und dann zusätzlich dazu kommt Wassermangel. Das heißt auch Bewässerungsanlagen, zum Beispiel einer der größten Exporteure ist ja Brasilien, und die haben enorme Schwierigkeiten mit Wasserbewässerungsanlagen zu investieren. Also das habe ich auch schon mit meinem Augen bemerkt, wie die Jahr für Jahr die Bio-Qualitäten aus Brasilien, die Bohnen, das immer wieder geschrumpft sind. Das heißt, ohne Wasser bekommen die keine Ernte, ist ja klare Sache.
1: Okay, dann haben wir wenigstens so ein bisschen was mit Hintergrundwissen noch bekommen. Vielen Dank, Anna, dir einen schönen Abend. Bis bald.
0: Ja, danke schön.
1: Alles Gute dir. Tschüss. So, anrufen dürft ihr auch vom Handy und vom Festnetz die Nummer zu mir ins Studio.
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1: Ja, und ich muss zugeben, die Antwort kannte ich schon, bevor ich Anna gefragt habe, aber sie sagt, da spricht wichtige Punkte an. Ja, das ist tatsächlich der Grund, warum der Kaffeepreis gerade in den letzten 12 Monaten auch so gestiegen ist. Die Ernteausfälle, Wasserknappheit und so weiter und einfach die Lage vor Ort. In den Ländern selbst ist es gerade durch den Klimawandel sehr, sehr schwer. Gehen wir in die nächste Leitung. Anrufen dürft ihr vom Handy vom Festnetz. Heute lautet das Thema nicht Kaffee, auch wenn es schön wäre. Thema heute ist Freizeit heutzutage wertvoller als Geld? Darüber rede ich mit euch. Und jetzt gucken wir nochmal, ob der Lorenz inzwischen da ist. Lorenz, hallo.
3: Hallo Daniel.
1: Da ist er.
3: Hi.
1: Schön. Vorhin habe ich dich nicht gehört. Sorry, ich habe da einfach aufgelegt.
3: Kein Problem.
1: Gut.
3: Alles gut. Ja, spannendes, interessantes Thema. Ich glaube, die meisten, das war ja auch in der Umfrage bei dir, dass sie eher die Freizeit bevorzugen. Ne?
1: Das war mal anders. Also ich weiß noch, vor ein paar Jahren war das anders. Es ändert sich gerade.
3: Ja, die Freizeit ist viel wichtiger geworden, aber das hängt auch mit dem Internet zusammen, mit den Social Media hängt das zusammen, dass man eben immer so dieses Gefühl hat, die Menschen um einen herum oder überhaupt die Menschen, die Gesellschaft, die sind dann auf Dauerfreizeit. Also da passiert nichts anderes außer Freizeit und Freizeit und Freizeit. Und dieser Eindruck, der einem vermittelt wird, den übernimmt man. Man ist ja als Mensch so auf Imitation bedacht und man möchte das imitieren, was man da sieht. Ob jetzt einer irgendwie Climbing macht oder am Joggen ist oder mit dem Mountainbike unterwegs ist, vielleicht eine tolle Kreuzfahrt durchführt. Da hat man den Eindruck, das ist das, was ich auch machen muss. Und dem geht man nach. Ohne Geld funktioniert gar nichts. Also man kann nicht aus Luft und Liebe leben, wie meine Oma gesagt hat. Und man muss vielleicht auch schauen, wie kann man im Wandel der Gesellschaft, wir haben viel Digitalisierung und Automatisierung, wo Roboter viel übernehmen, wie kann man da diesen Übergang finden? Weil mittlerweile ist ja die Digitalisierung so weit vorangeschritten. Wir haben ja Roboter, die viele Bereiche übernehmen, gerade in Japan oder in China. Da sind ja die Roboter in etlichen Bereichen unterwegs. Und das wird hier auch irgendwann kommen. Da werden hier auch Berufe wegfallen. Und es ist schwierig zu sagen, ob wir quasi gezwungen werden, die komplette Arbeitswelt umzustellen, dass wir vielleicht mehr Freizeit haben, dass wir dann eben Arbeiten von Roboter übernommen bekommen, wo dann Stellen wegfallen. Ich kann mir nicht vorstellen, dass in 1000 Jahren oder wie viele Jahren auch immer alles von Robotern übernommen wird. Aber die Tendenz aktuell scheint dahin zu gehen.
1: Naja, also klar, kann man jetzt schon drüber nachdenken, aber was bringt uns das, jetzt schon darüber nachzudenken, wie es in 100 Jahren oder in 1000 Jahren, das werden wir ja beide sowieso nicht erleben, wir beide. Mhm. Schauen wir doch erstmal, also ich glaube eher, spannend sind doch die nächsten 5, die nächsten 10 Jahre.
3: Genau, so sehe ich das auch.
1: Und kann ich meine aktuelle Freizeit, also jeder von uns, können wir unsere Freizeit nutzen, um uns auf diese Zukunft ein Stück weit vorzubereiten?
3: Ja, eine spannende Frage. Ich denke auch, du hattest ja den Kanzler vorhin mit reingebracht, den Bundeskanzler.
1: Ich habe ihn nur lieb gegrüßt, als ich die Umfrage vorgelesen habe.
3: Ja.
1: Denn er, ne, also das war ja gerade bei der Frage, das war doch, glaube ich, die erste Frage, ne? Ja, die erste Frage, was würdet ihr wählen? Was ist euch wichtiger? Mehr Freizeit oder mehr Gehalt?
3: Ja, es sind natürlich Bereiche, wo einfach Menschen nicht entbehrt werden können. Da wissen wir im Bereich Medizin, Pflege, da ist Not am Mann. Es gibt auch andere Bereiche, also bei uns werden Lokomotivführer, ich weiß nicht, ob das wie davor die Jahre war, händeringend gesucht, aber schon sehr stark gesucht, weil das Bereiche sind, die schwer abgedeckt werden können. Natürlich kann man fragen, womit das zusammenhängt. Aber ich finde so diese Pauschalisierung, wie er das macht, abgesehen davon, ich würde doch nicht die CDU wählen, aber so, wir müssen mehr arbeiten.
1: Schau mal, also bevor wir das jetzt wieder zu sehr politisch hier ausarten lassen, geht es mir ja eher darum zu wissen, in welche Richtung könnte sich das entwickeln. Wir haben es Anfang der Woche schon mal angesprochen, ich glaube es war Montag oder Dienstag, bin mir gerade nicht sicher, dass sich ja immer mehr junge Menschen auch für handwerkliche Berufe interessieren. Da, ne, gibt es ja gerade einen kleinen Schwung, so einen kleinen Auftrieb. Ist das vielleicht genau das in die Richtung, in die wir uns entwickeln werden? Dass mehr Leute in die Pflegeberufe, in soziale Berufe gehen werden oder auch in handwerkliche Berufe, weil sie genau da die Chance auch sehen, dass da die KI so schnell erstmal oder auch, dass die Roboter da so schnell nicht nachkommen werden?
3: Also das kann durchaus möglich sein. Es werden immer Berufssparten bleiben, wo die KI, wo die Roboter schwer einzuhalten. Aber die Anruferin zuvor, das fand ich auch spannend mit ihrer Selbstständigkeit. Ich denke, es sind ja viele Bereiche, also viele Berufsbereiche, wo man vom Gefühl her zum Ausdruck bringen könnte, das, was ich mache, ist Freizeit, weil es so viel Spaß macht. Ich gehe da drinnen auf, das ist mein Element und ich genieße es. Und Für andere ist das Urlaub und für einen ist es Freizeit. Da gibt es natürlich diverse Bereiche, ob man jetzt auf dem Kreuzschiff arbeitet oder irgendwas mit Animation macht auf irgendeiner Urlaubsinsel. Es gibt ja so viele verschiedene Bereiche, auch wenn ich mir die Zugstrecke vorstelle von Köln Richtung Koblenz oder noch weiter Richtung Mainz und dann fährt man entlang am romantischen Rhein und ist Lokführer. Es gibt so viele Bereiche, wo man dann den Eindruck hat, man ist in einem Freizeitbereich. Nimm von mir aus auch die Profisportler, ob es jetzt Fußballer, Basketballer, Handballer sind, was auch immer. Das machen wir ja eigentlich, womit wir unsere Freizeit verbringen, dass wir dann gleich am Bolzplatz sind oder am Basketballplatz und ein, zwei Stunden dort kicken und so weiter. Andere verdienen ihr Geld damit. Und viele Menschen haben eben so diesen interessanten Beruf gefunden, wo sie dann der Meinung sind, das ist für mich quasi Freizeit. Die gehen so weit darin auf, dass es denen nichts ausmacht, wenn sie dann eine 5- oder eine 6-Tage-Woche haben, 9, 10 Stunden, während unser einer dann vielleicht ächzen und stöhnen würde. Ne? Das ist auch zu berücksichtigen. Also ich finde es schwierig. Bei handwerklichen Berufen ist es ja so, du bist froh, wenn du Feierabend machst. Ob du Fliesenleger bist, Gaswasserinstallateur, was auch immer, oder Automonteur. Und da würdest du einfach gerne mehr Freizeit haben, wenn du vielleicht in einem anderen Bereich als Trainer arbeiten würdest. Mhm. Fitnesskaufmann, das ist doch Paradies auf Erden. Also es ist ein Zuckerschlecken. Und
1: Lorenz, ich weiß, dass du immer sehr analytisch auch bist und gerne auch dir Sachen ganz genau anschaust. Deswegen kann ich, glaube ich, mit dir dieses kleine Experiment machen, das mir gerade eingefallen ist. Mhm. Kennst mich ja, ich bin ja immer so ein bisschen verrückt. Und mir kam gerade der Gedanke, was würde passieren, wenn ich mit Lorenz zusammen ein Tortendiagramm baue, wie man Freizeit sinnvoll nutzt? Du weißt ja, was ein Tortendiagramm ist, ne? Kennt ihr, glaube ich, alle ein Tortendiagramm. So, die Torte hat insgesamt 100%. Und ich möchte dir jetzt, ich nenne dir jetzt 4 Bereiche. 4 Bereiche und du weist diesen Bereichen die Tortenstückgröße zu, in Prozent. Mhm. Können wir das mal ausprobieren?
3: Na klar.
1: Also die Torte heißt Freizeit, ne? Nur damit wir alle, ne? Es geht ja um Freizeit. Und jetzt geht's darum, diese Torte sinnvoll aufzuteilen. Ich habe jetzt mich, 4 Sachen fallen mir ein. Fangen wir an mit To-Dos und Pflichten. Also sowas wie den Haushalt erledigen, einkaufen, irgendwelche Sachen, die man. Wie viel Prozent der Freizeit sollten hier für To-Dos geopfert werden?
3: Die Frage ist auch, wie viel Freizeit hat man insgesamt?
1: 100%.
3: Ist das jetzt so eher abstrakt?
1: Der Kuchen hat 100%. Wie viel Prozent würdest du reservieren deiner Freizeit? Weil man muss ja in der Freizeit, ist ja keine bezahlte Arbeitszeit. Den Haushalt erledigen und so weiter ist ja im Prinzip einkaufen gehen, Arztbesuche. Ich will nur eine Prozentzahl. Ich will gar nicht lange mit dir diskutieren, weil wir haben gar nicht so viel Zeit.
3: Also
1: nenn mir eine Zahl, ansonsten nenne ich eine.
3: Wenn ich ehrlich bin, vielleicht so 5-10% maximal.
1: 5-10%, okay. Nehmen wir mal. Muss ich mir notieren, sonst vergesse ich es. Ich nehme die höhere Zahl. Nehmen wir jetzt als nächstes, was ist mir noch vor dem, nehmen wir mal Soziales. Also sowas wie mit Freunden treffen, mit der Familie Zeit verbringen, gemeinsam irgendwas machen. Wie viel Prozent würdest du hier?
3: Unter Berücksichtigung des ersten Segments oder generell so einfach rausgehauen?
1: Ja, sind nur noch 90% da. Ja, die 10, dann ist ja schon weg. So.
3: Also da würde ich wahrscheinlich so 60% nehmen.
1: 60%, gut, okay. Dann kommen wir zum nächsten. Das nächste wäre persönliche Weiterentwicklung. Finde ich nämlich wahnsinnig spannend. Ist so mein Lieblings... damit verbringe ich am liebsten meine Freizeit. Lesen, lernen, Sport treiben, um den Körper zu stärken oder vielleicht neue Fähigkeiten zu erlernen. Ich liebe es, neue Rezepte auszuprobieren oder Sprachen zu lernen oder so. Ja, immer nur ein bisschen, ich weiß, aber ich mache es wenigstens. Wie viel Prozent würdest du von dieser Freizeittorte für persönliche Weiterentwicklung zurücklegen? Wir haben noch 30% sind noch übrig.
3: Also definitiv 15% oder ich würde sogar zurückgehen auf 55 mit der vorherigen Frage und da würde ich sogar 5% abknabbern, so quasi auf 20 gehen.
1: 20%, gut. Und dann kommen wir zum letzten. Jetzt könnte man schon sagen, kannst du ja überlegen, vielleicht willst du gleich nochmal umsortieren. Der letzte Punkt wäre einfach nichts tun. Ist ja auch okay. Einfach mal faulenzen, einfach mal auf der Couch liegen und Netflixen oder ein Buch lesen oder nix lesen, einfach nur an die Decke starren. Nix tun. Wie viel Prozent von Freizeit sollte man einfach nix tun und es ist vollkommen legitim?
3: Also das finde ich auch schon wichtig, was du sagst, gerade am Wochenende und so rumliegen, faulenzen und dann vielleicht auf dem Bett oder auf der Couch liegen und eine Doku dann konsumieren, eine interessante Doku und dann schläft man dabei ein, gerade am Wochenende. Also halte ich auch schon für sehr wichtig, wo man abschaltet. Deswegen.
1: Es bleiben noch 15% übrig.
3: 15 sogar. Ja, 10% würde ich davon auf jeden Fall nehmen. Die 5% vielleicht gerecht nochmal in alle vier Rubriken verteilen. Aber 10%.
1: Du kannst aus der 55 wieder eine 60 machen, wenn du willst.
3: Ja, verteile ich mal gerecht auf alle vier Bereiche.
1: Auf alle vier? Na gut, das lässt sich die 5 nicht wirklich aufteilen. Aber interessant irgendwie. Weißt du, was ich jetzt gerade merke? Dass diese 15% nichts tun, also wirklich nichts tun, ich glaube, dass wir da mehr als 15% investieren. Also die Verteilung ist, glaube ich, doch etwas anders in echt, in der Realität.
3: Ja, ich weiß nicht. Ich glaube, so dieses gar nichts tun, wirklich kompletter Leerlauf. Ich bin nicht der Typ, der dann vor dem Handy sitzt oder vor dem Laptop, Tablet, was auch immer. Und ich finde es ja wichtig. Aber es gibt tatsächlich Leute, da würde das zutreffen, was du sagst. Und genügend sicherlich, die dann auch alles da ausschöpfen. Und da gibt es keinen Leerlauf. Also die sind unter Dauerstress, wenn man das so betrachten möchte. Da hängt man vor dem Handy. Aber ich kann das nicht. Ich brauche meine 10%, wie wir es gerade hatten. Dann muss einfach Leerlauf, gerade am Wochenende, Samstag, Sonntag, da wird die Klingel abgestellt, Telefon abgestellt.
1: Nee, wirklich jetzt? Wirklich? Oder sagst du das nur so?
3: Klingel abstellen, Telefon? Gerade Samstag, weil ich hatte halt wilde Leute, die mich um 4 Uhr, 3 Uhr morgens angerufen haben, kannst du mich abholen? Ja, dann nimm doch das Taxi. Und seitdem stelle ich die Klingel ab, oder weil ich weiß, samstags morgens klingelt entweder der Postbote oder der Nachbarsjunge, wo die Eltern nicht da sind und der hat den Schlüssel vergessen, was auch immer. Und da möchte ich meine Ruhe haben, weil ich weiß, Samstag ist mein freier Tag und da wird die Klingel und das Telefon abgestellt.
1: Okay, Lorenz, ich muss schon wieder weiter, aber es hat mir sehr viel Spaß gemacht und danke, dass ich mit dir das Tortendiagramm machen durfte.
3: Ich danke dir.
1: Dir einen schönen Abend, mach's gut, tschüss.
3: Ebenso, bis dann, ciao.
1: Ach, hätte ich jetzt einen YouTube-Kanal, hätte ich das gemalt. Ich sag's euch, ich brauche eine Tafel. So, jetzt gehen wir in die nächste Leitung. Mal gucken, ob wen wir heute noch in die Sendung bekommen. Die Nummer zu mir.
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1: So, wen haben wir dran? Mit der 25. Hallo, wer da, woher?
4: Hallo?
1: Ja, wer ist dran?
4: Ah, hey, hier ist es Cedric aus dem Westerwald.
1: Cedric, hatten wir schon mal die Ehre?
4: Ja, ist aber schon ein bisschen was her.
1: Schon ein bisschen was her. Okay, freue mich. Ja, ich habe gerade mit dem Lorenz ja über Freizeit und wie man seine Freizeit eigentlich nutzt gesprochen. Finde ich ja eigentlich den spannendsten Aspekt überhaupt, weil Freizeit, ja, viele wissen nicht, was sie anfangen sollen. Jetzt habe ich gerade mal so das Ganze in 4 Kategorien unterteilt. Wärst du auf selbe Ergebnis gekommen? Hast du gerade mit Lorenz innerlich mitverhandelt bei den Prozenten oder hättest du ganz andere Prozente verteilt?
4: Also an sich eigentlich fast ähnlich. Ich würde aber nur beim Sozialen ein bisschen absehen und das Nichtstun ein bisschen erhöhen.
1: Nichtstun ein bisschen erhöhen. Und das Soziale aber ein bisschen runter. Was hat er denn bei den Sozialen gehabt? Das weiß ich gerade gar nicht mehr.
4: Ich glaube, 60 oder 55.
1: Ah, genau, das war das Höchste. Ah, sozial würdest du ein bisschen runter machen. Okay. Das heißt, du willst in deiner Freizeit gar nicht immer so viel mit den anderen machen.
4: Naja, natürlich ist es schön, was mit seinen Freunden, mit der Familie und so weiter zu tun. Aber es gibt da, man nennt es heutzutage soziale Batterie, sage ich jetzt mal. Mhm. Und wenn die, sage ich jetzt mal, aufgebraucht ist, will man seine Ruhe haben.
1: Ja, das stimmt.
4: Ich liege wirklich gerne mal in meinem Bett und denke über den Tag nach, denke über das Vergangene nach. Einfach meine Ruhe haben, das braucht jeder Mensch.
1: Schon. Ist das nicht witzig, dass wir uns das damals immer gedachten, so als wir noch jugendlich waren, so, was ist das denn? Und heute Mittagsschläfchen, sehr gerne. Einfach nur auf der Couch hocken, sehr gerne. Und,
4: ja, ich glaube, das ist auch wirklich hier, wenn man so in der Jugend war, mit Schule und so weiter, da hat man diesen ganzen Zeitraum nicht. Man hat zwar einen geplanten Tagesablauf, ja, aber er ist nicht so deutlich zu spüren wie der Arbeitsalltag.
1: Ja. Und meinst du wirklich, dass es das ist? Dass wenn wir einen anderen Job hätten, wäre es anders?
4: Ich würde nicht sagen, wenn man einen anderen Job hat. Also viele ruhen sich, man ist jetzt, sagen wir mal, man macht Abitur.
1: Ja.
4: Man ist 13 Jahre in der Schule. Man hat 13 Jahre das Gefühl bekommen, geil, mein Tag geht bis, keine Ahnung, 13, 14 Uhr. Und dann ist vorbei.
1: Ja,
4: und in der Zwischenzeit hat man auch nochmal eine Dreiviertelstunde Pause und hat da seine Freunde und hier, Mittagsschlaf, was ist das?
1: Verstehe. Ja, gebe ich dir recht. Also der Tag war wirklich nach der Schule, war der so, ja, 13 Uhr, spätestens 14 Uhr war Schluss. Und dann hatte man so einen Tatendrang. Man wollte sofort los, man wollte raus, man wollte das Wetter genießen, draußen was machen mit den Leuten. Stimmt schon.
4: Oh, ja.
1: Da kam nicht der Gedanke, sich hinzu... Ja, manchmal Hausaufgaben. Mittags liefen irgendwelche Talkshows, die man sich angeguckt hat. Also zu meiner Zeit jedenfalls liefen die mittags. Verstehe schon. Also, um es kurz zu machen, wir haben noch 5 Minuten. Ja, die Frage, ist Freizeit für dich heutzutage wertvoller als Geld oder sagst du nicht wirklich?
4: Bei mir ist es nochmal ein kleiner anderer Faktor, weil ich fahre jeden Tag über eine Stunde zur Arbeit. Sagen wir mal, fange um 6 Uhr an, fahre ich um 5 Uhr los und bin dann erst so gegen 17, 18 Uhr zu Hause. Und dann wünsche ich mir natürlich mehr Freizeit. Da würde ich sagen, Arbeitszeiten kürzen, scheiß auf das extra Geld, wenn ich das so sagen kann. Ich will mehr Freizeit. Ich will nicht direkt hier ein bisschen noch was zu Hause tun, was essen und dann direkt wieder ins Bett.
1: Mhm.
4: Also ich brauche mehr Zeit. Deutlich.
1: Und bist du jetzt an dem Punkt, dass du sagst, ich glaube, jetzt habe ich mich gut eingependelt, jetzt weiß ich genau, wie viel ich brauche, oder ist es immer noch zu wenig?
4: Also ich bin jetzt, wie lange bin ich jetzt in dem, 3 Jahre? 3 Jahre versuche ich mich jetzt irgendwie einzupendeln. Das Problem dabei ist aber, dass ich Gleitzeit habe.
1: Okay.
4: Gleitzeit ist natürlich hier nochmal ein bisschen was gefährlicher. Da denkt man so, ach komm, bleibe ich jetzt nochmal ein Stündchen liegen. Ach komm, heute fahre ich mal früher. Und nee, das...
1: Wie viel Gleitzeit hast du denn? Eine Stunde oder wie viel?
4: Ich kann zwischen 6 und 9 da sein.
1: Wow, okay.
4: Ich habe insgesamt 3 Stunden Gleitzeit.
1: Das ist aber wirklich... Und ja, gut, die Disziplin wirklich immer um 6 anzufangen, ist natürlich gleich 0.
4: Ja, vor allem, wenn man dann die Möglichkeit hat, boah, komm, heute fange ich mal um 9 an, heute ist eh ein schlechtes Wetter oder so. Und dann am nächsten Tag ist wieder geiles Wetter, ich will um 6 Uhr anfangen, damit ich früh zu Hause bin. Die Disziplin kann man nicht halten. Ich würde sagen,
1: naja, wenn der Chef jetzt sagen würde, es gibt keine Gleitzeit, dann müsstest du sie ja halten.
4: Ja, aber ich glaube, nie kein Chef, wenn ich jetzt sagen mal, wir halten die Gleitzeit, meistens beginnen die Arbeitszeiten ja so 7, 8 Uhr und nicht um 6.
1: Ja.
4: Da wäre es was anderes, aber um 6 Uhr jeden Morgen, ja, das ist halt schon schwierig. Vor allem, wenn der Verkehr auf der Rücktour deutlich erhöht ist, dass ich statt einer Stunde teilweise 2 bis 3 Stunden brauche.
1: Aber dann wärst du dann um 14 Uhr fertig, wenn du um 6 anfängst, oder wärst du um 15 Uhr fertig wegen einer Stunde Pause?
4: Um 3:15, also 15:15.
1: Wenn du um 6 anfängst?
4: Ja.
1: Und so bist du erst um 5:45 fertig? Wenn du um 9 Uhr anfängst?
4: Genau.
1: Boah, ist aber schon ein krasser Unterschied.
4: Ja, das ist auch sehr spürbar, vor allem... Wir haben hier einen Kiosk noch bei uns in der Ecke.
1: Ja.
4: Der hat nur bis 19 Uhr offen und da sind halt viele meiner Freunde auch.
1: Ja.
4: Und wenn der zu hat, ist halt unser Treffpunkt weg. Weil da trifft sich irgendwie immer jeder und danach verteilen sie sich alle überall hin. Und wenn ich dann um 18 Uhr erst Feierabend habe, dann schaffe ich das nicht mehr dahin.
1: Ja, und dann, wo hängen die dann ab? Die müssen doch woanders sein.
4: Ja, die fahren entweder nach Hause dann oder, keine Ahnung, fahren ein paar Kilometer weiter weg, weil die Bock haben, Auto zu fahren. Und ich habe keine Lust, nach einer anderthalb, zwei Stunden Autofahrt dann noch weitere Kilometer zu fahren.
1: Ja, okay, gut, das verstehe ich auch wieder.
4: Und deswegen sage ich auf jeden Fall, dass mir Freizeit deutlich lieber ist als Geld.
1: Dann halten wir das mal so fest. Finde ich mutig, finde ich auch gut. Viele haben ja auch schon gesagt, dass es ihnen schwerfällt, dann einfach Nein zu sagen. Sie werden gefragt, kannst du mal hier eine Überstunde, kannst du da mal einspringen? Aber am Ende des Tages, ja, ist es vielleicht doch wichtiger, also öfters mal auf sich selbst zu hören. Was sagt mein Körper, ne? Was sagt mein Körper, was sagt mein Geist? Brauche ich da vielleicht doch lieber gerade eher die Pause, anstatt die 50 Euro mehr am Monatsende? Cedric, vielen Dank, dass du angerufen hast. Dir einen schönen Abend. Und vielleicht hören wir uns irgendwann wieder. Alles Gute dir.
4: Ja, danke.
1: Bis dann, mach's gut. Ciao.
4: Bis dann.
1: So, war ein spannendes Thema. Wir hören uns heute Abend wieder ab 12 Uhr mit einem neuen Thema. Und ihr müsst mir noch verraten, worauf ihr am Freitag Lust habt. Sollen wir Geschichten-Bingo machen oder sollen wir statt Geschichten-Bingo lieber wieder Fragen machen, die so komplex sind, dass sie zu überraschenden Ergebnissen führen? Ich weiß gar nicht, wie ich das Ganze genannt habe damals. Muss ich nochmal nachgucken. Erstmal vielen Dank fürs Zuhören, fürs Mailschreiben und fürs Posten. Ich werde euch die Frage einfach in die WhatsApp-Gruppe stellen. Dann könnt ihr selber entscheiden. Und heute Abend hören wir uns wieder um 12 Uhr. Bis dahin, macht's gut. Tschüss.
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5: Ich bin Uli Reitinger. Heute stehen im politischen Berlin Personalien im Mittelpunkt. Die neue Kanzleramtsministerin Warken, der neue Gesundheitsminister Linnemann und der neue Verkehrsminister Bilger bekommen heute von Bundespräsident Steinmeier ihre Ernennungsurkunden. Außerdem wählt die Unionsfraktion nach dem Rücktritt von Jens Spahn heute einen neuen Vorsitzenden. Einziger Kandidat ist der bisherige Kanzleramtschef Thorsten Frei.
6: Mit Spannung wird hier in Berlin erwartet, wie viele Ja-Stimmen Frei heute bekommt. Und das liegt weniger an seiner Person als vielmehr an den Abläufen bei anderen Personalveränderungen, zum Beispiel im Verkehrsministerium. Speziell danach hatte es deutliche Kritik am Kanzler gegeben und es wird nicht ausgeschlossen, dass einzelne Abgeordnete unter anderem deshalb heute Frei ihre Stimme verweigern. Aus Berlin, Thomas Thonfeld.
5: Nach dem Anschlag am Rande des Christopher Street Days in Berlin ist die Debatte um mögliche politische Konsequenzen in vollem Gange. Die CSU hat die Einführung elektronischer Fußfesseln für Gefährder ins Gespräch gebracht.
7: Mehr als 400 islamistische Gefährder hat das Bundeskriminalamt bundesweit ausgemacht. Die CSU würde diesen Personenkreis am liebsten per elektronischer Fußfessel überwachen. Die Chancen auf Zustimmung vom Koalitionspartner SPD stehen gut. CSU-Landesgruppenchef Hoffmann hält Fußfesseln jedenfalls für praktischer als Präventivhaft, denn diese, so sagt er, sei nur schwer umsetzbar. Sein Parteichef Söder will prüfen lassen, ob bei Gefährdern nicht grundsätzlich früher das Erwachsenenstrafrecht angewendet werden kann. Und er will ihnen den Führerschein entziehen. Thomas Bleskin, Nachrichtenredaktion.
5: Die Feuerwehr setzt ihren Kampf gegen wieder aufflammende Brände in der Region bei Bordeaux an der französischen Atlantikküste auch in der Nacht fort. Mit Start einer neuen Hitzewelle mit Temperaturen bis zu 40 Grad fürchten die Einsatzkräfte, dass große Trockenheit und Wind den zwischenzeitlich eingedämmten Brand wieder unkontrolliert auflodern lassen. Gestern hatte es tagsüber bereits 14 Neuausbrüche der Brände in der Region gegeben. In Russland sollen sich im ersten Halbjahr erneut rund 200.000 Freiwillige für den Angriffskrieg gegen die Ukraine gemeldet haben. Diese nicht überprüfbare Zahl nannte der Vizechef des Nationalen Sicherheitsrats, Dmitri Medvedev. In einem bei Telegram veröffentlichten Video wies er Behauptungen der ukrainischen Führung zurück, wonach Moskau eine Mobilmachung plane, um massive Verluste bei den Streitkräften auszugleichen.